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1: Hättet ihr Lust oder soll man einfach so wie eben
2: wieder? Ich kann es machen, aber wie war das nochmal?
1: Ja, wie war das nochmal? Ein FSJ Kultur in Thüringen zu machen. Darüber habe ich mit zwei Freundinnen, die ebenfalls die LKJ Thüringen als Träger ihres FSJs hatten, gesprochen. In einem weiteren Beitrag haben wir schon richtig darüber reflektiert. Und jetzt lauscht uns doch gerne beim Plaudern über unsere FSJ-Zeit im Allgemeinen und über unsere Insider. Was werdet ihr so allgemein an der FSJ-Zeit vermissen?
3: Also ich glaube für den Anfang bei mir auf jeden Fall so einen geregelten Alltag. Das ist was ich eigentlich brauche, so ein bisschen Struktur im Tag, dass ich weiß, was mich erwartet. Und genau, dass ich einfach Aufgaben am Tag habe, die ich sozusagen abarbeiten kann. Und ich glaube aber auch so ein bisschen die Seminare. Und man weiß nicht, wann man die anderen Leute wieder sieht, weil auch einige wegziehen. Ja. Und genau, ich glaube, sowas wird mir vor allen Dingen fehlen.
2: Ja, mir auch. Und auch diese Sicherheit, die dieser gesetzte Rahmen bietet. Und auch dass die LKJ, die Leute immer erreichbar sind, dass die immer mit einem kommunizieren, dass man so weiß, was als nächstes dran ist, dass dieses Jahr einfach zwar auch sehr viele Überraschungen bietet, weil man das ja zum ersten Mal durchlebt, aber auch so einfach so feste Strukturen und Rahmen und so Rahmenbedingungen bietet, das wird mir, glaube ich, jetzt in der Zukunft fehlen.
1: Ja, geht mir auf jeden Fall auch genauso. Und hattet ihr aber in der Einsatzstelle irgendwelche Highlights? Gab es da was?
2: Ja, also mir fällt da auf jeden Fall Anfang diesen Jahres die Berlinale ein. Da konnte ich nämlich mit meiner Chefin hinfahren und konnte ganz viele Filme schauen. Habe so durchschnittlich, glaube ich, so 3 Filme am Tag geguckt und das war einfach eine tolle Erfahrung. Und generell würde ich auch sagen, so dieses Team im Haus kennenzulernen. Ich bin ja auch, Amira und ich sind ja im gleichen Haus und oft machen wir gemeinsam eine Mittagspause und generell diese Offenheit und Herzlichkeit kennenzulernen, das war, würde ich, auch ein Highlight. Genau, und auch die Leute, die anderen FSJlerinnen kennenzulernen und zu merken, man ist nicht alleine. Und genau.
3: Ja. Da kann ich auf jeden Fall anschließen. Ich kann auf jeden Fall mit den ganzen Punkten, kann ich auf jeden Fall auch so sagen, auf jeden Fall auch die Leute kennenzulernen, die Sicherheit, man sieht sie bei den Seminaren zum Beispiel wieder. Aber auch, was wir ganz oft im Anami machen, sind Kaffeepausen. Ist auch ein bisschen ein Highlight jeden Tag einfach, weil dann kommen wir alle zusammen und trinken Kaffee, laden oft auch die vom Kino noch mit ein, einen Kaffee zu trinken, wenn es warm ist, auch gerne ein Affogato mit Vanilleeis. Und sonst würde ich auch sagen, dass ein Highlight von mir war, dass ich am Anfang so Technik, so Boxen mit der Anlage verbinden, gar nicht verstanden habe oder konnte, aber das dann so ein bisschen über das Jahr gelernt habe und dann tatsächlich bei einer Veranstaltung so gut wie alleine selber aufbauen konnte. Ich hatte dann noch 1-2 Rückfragen, aber das so einen komplett neuen Bereich zu lernen und zu verstehen und das dann auch so zu machen oder auch Veranstaltungen mal alleine zu betreuen, bevor man ja sonst ein bisschen Angst hat, das dann auch mal so zu machen.
1: Ach toll. Ja. Ich gebe auch einen dicken Daumen nach oben bei dem, dass man mit den anderen FSJlern merkt, dass man eben nicht alleine ist. Mhm. Und deswegen ist auch die Betreuung, sag ich mal, durch die LKJ so wichtig. Und es ist auch wichtig, dass Freiwilligendienste eben sichtbar gemacht werden, auch dass das im kulturellen Bereich geht, weil das ist halt vielen einfach nicht bewusst, was so Freiwilligendienste eigentlich so mit dazu beitragen, einfach für die Gesellschaft, für den sozialen Zusammenhalt, persönliche Entwicklung, voll Vorteile fürs Studium oder wir haben ja auch eine Freundin, die kriegt dadurch ihr Fachabitur noch. Und das halt eben diese kulturellen Einrichtungen, die sonst vielleicht nicht genügend Kräfte haben oder was weiß ich, Unterstützung erhalten. Und ja, genau.
3: Ja, also ich war auf jeden Fall auch überrascht, als ich mich beworben habe, wie viele Einsatzstellen es allein in Weimar gibt. Und da fiel es mir am Anfang tatsächlich auch sehr schwer, mich so festzulegen, wo ich mich denn überhaupt bewerbe, weil es echt viele gibt. Und wenn man sich da mal ein bisschen reinfuchst, findet man vielleicht auch was für sich.
1: Und vielleicht auch nach der Bewerbungsfrist. Ich habe nichts mehr zu sagen. Erstmal, also bestimmt, ich hätte noch viel, viel mehr zu sagen, aber jetzt so.
3: Wir haben Steffens Essen gar nicht erwähnt.
1: Ja, ich wusste nicht, ob man das erwähnen kann. Wir können ja jetzt mal, wie lustig wäre das, wenn wir eine Mail mit diesem Beitrag an King Steffen
2: schicken wir den Beitrag dann oder eigentlich auch in die Gruppe, in die große?
3: Nein.
1: Das wäre verrückt. Dann müsste ich ja alle in die Gruppe schicken. Obwohl, das ist so der große Reflexionsbeitrag hier. Mhm. Nee, ich auch nicht. Aber es wäre witzig, könnten wir so einen Steffen groß machen.
2: Ja. Mhm.
1: So ans Urwald Live Camp diesen Beitrag schicken.
2: Wir wollen uns nochmal recht Volker. Herzlich beim Urwald Live Camp bedanken.
1: Ja, und Steffen. Und an die Waldlichtung.
2: Und an die Waldlichtung, ja.
1: Ja, es war toll. Danke.
2: An den Tote-Tiere-Raum.
3: Oh Gott.
1: An die Projektwerkstatt, in der ich mein Bewerbungsgespräch für meinen Studiengang hatte.
2: Stimmt, ja.
1: Ja, prima. Wir freuen uns auf jeden Fall noch auf die gemeinsamen Erlebnisse, die wir trotz des Endes unseres FSJs noch haben werden, gell, Leute?
3: Auf jeden Fall.
1: Und dass wir uns kennengelernt haben.
2: Ja.
1: Und dann verabschieden wir uns erstmal aus dem Studio, oder?
3: Auf jeden Fall. Vielen Dank.
2: Macht ein FSJ.
1: Yay. Genau, und macht FSJ sichtbar.
3: Grüße an die LKJ. Ja.
2: Hallo. Das waren Leana Elger,
3: Amira Rüster
1: und Henriette Lichtenheld.
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0: Und die 1598. Abendmotette findet am 16. September statt, 19.30 Uhr, natürlich wieder in der Johanneskirche. Und zwar gibt es da Chormusik von Zeitlos. Lumitz singen Kompositionen von Felix Mendelssohn Bartholdy, Karin Rehnquist und Orla Gailo.
1: Lumis ist eine Gruppe, die sich aus dem Mädelchor Saalfeld ausgelöst hat, beziehungsweise ist daraus hervorgegangen. Eine wirklich schöne, herzliche Einladung. Die machen fantastische Musik, wirklich sehr hörenswert. Hören Sie es an, am Mittwoch, den 16. September um 19.30 Uhr. Des Weiteren laden wir wieder zu einem Orgelabend ein, am Mittwoch, den 23. September um 19.30 Uhr hier in der Johanneskirche. Jürg Redin aus Arnstadt wird Werke spielen aus dem Umkreis der Bach-Familie von Johann Sebastian, Heinrich, Johann, Michael. Und es wird auch etwas modernere Musik geben, und zwar von Siegfried Karg-Ehlert und Felix Mendelssohn Bartholdy.
0: Und zum Schluss, nämlich am Mittwoch, dem 30. September um 19.30 Uhr, laden wir Sie wieder zum Orgelabend ein, hier in die Johanneskirche. Andreas Marquardt spielt dann Werke von Johann Sebastian Bach, Piotr Eben und Johannes Weihrauch. Übrigens, die Veranstaltung in der Schlosskapelle Saalfeld am Sonntag, dem 27. September, die 17 Uhr stattfinden sollte, findet leider nicht statt.
1: Das waren für Sie die Veranstaltungshinweise zu den Abendmotetten hier in der Johanneskirche in Saalfeld. Herzliche Einladung, denken Sie dran, mittwochs 7:30 in den Sommermonaten.
0: Das waren für Sie Volker Klettke, Kirchmeister der Saalfelder Johanneskirche, und Karin Berger, Radio SRB.

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1: Laura ist nicht nur ein Mädchen- und Frauenname. Laura ist ein ehemaliges Außenlager des KZ Buchenwalds. Eine Stätte des Erinnerns, Gedenkens, aber auch Lernens und Forschens. Wie gelingt es den Mitarbeitern der Gedenkstätte, diesem gerecht zu werden? Das versuche ich im Gespräch mit Patrick Metzler, Betreuer der Gedenkstätte, herauszufinden. Beginnen wir mit dem Stichwort Gedenkstätte.
2: Ja, die Gedenkstätte ist eine Gedenkstätte für die Opfer des Außenkommando Laura des KZ Buchenwald. Das heißt, die Menschen, die dort zwischen September 1943 und April 1945 Zwangsarbeit leisten mussten, dort auch zu Hunderten gestorben sind aufgrund der Arbeits- und Versorgungsbedingungen beziehungsweise auch der Misshandlung durch die SS-Leute. Das heißt, es ist ein Gedenkort für die rund 2600 Menschen, die in dieses Lager gebracht wurden von der SS.
1: Und wie viele SS-Leute waren für das Lager zuständig?
2: Es waren bis zu 150 SS-Leute wohl gleichzeitig zum Dienst dort eingesetzt. Aber insgesamt, weil es auch unter den Wachmannschaften immer mal Wechsel gegeben hat, abkommandiert und neu dorthin kommandiert, habe ich leider keine verlässliche, belegbare Zahl.
1: Gehörten zu Ihnen auch welche aus Lechisten und den umliegenden Ortschaften?
2: Üblicherweise nicht, aber was ich relativ neuerdings gehört habe, ist, dass sich mindestens ein SS-Mann nach 1945 dort niedergelassen hat. Das fand ich einen ganz spannenden Fall. Und wenn wir jetzt nicht über die SS sprechen, dass aber die Bergleute beispielsweise mit den Häftlingen dort im Berg gearbeitet haben als Zivilarbeiter, also die vor 1943, nach 1945 und eben auch in der Zeit dazwischen dort mit tätig waren, teilweise auch mit Aufsicht über Häftlinge beauftragt waren, auch wenn es keine SS-Leute waren.
1: Laura ist sowohl eine Gedenkstätte als auch eine Ruhestätte. Für wen?
2: Die Opfer des Lagers, eben die Menschen, die dorthin gebracht wurden als KZ-Häftlinge, die dort gelitten haben, gestorben sind, die dort Leid erfahren haben.
1: Und einer von ihnen war Hermann van Hasselt.
2: Es gibt bei der Gedenkstätte Laura schon sehr lange ein Engagement, auch von den Menschen, die dort leben, dass es zum Beispiel auch heute den Förderverein gibt. Aber wenn wir in der Geschichte ein bisschen zurückblicken, waren es immer, genauso in Laura, auch an anderen Gedenkorten, eigentlich die Betroffenen, die sich als Erste dafür eingesetzt haben, dass da eine kritische Auseinandersetzung, eine Aufarbeitung auch stattfinden muss. Und das ist was, was eine Besonderheit ist in Laura, dass die Überlebenden der Lager teilweise sehr weite Wege dafür gegangen sind. Hermann van Hasselt war ein Überlebender des Lagers, der sich dort auf eigenen Entschluss hat beisetzen lassen, der also 2008 gestorben ist, 2009 seine Urne aus den Niederlanden überführt wurde und heute am Gedenkstein als Urnengrab eben eingelassen ist. Und das war ein Auftrag eigentlich an die politischen Entscheidungsträger und auch die Menschen vor Ort, sich zu kümmern um diesen Ort, also den Ort zu pflegen, als Gedenkstätte zu erhalten. Also dieses Anliegen, diese Geschichte muss erzählt werden. Er hat das auch auf seiner Grabplatte schreiben lassen, vergeben kann ich, vergessen nie, und meint damit dieses Vergeben gegenüber den Verbrechen, die ihm angetan wurden, dass er also nicht den Deutschen, gerade nicht den Jugendlichen, mit denen er später gesprochen hat, vorhält, aus welcher Tätergesellschaft sie stammen, aber dass es eben eine Auseinandersetzung braucht in Form von auch Bildungsarbeit bis heute, dass also diese Anlage geschützt und erhalten bleiben muss.
1: Und das ist gleich eine wunderbare Überleitung von Ihnen, indem Sie sagen, Laura ist ein Ort des Lernens und des Forschens. Wie wird dies konkret umgesetzt?
2: Ich habe den Eindruck, dass Jugendliche sehr stark sich einlassen auch auf das Programm, das wir anbieten. Also üblicherweise bauen wir das auf, dass es einen begleiteten Rundgang ums Gelände geht. Das heißt, dass ich selbst oder meine Kolleginnen und Kollegen mit Gruppen ums Gelände gehen, dass wir uns mit dem historischen Ort auseinandersetzen, dass wir die Orte sehen, des ehemaligen Lagergeländes, und dabei auch immer über die Erfahrungen der Häftlinge sprechen. Und das ist das, was die Jugendlichen oft als Arbeitsauftrag bekommen, sich selbst nochmal mit Biografien auseinanderzusetzen, dass sie also in die Ausstellung gehen. Dort sind sehr viele Steckbriefe in der Ausstellung, dass wir ihnen vielleicht kleine Hinweise oder Hilfestellungen geben mit Arbeitsaufträgen, was sie sich vielleicht konkret anschauen sollen. Also dann damit befassen, welche Kleidung haben Häftlinge getragen, was haben Häftlinge gegessen, wo waren sie untergebracht, wie sind die eigentlich miteinander umgegangen, welche Möglichkeiten hatten Häftlinge miteinander in Austausch zu kommen im Lager, und das eben sehr, sehr stark aus den Biografien herausgearbeitet, die wir vor Ort auch einigermaßen gut rekonstruieren konnten, wie zum Beispiel die Erfahrung von Hermann van Hasselt im Lager oder auch nach seiner Befreiung oder von anderen Gefangenen wie Richard Kessler oder Chaim Singer, der später in die USA gegangen ist. Also dass Jugendliche immer die Chance haben, sich mit konkreten Namen und Personen dann auch zu befassen, und das schafft einen persönlichen Zugang, dass es also nicht nur so Zahlen und Statistiken sind, sondern es geht einfach um Menschen, die dort etwas erlebt haben, die da Erfahrungen gemacht haben.
1: Und das interessiert nicht nur Kinder und Jugendliche.
2: In der pädagogischen Arbeit sind Schulklassen die Zielgruppe, aber wir haben regelmäßige Öffnungszeiten im Sommer, wo die unterschiedlichsten Menschen zu uns kommen. Das können Motorradfahrer, die zufällig in der Region waren, das Schild gesehen haben und sagen, sie machen mal kurz einen Abstecher dort runter sein, bis über ja Leute, die aus dem historischen Interesse wirklich dann auch kommen, weil sie Gedenkstätten besuchen wollen, weil sie sich solche Orte anschauen möchten. Das können auch Studierendengruppen sein, haben wir immer mal, in wenigen Fällen auch für mich dann ganz überraschend, auch Leute, die vielleicht einen sehr starken persönlichen Bezug zum Lager haben. Hatte gerade erst dieses Jahr überraschend Besuch von Menschen, die in Gardelegen wohnen und dort sich engagieren für die Aufarbeitung dieses Verbrechensorts, dieser Feldscheune in Gardelegen, und die einen Häftling persönlich kannten, der in Laura inhaftiert war, weil der dann auch später Richtung Gardelegen bei einem Todesmarsch gezogen ist. Das heißt, die hatten seit den 70er Jahren persönlichen Kontakt und wollten sozusagen seine Station, seine Lebensstation abfahren und waren deswegen auch in der Gedenkstätte Laura. Und das war ein sehr spannendes, sehr intensives Gespräch, weil es ging um Aimé Boniface, einen französischen Überlebenden, den ich persönlich gekannt habe, aber sie mir eben sehr viel über ihre persönliche Begegnung mit ihm erzählen konnten. Mhm. Also das sind auch so Begegnungen, die dann manchmal so ganz unerwartet an so einem Ort passieren.
1: Und das alles ist möglich, weil?
2: Dadurch, dass direkt der Landkreis, also auch ein kommunaler Träger auftritt als Betreuer der Gedenkstätte, dass es zum Beispiel meine Stelle gibt, ich als Gedenkstättenbetreuer beim Landkreis arbeite, das ist relativ untypisch. Das gibt es wohl in Westdeutschland in einzelnen Städten als Konstellation, aber hier in Thüringen ist das relativ einzigartig, so nach meinem Verständnis. Dass Gedenkstätten gefördert werden über Landes- oder Bundesmittel, das ist besonders bei den größeren Gedenkstätten eigentlich schon die Regel. Also wenn wir jetzt gerade an das Beispiel Buchenwald denken, wo es ja die eigene Stiftung gibt, die über Bundesmittel mitfinanziert wird, das ist eigentlich so das typischste Modell. Ansonsten gibt es mit Sicherheit kleinere, vereinsgetragene Gedenkstätten, die dann aber möglicherweise kein festes Personal haben, die das sehr, sehr viel im Ehrenamt betreuen müssen, auch aus Eigenengagement, die dann vielleicht auch gar nicht die Möglichkeit haben, professionell zu arbeiten, ohne die Arbeit abzuwerten. Aber professionell heißt dann wirklich mit so festen Programmen alltäglich. Das sind dann einfach aufgrund der Ehrenamtsstrukturen ist das in der Form oft nicht möglich.
1: Können Sie dafür Beispiele benennen?
2: Das Jonastal, Walpersberg, wo hauptsächlich Ehrenamtliche sitzen, die sich in den letzten Jahren auch sehr, sehr stark gewandelt haben, würde ich behaupten, auch von so eher technikinteressierten Geschichtsvereinen hin zu dann wirklich auch, die sich um Gedenken bemühen, ähnlich wie wir das tun.
1: Im Gespräch mit Patrick Metzler war für Sie Karin Berger, Radio SRB.

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2: Heute Morgen habe ich Franziska Krämer bei mir. Einen schönen guten Morgen erstmal.
3: Guten Morgen.
2: Sie arbeiten im Gesundheitsamt des Landrates und Sie bekümmern sich dort um...
3: Die Prävention und Gesundheitsförderung. Da ist die Selbsthilfe mit inbegriffen.
2: Ja, Selbsthilfe triggert nicht. Nächste Woche geht es ja bei Ihnen scharf. Da ist ein Höhepunkt.
3: Ja, der Selbsthilfetag des Landkreises steht an am kommenden Dienstag, dem 22. September, in der Schlosskapelle im Landratsamt Saalfeld-Rudolstadt.
2: Selbsthilfe klingt erstmal so nach Menschen, die richtig Dreck vor der Tür haben.
3: Das ist nicht immer so. Es geht eher darum, dass man sich gemeinsam trifft und gemeinsam Dinge austauscht, die einen betreffen.
2: Erstaunlich finde ich, dass das so beim Landratsamt so hoch angebunden ist.
3: Ja, die Kontaktstelle gehört zum Gesundheitsamt und wir betreuen aktuell 48 Selbsthilfegruppen im Landkreis. Anfragen von Bürgern kommen bei uns an und werden dann an die Selbsthilfegruppen vermittelt.
2: Natürlich sind am nächsten Dienstag nicht 48 Gruppen dort in der Schlosskapelle. Das geht ja räumlich nicht.
3: Ja, dort sind 16 Selbsthilfegruppen vertreten und das Gesundheitsamt mit dem SPDI wird auch einen Stand haben.
2: Aber das sind schon Menschen, die nicht so leicht im Alltag haben.
3: Das würde ich jetzt nicht sagen. Es sind auch Menschen, die noch berufstätig sind, die sich einfach miteinander verknüpft haben, um gemeinsame Situationen zu bearbeiten.
2: Da würden mich mal 3-4 Beispiele interessieren.
3: Also das ist eine sehr große Palette. Wir haben Selbsthilfegruppen für anonyme Alkoholiker im Landkreis, über Covid, Depression, Demenz, Tinnitus, Psyche im Fokus. Das ist so bunt wie das Leben.
2: Ich habe in dem Flyer gesehen, da werden ja auch den ganzen Tag richtig fette Vorträge angeboten.
3: Genau, nach einer Eröffnung von unserem Amtsleiter, dem Herrn Stieler, und dem Sachgebietsleiter Herrn Mahaset, sowie dem Gruppenleiterrat, wird es unheimlich viele interessante Vorträge geben zum Thema Selbsthilfe hautnah, ADHS, Gesundheit und Risiken mit Alkohol, Missbrauch, Medikamente und drogenabhängig, Narzissmus, Depression, Jugend zwischen TikTok und Küchentisch sowie Mobbing.
2: Frau Krämer, wenn ich das jetzt so höre, bunt wie das Leben, haben Sie gerade gesagt, aber das sind doch 1000 verschiedene Themen. Warum machen Sie das jetzt als Amt?
3: Damit wir den Bürgern des Landkreises alle die Möglichkeit geben, sich über Selbsthilfe zu informieren, um dann den Kontakt zu den Gruppen herzustellen.
2: Also man muss sich da nicht anmelden, man kann einfach nächsten Dienstag in die Schlosskapelle gehen.
3: Genau, am kommenden Dienstag kann man ohne Anmeldung am 22. September von 10 bis 15 Uhr in der Schlosskapelle des Landratsamtes Saalfeld-Rudolstadt sich rund um das Thema Selbsthilfe informieren.
2: Danke für dieses Gespräch, danke für die Infos und allen Kolleginnen und Kollegen im Landratsamt einen ganz tollen Start in die neue Woche. Ciao, ciao.
3: Vielen Dank und wir freuen uns auf alle, die uns zum Selbsthilfegruppentag Mut zur Hilfe besuchen kommen. Tschüss.

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1: Wo sonst trainiert, gelernt und geschwitzt wird, wurde heute gefeiert. Die Landessportschule blickt auf 100 Jahre Geschichte zurück. Beim Tag der offenen Tür konnten wir hinter die Kulissen schauen.

0: Wie genau der Tag entstanden ist, beziehungsweise was hinter der Planung steckt, hat uns Christian Müller erzählt.
1: Ja, mein Name ist Christian Müller, ich bin der Leiter der Landessportschule.
2: Was feiern wir denn heute hier?
1: Also wir feiern erstmal heute unseren Tag der offenen Tür, aber das ist natürlich eingebettet in 100 Jahre Sportschule Bad Blankenburg.
2: Was gibt es denn heute Besonderes zu erleben?
1: Also ich glaube, es ist erstmal für jeden was dabei. Es gibt unglaublich viele Bewegungsangebote von Flag Football bis Tischtennis, Handball, Speedmessung, Fechten tatsächlich auch mit dabei. Also wirklich ein richtig buntes Programm.
2: Nun wird ja neben dem Tag der offenen Tür auch 100 Jahre Sportschule gefeiert. Was hat das denn für eine Relevanz?
1: Nun, wir sind erstmal der größte Beherbergungsbetrieb hier im Landkreis. Insofern kommen natürlich viele Gäste aus nah und fern, also nicht nur aus dem Inland, sondern auch aus dem Ausland hier zu uns an die Sportschule als Gäste. Und ich glaube, damit können wir natürlich auch allen Menschen zeigen, wie schön hier auch der gesamte Landkreis ist.
2: Nun durften wir ja den Tag der offenen Tür schon in den letzten Jahren begleiten. Dadurch, dass es aber dieses Jahr ein Jubiläum ist, war das ein besonderer Aufwand zur Organisation oder gibt es irgendwelche besonderen Highlights dieses Jahr?
1: Also ich glaube, besondere Highlights, klar, wenn man 100 Jahre wird. Aber ich denke, es ist vielleicht sogar noch ein Ticken leichter gewesen, die Partner zu finden und zu sagen, los, kommen wir 100 Jahre, da sind wir in jedem Fall dabei. Und ich hoffe sozusagen, dass die Leute heute alle so viel Spaß hatten, dass es in den nächsten Jahren genauso leicht wird, zu sagen, kommt dabei und unterstützt uns.
2: Und was bedeutet dieses Jubiläum für Sie persönlich so als Chef?
1: Für mich persönlich, also ich bin erstmal unglaublich stolz auf meine tollen Mitarbeiter und Mitarbeiterinnen, weil das ist, ohne so ein großartiges Team kann man das gar nicht leisten. Und das wünsche ich mir eigentlich auch, dass uns das in den nächsten 100 Jahren gelingt, dass wir so als Team gemeinsam für unsere Gäste da sind, weil ich glaube, wenn wir miteinander gut umgehen, dann merken das die Gäste und dann sind auch die Gäste happy.
0: Von Nachwuchstalenten bis zu erfahrenen Sportlern. Zahlreiche Vereine waren fortvertreten. Wie sie den Tag gestaltet haben, hören wir jetzt. Also wir sind hier gerade am Stand vom SV 1883 Schwarza. Wer seid ihr überhaupt? Was bietet ihr hier an?
3: Also der SV Schwarza ist ein sehr großer Verein in der Region. Und wir haben sehr viele Sportarten, die wir anbieten. Vom Schwimmen über Leichtathletik, über rhythmische Sportgymnastik, Judo und auch die Para-Leichtathletik. Ja, also wir sind ein sehr vielfältiger Verein. Wir haben sehr viele Mitglieder. Ist auch ein relativ großer Verein. Und wir vertreten heute hier den Stand für den SV Schwarza.
0: Genau, wir haben vorher im Programm auch schon gesehen, der SV Schwarza, der ist relativ breit vertreten heute bei der Veranstaltung. Können Sie vielleicht dazu noch irgendwas sagen?
3: Ja, also wir haben hier einen Stand allgemein von der Geschäftsstelle. Wir haben hier hinten am Teich einen Stand von den Schwertfechtern, die historisches Schwertfechten machen. Hier nebenan findet sich der Judoverein mit einem Stand und der Schwimmverein ist auch vertreten. Und die rhythmische Sportgymnastik hat hier gleich einen Auftritt. Die sind auch hier und vertreten uns.

0: weniger wie das deutsche Sportabzeichen für kleinere Kinder. Warum ist das denn wichtig für die Kinder?
1: Na, um die Kinder erstens an den Sport ranzuführen, vielleicht dann auch zum Sportverein zu bringen. Wir haben auch Infomaterial mit, wo dann drin steht, in welchem Sportverein man welche Sportarten auch für kleinere Kinder schon machen kann. Ja, und dann will man vielleicht auch mal hinterher das große Abzeichen machen vom Deutschen Sportbund, genau.
0: Und wie wird das Ganze von den Familien angenommen?
1: Ja, heute hier waren schon einige da, könnten noch ein paar mehr sein. Spielt sich aber halt ein bisschen mehr so vorne auf der Gymnastikwiese ab, aber so an sich sind wir ganz zufrieden. Wir haben letzte Woche das schon mal gemacht in Rudolstadt, im Salamax oben. Da war es natürlich ein bisschen mehr zentrierter, aber alles gut. Also werden sicherlich noch ein paar kommen.
2: Doch neben den ganzen Vereinen gab es natürlich auch die Gäste. Und die haben wir natürlich auch für Sie befragt.
3: Warum sind Sie heute hier?
4: Aus Leidenschaft zum Sport. Und weil unsere Freunde aus Bad Langenbach kommen und wir die mit besuchen wollten.
5: Also ich bin hier, weil es einfach fantastisches Wetter ist, weil die Landessportschule im Herzen von Bad Langenburg steht und ist und weil hier einfach der Sport zu Hause ist und weil das immer wieder Spaß macht, hier zu sein.
3: Ich bin hier wegen einem Schulprojekt. Ja. Okay, und wie hat Ihnen die Festivität heute insgesamt gefallen?
4: Sehr schön. Sehr schöne Organisation. Hat uns alles super gefallen. Die Kinder hatten ganz viel Spaß drin in der Halle, in der Schaumstoffgrube. Wetter passt. Alles gut.
3: Ich finde es sehr schön, macht sehr viel Spaß, viel Stimmung.
5: Bis jetzt ganz gut. Schade, dass es so kurz ist.
2: Nach vielen Gesprächen, spannenden Einblicken und ein Blick auf 100 Jahre Sportgeschichte steht fest, die Landessportschule ist auch heute noch ein wichtiger Treffpunkt für den Sport in der Region. Das waren Melina Eis und Pauline Schröppel und Sie hören SRB.

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Das war ein Veranstaltungshinweis für die kleinen und großen Hörer von Radio SRB.

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1: Deutschlands bekanntester Literaturkritiker Dennis Scheck, heute am 8. September anlässlich unserer Festwoche zum 1250. Jubiläum der Stadt im Löwensaal in Rudolstadt. Hallo Herr Scheck.
2: Schönen guten Tag.
1: In Ihrer Bestsellerbibel 20 Jahre Schatz und Schund nehmen Sie die Bestsellerlisten der 20 Jahre unter die Lupe. Nach welchen Kriterien sind Sie denn da vorgegangen?
2: Naja, Literaturkritik betreibt man nicht mit einem Einheitsmaß, dass man wie das Urmeter in Paris in einem Tresor aufbewahren kann und das ist ein Leisten, über die ich dann alle Bücher schere, sondern jedes Buch stellt eigentlich die Kategorien, nach denen es beurteilt werden möchte, selber auf. Und die ist natürlich im Falle eines Kochbuchs etwas anderes als im Falle eines Thrillers, Krimis oder eben auch einer literarischen Erzählung, eines Lyrikbandes oder eines Romans. Insofern hilft alles nichts, sondern man muss anfangen, den Text zu lesen und sich dann Gedanken machen, nach welchen Kriterien möchtest du, liebes Buch, denn eigentlich von mir beurteilt werden.
1: Ist es jetzt ein Schatz oder ein Schund? Schatz ja, oder Schund?
2: Gut, das meiste liegt irgendwo in der Mitte und dazwischen und die Welt ist nicht schwarz oder weiß, sondern eben in sehr viele Grautöne eingeteilt und so ist es in der Literaturkritik natürlich auch.
1: Was macht für Sie ein gutes Buch aus?
2: Naja, also ein exzellentes Buch ist ein Buch, das mich zwingt, in eine Richtung zu sehen, in die ich freiwillig nicht geschaut hätte. Das meinen Kopf durch mehr oder minder sanfte Ohrfeigen in eine Richtung bewegt, die ich bislang mir nicht von der Welt betrachtet habe. Deshalb eröffnet ein wirklich großer, neuer literarischer Text einem eine Perspektive, die man vorher nicht gefunden hat. Und deshalb ist jedes wirklich gute Buch, das man liest, eine Erweiterung seiner Weltanschauung, wenn man so möchte. Goethe sagte mal, man sieht nur, was man weiß. Und ich glaube, da hat der Alte recht. Tatsächlich weiß man, wenn man Samuel Beckett gelesen hat, von dem gerade die Deutschland-Tagebücher seiner Reise durch Deutschland während der Nazizeit erscheinen, oder wenn man Franz Kafka gelesen hat, oder wenn man Wladimir Nabokov gelesen hat, mehr von der Welt, weil man eine andere Sicht auf die Welt entwickelt hat, die man ohne Kafka, Beckett oder Nabokov nicht entwickelt hätte.
1: Wie sieht, muss man sich Ihre Bücherwand zu Hause vorstellen, Ihre Bibliothek zu Hause?
2: Seit 17 Jahren teile ich mein Leben mit einem kleinen braun-weißen Hund, einem Jack Russell Terrier, beziehungsweise, wie ich gerne sage, einem Jack Russell Terrier namens Stups. Und dieser Hund legte großen Wert darauf, in seinem zweiten Lebensjahr, dass meine Frau und ich umziehen und statt einer Stadtwohnung im zweiten Stock direkt an einem sehr belebten Platz in der Kölner Südstadt uns eine Wohnung nehmen, die zwar kleiner war, dafür aber einen Garten besaß. Und dieser Umzug führte dazu, dass ich meine Bibliothek von ca. 8000 Bänden um die Hälfte reduzieren musste. Das ist eine Erfahrung, die mag ich keinem Menschen wünschen. Das war echt ein tiefer Einschnitt, der ging bis auf den Knochen. Andererseits habe ich es nie bereut. Jetzt muss ich also mit dieser Zahl ausgehen und ich habe für meine private Bibliothek die eiserne Regel: für jedes Buch, das kommt, muss eines gehen. Deshalb, wenn ich meine private Bibliothek ausflöhe, stehe ich vor Fragen, die wirklich diffizil sind. Nämlich, möchtest du Aeschylus oder Adorno? Nur mal bei Buchstaben A zu bleiben. Und das ist eben auch wirklich diffizil.
1: Das fällt Ihnen bestimmt auch schwer. Also nicht leicht, sage ich mal, sich da von den Büchern zu trennen. Kann ich mir vorstellen.
2: Nein, und wie man es macht, macht man es falsch. Okay. Weil wenn ich mich gegen Aeschylus entscheide, dann bin ich sicher, dass ich in der nächsten Woche dringend auf die gesammelten Werke von Aeschylus angewiesen bin.
1: Und noch eine andere Frage. Sie geben mir auch die 10 Gebote den Lesern. Was ist jetzt ein wichtiges Gebot oder was würden Sie sagen, was sollten die Leser wirklich beachten?
2: Also das große Vergnügen der Literatur ist ja, dass man in der Literatur sein Geschlecht wechseln kann. Ob ich das jetzt unbedingt als Drag Queen auf der Straße machen möchte, sei jedem anheimgestellt. Aber ich finde, es ist eine gute Idee, wenn man als Mann sich identifiziert, Bücher von Frauen zu lesen. Und ich finde es eine gute Idee, wenn Frauen Bücher von Männern lesen. Also diese Möglichkeit zum literarischen Geschlechterwechsel in die Haut eines anderen zu schlüpfen, die finde ich schon mal ganz toll. Dann liegen meine Wurzeln ja im Literarischen, in der Sätzen. Und ich finde, wir haben in Deutschland ein unglaubliches Privileg. Wir sind nämlich Weltmeister, zwar nicht im Fußball, aber im literarischen Übersetzen. Kein Land übersetzt so viel Literatur wie die Deutschen. Das heißt, wenn wir in eine deutsche Bibliothek gehen, in eine deutsche Buchhandlung, dann haben wir ein unermessliches Reservoir an Weltliteratur zur Verfügung. Wir können Gegenwartsliteratur aus Finnland lesen und aus Slowenien, aus vielen Ländern Afrikas, aus Südamerika, aus Asien. Und wir können Bücher von Han Kang, der Literaturnobelpreisträgerin, lesen, genauso wie Bücher auch aus der Dissidenz in Russland oder in Belarus oder sowas. Wir können Gegenwartsliteratur aus der Ukraine lesen. Und das ist ein enormes Privileg. Weil wenn Sie zum Beispiel auf den US-amerikanischen Literaturmarkt schauen, dann merken Sie, dass das keine Selbstverständlichkeit ist. Wenn Sie in einer US-amerikanischen Buchhandlung in die Kinderabteilung gehen, dann finden Sie da, bis auf wenige Ausnahmen, fast ausschließlich US-amerikanische Kinderbuchautoren. Die armen amerikanischen Kinder, die wissen nicht, dass es jenseits der USA auch noch andere Länder mit anderen Sprachen gibt.
1: Wie schade eigentlich.
2: Ja, aber da verstehen Sie, so verdummt man ein 300-Millionen-Volk. Und das, finde ich, ist eine große Stärke des deutschen Buchmarkts. Ich glaube auch, dass wir Deutschen deshalb so lange Exportweltmeister in der Wirtschaft waren, weil wir diesen literarischen Import in unseren Buchhandlungen, in unserer literarischen Szene hatten. Ich glaube wirklich, da gibt es einen Zusammenhang und den sollten wir stärken und wahren.
1: Auf jeden Fall. Haben Sie ein Lieblingsbuch, was Ihnen sofort einfällt?
2: Auf eins kann ich mich nicht runterhandeln lassen, aber auf drei. Ich finde tatsächlich, dass Shakespeares gesammelte Werke eine verlässliche Trostlektüre sind. Dann habe ich persönlich einen Lieblingsautor aus der deutschen Nachkriegsliteratur. Das ist Arno Schmidt, den ich so scharf und witzig und ironisch und auch gegen den Mainstream schreibend sehe, dass ich den immer noch mit wahnsinnig großem Vergnügen lese, mich an seinem Atheismus, an seinem Nonkonformismus und an seiner Wortwitzigkeit freue. Und die dritte für mich prägende und mindestens genauso wichtige Lektüre sind die Entencomics von Karl Barks. Ich finde Karl Marx wichtig im 19. Jahrhundert und Karl Barks wichtig im 20. Jahrhundert. Das ist der Mensch, der Comiczeichner und Comicautor, der Donald Duck und Onkel Dagobert und Tick, Trick und Track ins Leben rief. Und der hatte eine wunderbare deutsche Übersetzerin, Dr. Erika Fuchs, die die Sprechblasen dieser Enten ins Stahlbad der deutschen Klassik tauchte, sodass Tick, Trick und Track, die Neffen von Donald, eben zum Beispiel Schiller zitieren, wenn sie sagen, wir wollen sein ein einig Volk von Brüdern, uns weder waschen in Not noch in Gefahr, dann zitieren sie Schillers Wilhelm Tell. Nur wandeln sie den natürlich auf sich selber ab. Und das bereitet mir unglaubliches Vergnügen bis heute. Und wenn ich mal down bin und deprimiert, dann brauche ich nur zu einem Entenhausen-Comic von Karl Barks und Erika Fuchs zu greifen und mir geht's schnell besser. Für mich ist tatsächlich Literatur auch eine große Ressource des Trostes, indem man sagt, du bist nicht allein mit deinen Kümmernissen. Aber Literatur ist natürlich auch immer genauso wie die Natur eine Aufforderung, den Blick vom eigenen Nabel wegzurichten und nicht seine eigenen Sorgen und Kümmernisse so ernst zu nehmen und sich so wichtig zu nehmen, sondern vielleicht auch mal zu schauen, verdammt, es haben zwar jetzt 1,7 Millionen Wähler in Sachsen-Anhalt AfD gewählt, aber die ganzen Eichhörnchen und Maulwürfe, die ganzen Singvögel und die ganzen Hunde und Katzen in Sachsen-Anhalt, die haben nicht gewählt und die sind auch nicht dieser Meinung.
1: Dann danke ich Ihnen ganz herzlich für Ihre Zeit. Ich freue mich jetzt auf Ihre Lesung und wir machen noch ein Foto und dann bin ich ganz glücklich. Wir passen sogar zusammen. Ich bin rot und Sie auch. Dankeschön. Dennis Scheck, gestern Abend im Löwensaal in Rudolstadt, mit viel Humor, klaren Worten und so mancher überraschenden Buchempfehlung. Ein Abend, der Lust aufs Lesen gemacht hat. Ich war vor Ort und habe mit Dennis Scheck gesprochen. Ich bin Lilo Franke, Radio SRB.

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1: Hättet ihr Lust oder soll man einfach so wie eben
2: wieder? Ich kann es machen, aber wie war das nochmal?
1: Ja, wie war das nochmal? Ein FSJ Kultur in Thüringen zu machen. Darüber habe ich mit zwei Freundinnen, die ebenfalls die LKJ Thüringen als Träger ihres FSJs hatten, gesprochen. In einem weiteren Beitrag haben wir schon richtig darüber reflektiert. Und jetzt lauscht uns doch gerne beim Plaudern über unsere FSJ-Zeit im Allgemeinen und über unsere Insider. Was werdet ihr so allgemein an der FSJ-Zeit vermissen?
3: Also ich glaube, für den Anfang bei mir auf jeden Fall so einen geregelten Alltag. Das ist was ich eigentlich brauche, so ein bisschen Struktur im Tag, dass ich weiß, was mich erwartet. Und genau, dass ich einfach Aufgaben am Tag habe, die ich sozusagen abarbeiten kann. Und ich glaube aber auch so ein bisschen die Seminare. Und man weiß nicht, wann man die anderen Leute wieder sieht, weil doch einige wegziehen. Ja. Und genau, ich glaube, sowas wird mir vor allen Dingen fehlen.
2: Ja, mir auch. Und auch diese Sicherheit, die dieser gesetzte Rahmen bietet. Und auch dass die LKJ, die Leute immer erreichbar sind, dass die immer mit einem kommunizieren, dass man so weiß, was als nächstes dran ist, dass dieses Jahr einfach zwar auch sehr viele Überraschungen bietet, weil man das ja zum ersten Mal durchlebt, aber auch so einfach so feste Strukturen und Rahmen und so Rahmenbedingungen bietet, das wird mir, glaube ich, jetzt in der Zukunft fehlen.
1: Ja, geht mir auf jeden Fall auch genauso. Und hattet ihr aber in der Einsatzstelle irgendwelche Highlights? Gab es da was?
2: Ja, also mir fällt da auf jeden Fall Anfang diesen Jahres die Berlinale ein. Da konnte ich nämlich mit meiner Chefin hinfahren und konnte ganz viele Filme schauen. Habe so durchschnittlich, glaube ich, so 3 Filme am Tag geguckt und das war einfach eine tolle Erfahrung. Und generell würde ich auch sagen, so dieses Team im Haus kennenzulernen. Ich bin ja auch Amira und ich sind ja im gleichen Haus und oft machen wir gemeinsam eine Mittagspause und generell diese Offenheit und Herzlichkeit kennenzulernen, das war, würde ich, auch ein Highlight. Genau, und auch die Leute, die anderen FSJlerinnen kennenzulernen und zu merken, man ist nicht alleine. Und genau.
3: Ja. Da kann ich auf jeden Fall anschließen. Ich kann auf jeden Fall mit den ganzen Punkten, kann ich auf jeden Fall auch so sagen. Auf jeden Fall auch die Leute kennenzulernen, die Sicherheit, man sieht sie bei den Seminaren zum Beispiel wieder. Aber auch, was wir ganz oft im Anami machen, sind Kaffeepausen. Ist auch ein bisschen ein Highlight jeden Tag einfach, weil dann kommen wir alle zusammen und trinken Kaffee, laden oft auch die vom Kino noch mit ein, einen Kaffee zu trinken. Wenn es warm ist, auch gerne ein Affogato mit Vanilleeis. Und sonst würde ich auch sagen, dass ein Highlight von mir war, dass ich am Anfang so Technik, so Boxen mit der Anlage verbinden, gar nicht verstanden habe oder konnte, aber das dann so ein bisschen über das Jahr gelernt habe und dann tatsächlich bei einer Veranstaltung so gut wie alleine selber aufbauen konnte. Ich hatte dann noch 1-2 Rückfragen, aber das so einen komplett neuen Bereich zu lernen und zu verstehen und das dann auch so zu machen oder auch Veranstaltungen mal alleine zu betreuen, bevor man ja sonst ein bisschen Angst hat, das dann auch mal so zu machen.
1: Ach toll. Ja. Ich gebe auch einen dicken Daumen nach oben bei dem, dass man mit den anderen FSJlern merkt, dass man eben nicht alleine ist. Mhm. Und deswegen ist auch die Betreuung, sag ich mal, durch die LKJ so wichtig. Und es ist auch wichtig, dass Freiwilligendienste eben sichtbar gemacht werden, auch dass das im kulturellen Bereich geht, weil das ist halt vielen einfach nicht bewusst, was so Freiwilligendienste eigentlich so mit dazu beitragen, einfach für die Gesellschaft, für den sozialen Zusammenhalt, persönliche Entwicklung, voll Vorteile fürs Studium oder wir haben ja auch eine Freundin, die kriegt dadurch ihr Fachabitur noch und das halt eben diese kulturellen Einrichtungen, die sonst vielleicht nicht genügend Kräfte haben oder was weiß ich, Unterstützung erhalten und ja, genau.
3: Ja, also ich war auf jeden Fall auch überrascht, als ich mich beworben habe, wie viele Einsatzstellen es allein in Weimar gibt und da fiel es mir am Anfang tatsächlich auch sehr schwer, mich so festzulegen, wo ich mich denn überhaupt bewerbe, weil es echt viele gibt und wenn man sich da mal ein bisschen reinfuchst, findet man vielleicht auch was für sich.
1: Und vielleicht auch nach der Bewerbungsfrist. Ich habe nichts mehr zu sagen. Erstmal, also bestimmt, ich hätte noch viel, viel mehr zu sagen, aber jetzt so.
3: Wir haben Steffens Essen gar nicht erwähnt.
1: Ja, ich wusste nicht, ob man das erwähnen kann. Wir können ja jetzt mal, wie lustig wäre das, wenn wir eine Mail mit diesem Beitrag
2: an Steffen,
1: an King Steffen
2: schicken wir den Beitrag dann oder eigentlich auch in die Gruppe, in die große?
3: Nein.
1: Das wäre verrückt. Dann müsste ich ja alle in die Gruppe schicken. Obwohl, das ist so der große Reflexionsbeitrag hier. Nee, ich auch nicht. Aber es wäre witzig, könnten wir so einen Steffen groß machen.
2: Ja.
1: So ans Urwald Live Camp diesen Beitrag schicken.
2: Wir wollen uns nochmal recht herzlich beim Urwald Live Camp bedanken.
1: Ja, und Steffen. Und an die Waldlichtung.
2: Die Waldlichtung, ja.
1: Ja, es war toll. Danke.
2: An den Tote-Tiere-Raum.
3: Oh Gott, ich hasse das.
1: An die Projektwerkstatt, in der ich mein Bewerbungsgespräch für meinen Studiengang hatte.
2: Ja. Sollen wir noch?
1: Ja, prima. Wir freuen uns auf jeden Fall noch auf die gemeinsamen Erlebnisse, die wir trotz des Endes unseres FSJs noch haben werden, gell, Leute?
3: Auf jeden Fall.
1: Und dass wir uns kennengelernt haben.
2: Ja.
1: Und dann verabschieden wir uns erstmal aus dem Studio, oder?
3: Vielen Dank.
2: Macht ein FSJ.
1: Yay. Genau, und macht FSJ sichtbar.
3: Grüße an die LKJ.
2: Ja. Hallo. Das waren Leana Elger,
3: Amira Rüster
1: und Henriette Lichtenheld.

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1: Wir laden ein ganz herzlich zu den Abendmotetten, die hier in Saalfeld in der Johanneskirche mittwochs um 19.30 Uhr stattfinden, und zwar von Mai bis Oktober durchgängig. Am Sonntag, den 13. September, das ist der Tag des offenen Denkmals, da gibt es auch eine Abendmotette, und zwar um 18 Uhr in der Johanneskirche. Es singen Cantores Juvenes Saalfeld. Sie bringen Chormusik anlässlich des Tages des offenen Denkmals, singen Werke von Schütz, Schubert, Bruckner und Kodály.
2: Und die 1598. Abendmotette findet am 16. September statt, 19.30 Uhr, natürlich wieder in der Johanneskirche. Und zwar gibt es da Chormusik von Zeitlos. Lumitz singen Kompositionen von Felix Mendelssohn Bartholdy, Karin Rehnquist und Orla Gailo.
1: Lumis ist eine Gruppe, die sich aus dem Mädelchor Saalfeld ausgelöst hat, beziehungsweise ist daraus hervorgegangen. Eine wirklich schöne, herzliche Einladung. Die machen fantastische Musik. Wirklich sehr hörenswert. Hören Sie es an am Mittwoch, den 16. September um 19.30 Uhr. Des Weiteren laden wir wieder zu einem Orgelabend ein am Mittwoch, den 23. September um 19.30 Uhr hier in der Johanneskirche. Jürg Redin aus Arnstadt wird Werke spielen aus dem Umkreis der Bach-Familie von Johann Sebastian, Heinrich, Johann, Michael. Und es wird auch etwas modernere Musik geben, und zwar von Siegfried Karg-Ehlert und Felix Mendelssohn Bartholdy.
2: Und zum Schluss, nämlich am Mittwoch, dem 30. September um 19.30 Uhr, laden wir Sie wieder zum Orgelabend ein, hier in die Johanneskirche. Andreas Marquardt spielt dann Werke von Johann Sebastian Bach, Piotr Eben und Johannes Weihrauch. Übrigens, die Veranstaltung in der Schlosskapelle Saalfeld am Sonntag, dem 27. September, die 17 Uhr stattfinden sollte, findet leider nicht statt.
1: Das waren für Sie die Veranstaltungshinweise zu den Abendmotetten hier in der Johanneskirche in Saalfeld. Herzliche Einladung. Denken Sie dran, mittwochs 7:30 in den Sommermonaten.
2: Das waren für Sie Volker Klettke, Kirchmeister der Saalfelder Johanneskirche, und Karin Berger, Radio SRB.

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1: Laura ist nicht nur ein Mädchen- und Frauenname. Laura ist ein ehemaliges Außenlager des KZ Buchenwalds. Eine Stätte des Erinnerns, Gedenkens, aber auch Lernens und Forschens. Wie gelingt es den Mitarbeitern der Gedenkstätte, diesem gerecht zu werden? Das versuche ich im Gespräch mit Patrick Metzler, Betreuer der Gedenkstätte, herauszufinden. Beginnen wir mit dem Stichwort Gedenkstätte.
2: Ja, die Gedenkstätte ist eine Gedenkstätte für die Opfer des Außenkommando Laura des KZ Buchenwald. Das heißt, die Menschen, die dort zwischen September 1943 und April 1945 Zwangsarbeit leisten mussten, dort auch zu Hunderten gestorben sind aufgrund der Arbeits- und Versorgungsbedingungen beziehungsweise auch der Misshandlungen durch die SS-Leute. Das heißt, es ist ein Gedenkort für die rund 2600 Menschen, die in dieses Lager gebracht wurden von der SS.
1: Und wie viele SS-Leute waren für das Lager zuständig?
2: Es waren bis zu 150 SS-Leute wohl gleichzeitig zum Dienst dort eingesetzt. Aber insgesamt, weil es auch unter den Wachmannschaften immer mal Wechsel gegeben hat, abkommandiert und neu dorthin kommandiert, habe ich leider keine verlässliche, belegbare Zahl.
1: Gehörten zu Ihnen auch welche aus Lechisten und den umliegenden Ortschaften?
2: Üblicherweise nicht, aber was ich relativ neuerdings gehört habe.
3: Hilfegruppen vertreten und das Gesundheitsamt mit dem SPDI wird auch einen Stand haben.
4: Aber das sind schon Menschen, die nicht so leicht im Alltag haben.
3: Das würde ich jetzt nicht sagen. Es sind auch Menschen, die noch berufstätig sind, die sich einfach miteinander verknüpft haben, um gemeinsame Situationen zu bearbeiten.
4: Da würden mich mal

0: 3, 4 Beispiele interessieren.
1: Also das ist eine sehr große Palette. Wir haben Selbsthilfegruppen für anonyme Alkoholiker im Landkreis, über Covid, Depression, Demenz, Tinnitus, Psyche im Fokus. Das ist so bunt wie das Leben.
0: Ich habe in dem Flyer gesehen, da werden ja auch den ganzen Tag richtig fette Vorträge angeboten.
1: Genau, nach einer Eröffnung von unserem Amtsleiter, dem Herrn Stieler, und dem Sachgebietsleiter Herrn Mahaset sowie dem Gruppenleiterrat wird es unheimlich viele interessante Vorträge geben zum Thema Selbsthilfe hautnah, ADHS, Gesundheit und Risiken mit Alkoholmissbrauch, Medikamente und drogenabhängig, Narzissmus, Depression, Jugend zwischen TikTok und Küchentisch sowie Mobbing.
0: Frau Krämer, wenn ich das jetzt so höre, bunt wie das Leben, haben Sie gerade gesagt. Aber das sind doch 1000 verschiedene Themen. Warum machen Sie das jetzt als Amt?
1: Damit wir den Bürgern des Landkreises alle die Möglichkeit geben, sich über Selbsthilfe zu informieren, um dann den Kontakt zu den Gruppen herzustellen.
0: Also man muss sich dann nicht anmelden. Man kann einfach nächsten Dienstag in die Schlosskapelle gehen.
1: Genau, am kommenden Dienstag kann man ohne Anmeldung am 22. September von 10 bis 15 Uhr in der Schlosskapelle des Landratsamtes Saalfeld-Rudolstadt sich rund um das Thema Selbsthilfe informieren.
0: Danke für dieses Gespräch, danke für die Infos und allen Kolleginnen und Kollegen im Landratsamt einen ganz tollen Start in die neue Woche. Ciao, ciao.
1: Vielen Dank und wir freuen uns auf alle, die uns zum Selbsthilfegruppentag Mut zur Hilfe besuchen kommen. Tschüss.

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1: Wo sonst trainiert, gelernt und geschwitzt wird, wurde heute gefeiert. Die Landessportschule blickt auf 100 Jahre Geschichte zurück. Beim Tag der offenen Tür konnten wir hinter die Kulissen schauen.

0: Wie genau der Tag entstanden ist, beziehungsweise was hinter der Planung steckt, hat uns Christian Müller erzählt.
1: Ja, mein Name ist Christian Müller, ich bin der Leiter der Landessportschule.
2: Was feiern wir denn heute hier?
1: Also wir feiern erstmal heute unseren Tag der offenen Tür, aber das ist natürlich eingebettet in 100 Jahre Sportschule Bad Blankenburg.
2: Was gibt es denn heute Besonderes zu erleben?
1: Also ich glaube, es ist erstmal für jeden was dabei. Es gibt unglaublich viele Bewegungsangebote von Flag Football bis Tischtennis, Handball, Speedmessung, Fechten tatsächlich auch mit dabei. Also wirklich ein richtig buntes Programm.
2: Nun wird ja neben dem Tag der offenen Tür auch 100 Jahre Sportschule gefeiert. Was hat das denn für eine Relevanz?
1: Nun, wir sind erstmal der größte Beherbergungsbetrieb hier im Landkreis. Insofern kommen natürlich viele Gäste aus nah und fern, also nicht nur aus dem Inland, sondern auch aus dem Ausland hier zu uns an die Sportschule als Gäste. Und ich glaube, damit können wir natürlich auch allen Menschen zeigen, wie schön hier auch der gesamte Landkreis ist.
2: Nun durften wir ja den Tag der offenen Tür schon in den letzten Jahren begleiten. Dadurch, dass es aber dieses Jahr ein Jubiläum ist, war das ein besonderer Aufwand zur Organisation oder gibt es irgendwelche besonderen Highlights dieses Jahr?
1: Also ich glaube, besondere Highlights, klar, wenn man 100 Jahre wird. Aber ich denke, es ist vielleicht sogar noch ein Ticken leichter gewesen, die Partner zu finden und zu sagen, los, komm, bei 100 Jahren, da sind wir in jedem Fall dabei. Und ich hoffe sozusagen, dass die Leute heute alle so viel Spaß hatten, dass es in den nächsten Jahren genauso leicht wird, zu sagen, kommt dabei und unterstützt uns.
2: Und was bedeutet dieses Jubiläum für Sie persönlich so als Chef?
1: Für mich persönlich, also ich bin erstmal unglaublich stolz auf meine tollen Mitarbeiter und Mitarbeiterinnen, weil das ist, ohne so ein großartiges Team kann man das gar nicht leisten. Und das wünsche ich mir eigentlich auch, dass uns das in den nächsten 100 Jahren gelingt, dass wir so als Team gemeinsam für unsere Gäste da sind, weil ich glaube, wenn wir miteinander gut umgehen, dann merken das die Gäste und dann sind auch die Gäste happy.
0: Von Nachwuchstalenten bis zu erfahrenen Sportlern. Zahlreiche Vereine waren fortvertreten. Wie sie den Tag gestaltet haben, hören wir jetzt. Also wir sind hier gerade am Stand vom SV 1883 Schwarza. Wer seid ihr überhaupt? Was bietet ihr hier an?
3: Also der SV Schwarza ist ein sehr großer Verein in der Region. Und wir haben sehr viele Sportarten, die wir anbieten. Vom Schwimmen über Leichtathletik, über rhythmische Sportgymnastik, Judo und auch die Para-Leichtathletik. Ja, also wir sind ein sehr vielfältiger Verein. Wir haben sehr viele Mitglieder, ist auch ein relativ großer Verein. Und wir vertreten heute hier den Stand für den SV Schwarza.
0: Genau, wir haben vorher im Programm auch schon gesehen, der SV Schwarza, der ist relativ breit vertreten heute bei der Veranstaltung. Können Sie vielleicht dazu noch irgendwas sagen?
3: Ja, also wir haben hier einen Stand allgemein von der Geschäftsstelle. Wir haben hier hinten am Teich einen Stand von den Schwertfechtern, die historisches Schwertfechten machen. Hier nebenan findet sich der Judoverein mit einem Stand und der Schwimmverein ist auch vertreten. Und die rhythmische Sportgymnastik hat hier gleich einen Auftritt. Die sind auch hier und vertreten uns.
2: Wir stehen jetzt hier beim Muskelkater-Sportabzeichen. Wer seid ihr denn?
4: Wir sind vom Kreissportbund und der Kreissportjugend. Also mein Name ist Konzi Bart, ich bin die Vereinsberaterin und die Geschäftsführerin vom Kreissportbund. Und an meiner Seite sind noch die Kollegen von der Kreissportjugend, der Vorsitzende der Daniel Böhm und die Dörte Schwertner.
2: Was ist das hier überhaupt für ein Projekt?
4: Also das Muskelkater-Sportabzeichen ist das Sportabzeichen für die Allerkleinsten. Normalerweise macht man das Sportabzeichen ja erst, wenn man ein bisschen größer ist. Aber hier können die Kleinsten, also bis sie so in die Schule kommen, 6 Jahre ungefähr, dann ihr Abzeichen machen, was so ein bisschen abgewandelt ist. Sie müssen laufen, sie müssen springen, sie müssen balancieren, sie müssen rollen. Genau. Und haben da verschiedene Stationen, die sie zu absolvieren haben und kriegen danach so ein kleines Abzeichen, was sie sich auf ihr Sport-T-Shirt nähen können.
2: Also mehr oder weniger wie das deutsche Sportabzeichen für kleinere Kinder. Warum ist das denn wichtig für die Kinder?

0: besuchen wollten.
1: Also ich bin hier, weil es einfach fantastisches Wetter ist, weil die Landessportschule im Herzen von Bad Blankenburg steht und ist. Und weil hier einfach der Sport zu Hause ist und weil das immer wieder Spaß macht, hier zu sein.
2: Ich bin hier wegen einem Schulprojekt. Ja.
3: Okay, und wie hat Ihnen die Festivität heute insgesamt gefallen?
0: Sehr schön. Sehr schöne Organisation. Hat uns alles super gefallen. Die Kinder hatten ganz viel Spaß drin in der Halle, in der Schaumstoffgrube. Wetter passt. Alles gut.
2: Ich finde es sehr schön. Macht sehr viel Spaß. Viel Stimmung.
1: Bis jetzt ganz gut. Schade, dass es so kurz ist.
4: Nach vielen Gesprächen, spannenden Einblicken und ein Blick auf 100 Jahre Sportgeschichte steht fest, die Landessportschule ist auch heute noch ein wichtiger Treffpunkt für den Sport in der Region. Das waren Melina Eis und Pauline Schröppel und Sie hören SRB.

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kleine Abenteurer aufgepasst. Ein Nachmittag voller Spiel, Spaß und Abenteuer erwartet euch an der Kindergrotte in Oberweißbach am 19. September ab 14 Uhr. Mit dabei sind auch die Mitglieder der Feuerwehr des Ortes. Eine Hüpfburg zum Austoben und verschiedene Spielstationen stehen zur Verfügung. Es gibt außerdem für jeden, der es will, Glitzer-Tattoos und jede Menge kulinarische Köstlichkeiten für Groß und Klein. Kommt also vorbei mit Familie und Freunden. Ihr werdet es nicht bereuen. Das verspricht der CCOEV, der Faschingsverein aus Oberweißbach und Betreiber der Grotte. Das war ein Veranstaltungshinweis für die kleinen und großen Hörer von Radio SRB.

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1: Deutschlands bekanntester Literaturkritiker Dennis Scheck, heute am 8. September anlässlich unserer Festwoche zum 1250. Jubiläum der Stadt im Löwensaal in Rudolstadt. Hallo Herr Scheck.
2: Schönen guten Tag.
1: In Ihrer Bestsellerbibel 20 Jahre Schatz und Schund nehmen Sie die Bestsellerlisten der 20 Jahre unter die Lupe. Nach welchen Kriterien sind Sie denn da vorgegangen?
2: Naja, Literaturkritik betreibt man nicht mit einem Einheitsmaß, dass man wie das Urmeter in Paris in einem Tresor aufbewahren kann und das ist ein Leisten, über die ich dann alle Bücher schere, sondern jedes Buch stellt eigentlich die Kategorien, nach denen es beurteilt werden möchte, selber auf. Und die ist natürlich im Falle eines Kochbuchs etwas anderes als im Falle eines Thrillers, Krimis oder eben auch einer literarischen Erzählung, eines Lyrikbandes oder eines Romans. Insofern hilft alles nichts, sondern man muss anfangen, den Text zu lesen und sich dann Gedanken machen, nach welchen Kriterien möchtest du, liebes Buch, denn eigentlich von mir beurteilt werden.
1: Ist es jetzt ein Schatz oder ein Schund? Schatz oder Schund?
2: Gut, das meiste liegt irgendwo in der Mitte und dazwischen und die Welt ist nicht schwarz oder weiß, sondern eben in sehr viele Grautöne eingeteilt und so ist es in der Literaturkritik natürlich auch.
1: Was macht für Sie ein gutes Buch aus?
2: Naja, also ein exzellentes Buch ist ein Buch, das mich zwingt, in eine Richtung zu sehen, in die ich freiwillig nicht geschaut hätte. Das meinen Kopf durch mehr oder minder sanfte Ohrfeigen in eine Richtung bewegt, die ich bislang mir nicht von der Welt betrachtet habe. Deshalb eröffnet ein wirklich großer, neuer literarischer Text einem eine Perspektive, die man vorher nicht gefunden hat. Und deshalb ist jedes wirklich gute Buch, das man liest, eine Erweiterung seiner Weltanschauung, wenn man so möchte. Goethe sagte mal, man sieht nur, was man weiß. Und ich glaube, da hat der Alte recht. Tatsächlich weiß man, wenn man Samuel Beckett gelesen hat, von dem gerade die Deutschland-Tagebücher seiner Reise durch Deutschland während der Nazizeit erscheinen, oder wenn man Franz Kafka gelesen hat, oder wenn man Wladimir Nabokov gelesen hat, mehr von der Welt, weil man eine andere Sicht auf die Welt entwickelt hat, die man ohne Kafka, Beckett oder Nabokov nicht entwickelt hätte.
1: Wie sieht, muss man sich Ihre Bücherwand zu Hause vorstellen, Ihre Bibliothek zu Hause?
2: Seit 17 Jahren teile ich mein Leben mit einem kleinen braun-weißen Hund, einem Jack Russell Terrier, beziehungsweise, wie ich gerne sage, einem Jack Russell Terrier namens Stups. Und dieser Hund legte großen Wert darauf, in seinem zweiten Lebensjahr, dass meine Frau und ich umziehen und statt einer Stadtwohnung im zweiten Stock direkt an einem sehr belebten Platz in der Kölner Südstadt uns eine Wohnung nehmen, die zwar kleiner war, dafür aber einen Garten besaß. Und dieser Umzug führte dazu, dass ich meine Bibliothek von ca. 8000 Bänden um die Hälfte reduzieren musste. Das ist eine Erfahrung, die mag ich keinem Menschen wünschen. Das war echt ein tiefer Einschnitt, der ging bis auf den Knochen. Andererseits habe ich es nie bereut. Jetzt muss ich also mit dieser Zahl ausgehen und ich habe für meine private Bibliothek die eiserne Regel, für jedes Buch, das kommt, muss eines gehen. Deshalb, wenn ich meine private Bibliothek ausflöhe, stehe ich vor Fragen, die wirklich diffizil sind. Nämlich, möchtest du Aeschylus oder Adorno? Um mal bei Buchstaben A zu bleiben. Und das ist eben auch wirklich diffizil.
1: Das fällt Ihnen bestimmt auch schwer. Also nicht leicht, sage ich mal, sich da von den Büchern zu trennen. Kann ich mir vorstellen.
2: Nein, und wie man es macht, macht man es falsch. Okay. Weil wenn ich mich gegen Aeschylus entscheide, dann bin ich sicher, dass ich in der nächsten Woche dringend auf die gesammelten Werke von Aeschylus angewiesen bin.
1: Und noch eine andere Frage. Sie geben mir auch die 10 Gebote den Lesern. Was ist jetzt ein wichtiges Gebot oder was würden Sie sagen, was sollten die Leser wirklich beachten?
2: Also das große Vergnügen der Literatur ist ja, dass man in der Literatur sein Geschlecht wechseln kann. Ob ich das jetzt unbedingt als Drag Queen auf der Straße machen möchte, sei jedem anheimgestellt. Aber ich finde, es ist eine gute Idee, wenn man als Mann sich identifiziert, Bücher von Frauen zu lesen. Und ich finde, es ist eine gute Idee, wenn Frauen Bücher von Männern lesen. Also diese Möglichkeit zum literarischen Geschlechterwechsel, in die Haut eines anderen zu schlüpfen, die finde ich schon mal ganz toll. Dann liegen meine Wurzeln ja im literarischen Übersetzen. Und ich finde, wir haben in Deutschland ein unglaubliches Privileg. Wir sind nämlich Weltmeister, zwar nicht im Fußball, aber im literarischen Übersetzen. Kein Land übersetzt so viel Literatur wie die Deutschen. Das heißt, wenn wir in eine deutsche Bibliothek gehen, in eine deutsche Buchhandlung, dann haben wir ein unermessliches Reservoir an Weltliteratur zur Verfügung. Wir können Gegenwartsliteratur aus Finnland lesen und aus Slowenien, aus vielen Ländern Afrikas, aus Südamerika, aus Asien. Und wir können Bücher von Han Kang, der Literaturnobelpreisträgerin, lesen, genauso wie Bücher auch aus der Dissidenz in Russland oder in Belarus oder sowas. Wir können Gegenwartsliteratur aus der Ukraine lesen. Und das ist ein enormes Privileg. Weil wenn Sie zum Beispiel auf den US-amerikanischen Literaturmarkt schauen, dann merken Sie, dass das keine Selbstverständlichkeit ist. Wenn Sie in einer US-amerikanischen Buchhandlung in die Kinderabteilung gehen, dann finden Sie da, bis auf wenige Ausnahmen, fast ausschließlich US-amerikanische Kinderbuchautoren. Die armen amerikanischen Kinder, die wissen nicht, dass es jenseits der USA auch noch andere Länder mit anderen Sprachen gibt.
1: Wie schade eigentlich.
2: Ja, aber da verstehen Sie, so verdummt man ein 300-Millionen-Volk. Und das, finde ich, ist eine große Stärke des deutschen Buchmarkts. Ich glaube auch, dass wir Deutschen deshalb so lange Exportweltmeister in der Wirtschaft waren, weil wir diesen literarischen Import in unseren Buchhandlungen, in unserer literarischen Szene hatten. Ich glaube wirklich, da gibt es einen Zusammenhang und den sollten wir stärken und wahren.
1: Auf jeden Fall. Haben Sie ein Lieblingsbuch, was Ihnen sofort einfällt?
2: Auf eins kann ich mich nicht runterhandeln lassen, aber auf drei. Ich finde tatsächlich, dass Shakespeares gesammelte Werke eine verlässliche Trostlektüre sind. Dann habe ich persönlich einen Lieblingsautor aus der deutschen Nachkriegsliteratur. Das ist Arno Schmidt, den ich so scharf und witzig und ironisch und auch gegen den Mainstream schreibend sehe, dass ich den immer noch mit wahnsinnig großem Vergnügen lese, mich an seinem Atheismus, an seinem Nonkonformismus und an seiner Wortwitzigkeit freue. Und die dritte für mich prägende und mindestens genauso wichtige Lektüre sind die Entencomics von Karl Barks. Ich finde Karl Marx wichtig im 19. Jahrhundert und Karl Barks wichtig im 20. Jahrhundert. Das ist der Mensch, der Comiczeichner und Comicautor, der Donald Duck und Onkel Dagobert und Tick, Trick und Track ins Leben rief. Und der hatte eine wunderbare deutsche Übersetzerin, Dr. Erika Fuchs, die die Sprechblasen dieser Enten ins Stahlbad der deutschen Klassik tauchte, sodass Tick, Trick und Track, die Neffen von Donald, eben zum Beispiel Schiller zitieren, wenn sie sagen, wir wollen sein ein einig Volk von Brüdern, uns weder waschen in Not noch in Gefahr, dann zitieren sie Schillers Wilhelm Tell. Nur wandeln sie den natürlich auf sich selber ab. Und das bereitet mir unglaubliches Vergnügen bis heute. Und wenn ich mal down bin und deprimiert, dann brauche ich nur zu einem Entenhausen-Comic von Karl Barks und Erika Fuchs zu greifen und mir geht's schnell besser. Für mich ist tatsächlich Literatur auch eine große Ressource des Trostes, indem man sagt, du bist nicht allein mit deinen Kümmernissen. Aber Literatur ist natürlich auch immer genauso wie die Natur eine Aufforderung, den Blick vom eigenen Nabel wegzurichten und nicht seine eigenen Sorgen und Kümmernisse so ernst zu nehmen und sich so wichtig zu nehmen, sondern vielleicht auch mal zu schauen, verdammt, es haben zwar jetzt 1,7 Millionen Wähler in Sachsen-Anhalt AfD gewählt, aber die ganzen Eichhörnchen und Maulwürfe, die ganzen Singvögel und die ganzen Hunde und Katzen in Sachsen-Anhalt, die haben nicht gewählt und die sind auch nicht dieser Meinung.
1: Dann danke ich Ihnen ganz herzlich für Ihre Zeit. Ich freue mich jetzt auf Ihre Lesung und wir machen noch ein Foto. Und dann bin ich ganz glücklich. Wir passen sogar zusammen. Ich bin rot und Sie auch. Dankeschön. Dennis Scheck, gestern Abend im Löwensaal in Rudolstadt, mit viel Humor, klaren Worten und so mancher überraschenden Buchempfehlung. Ein Abend, der Lust aufs Lesen gemacht hat. Ich war vor Ort und habe mit Dennis Scheck gesprochen. Ich bin Lilo Franke, Radio SRB.

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3: Für die Meldungen aus der Nachrichtenredaktion im Studio Sven Hillesheim. Nach neuen russischen Drohnenangriffen in der Ukraine hat die polnische Regierung ihre Sicherheitsbehörden zu Beratungen zusammengerufen. Anlass war unter anderem der Treffer eines Passagierzuges auf der Strecke von Kiew nach Warschau. Die Drohnen schlugen auf ukrainischem Gebiet rund 800 Meter bzw. 5 Kilometer von der polnischen Grenze entfernt ein. In zwei polnischen Grenzregionen wurde vorsorglich Luftalarm ausgelöst und die Bevölkerung per Warnmeldung informiert. Regierungschef Tusk sieht die russischen Angriffe nach eigenen Worten zunehmend näher an die polnische Grenze heranrücken. Der Druck auf Bundeskanzler Merz wächst auch innerhalb der CDU. Clara von Nathusius aus dem Vorstand der Jungen Union stellt in Frage, ob mit Merz als Kanzler künftig noch Wahlen gewonnen werden können. Die CDU müsse sich nach ihrer Einschätzung stärker darüber klar werden, für welche politischen Positionen sie stehe. Auch die sogenannte Brandmauer hält von Nathusius für gescheitert. Hintergrund ist unter anderem das schwache Abschneiden der CDU bei der Landtagswahl in Sachsen-Anhalt, für das Merz als Kanzler und Parteichef mitverantwortlich gemacht wird. Seit Wochen gibt es deshalb Spekulationen über einen möglichen Wechsel an der Regierungsspitze. Eine rund zweiwöchige Bundeswehrübung führt in den kommenden Tagen zu mehr Militärfahrzeugen auf den Straßen in Baden-Württemberg. Rund 550 Soldaten trainieren den Umgang mit atomaren und chemischen Gefahren. Die Einheiten aus Bruchsal verlegen dabei über mehrere Stationen bis nach Ulm, Tübingen und Offenburg. Geübt werden unter anderem die Suche nach Gefahrstoffen und die Dekontamination von Menschen und Material. Auch die Zusammenarbeit mit internationalen Chemieunternehmen ist Teil der Übung, die am 25. September endet. Die Bundeswehr bittet Verkehrsteilnehmer aber um besondere Vorsicht und darum, nicht zwischen Fahrzeugen einer Militärkolonne zu fahren. Und jetzt weitere Meldungen von Michael Miem.
4: Die Hoffnung auf eine Entspannung im Konflikt um die Straße von Hormus hat einen Dämpfer erhalten und den Ölpreis wieder nach oben getrieben. Der Preis für einen Barrel Rohöl stieg zum Wochenbeginn um knapp 3% auf über 107 Dollar. Zusätzlich belastet die von Saudi-Arabien stillgelegte Ölpipeline die Versorgungslage. Im Oman sollte eigentlich ein Treffen mehrerer Golfstaaten stattfinden, bei dem nach Berichten auch eine Vereinbarung zwischen Iran und Oman zur Straße von Hormus vorgestellt werden sollte. Die omanische Regierung verschob das Treffen jedoch nach eigenen Angaben im Interesse eines Konsens.

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1: Wir laden ein ganz herzlich zu den Abendmotetten, die hier in Saalfeld in der Johanneskirche mittwochs um 19.30 Uhr stattfinden, und zwar von Mai bis Oktober durchgängig. Am Sonntag, den 13. September, das ist der Tag des offenen Denkmals, da gibt es auch eine Abendmotette, und zwar um 18 Uhr in der Johanneskirche. Es singen Cantores Juvenes Saalfeld. Sie bringen Chormusik anlässlich des Tages des offenen Denkmals, singen Werke von Schütz, Schubert, Bruckner und Kodály.
2: Und die 1598. Abendmotette findet am 16. September statt, 19.30 Uhr, natürlich wieder in der Johanneskirche. Und zwar gibt es da Chormusik von Zeitlos. Lumitz singen Kompositionen von Felix Mendelssohn Bartholdy, Karin Rehnquist und Orla Gailo.
1: Lumis ist eine Gruppe, die sich aus dem Mädelchor Saalfeld ausgelöst hat, beziehungsweise ist daraus hervorgegangen. Eine wirklich schöne, herzliche Einladung. Die machen fantastische Musik, wirklich sehr hörenswert. Hören Sie es an, am Mittwoch, den 16. September um 19.30 Uhr. Des Weiteren laden wir wieder zu einem Orgelabend ein, am Mittwoch, den 23. September um 19.30 Uhr hier in der Johanneskirche. Jürg Redin aus Arnstadt wird Werke spielen aus dem Umkreis der Bach-Familie von Johann Sebastian, Heinrich, Johann, Michael. Und es wird auch etwas modernere Musik geben, und zwar von Siegfried Karg-Ehlert und Felix Mendelssohn Bartholdy.
2: Und zum Schluss, nämlich am Mittwoch, dem 30. September um 19.30 Uhr, laden wir Sie wieder zum Orgelabend ein, hier in die Johanneskirche. Andreas Marquardt spielt dann Werke von Johann Sebastian Bach, Piotr Eben und Johannes Weihrauch. Übrigens, die Veranstaltung in der Schlosskapelle Saalfeld am Sonntag, dem 27. September, die 17 Uhr stattfinden sollte, findet leider nicht statt.
1: Das waren für Sie die Veranstaltungshinweise zu den Abendmotetten hier in der Johanneskirche in Saalfeld. Herzliche Einladung. Denken Sie dran, mittwochs 7:30 in den Sommermonaten.
2: Das waren für Sie Volker Klettke, Kirchmeister der Saalfelder Johanneskirche, und Karin Berger, Radio SRB.

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1: Laura ist nicht nur ein Mädchen- und Frauenname, Laura ist ein ehemaliges Außenlager des KZ Buchenwalds. Eine Stätte des Erinnerns, Gedenkens, aber auch Lernens und Forschens. Wie gelingt es den Mitarbeitern der Gedenkstätte, diesem gerecht zu werden? Das versuche ich im Gespräch mit Patrick Metzler, Betreuer der Gedenkstätte, herauszufinden. Beginnen wir mit dem Stichwort Gedenkstätte.
2: Ja, die Gedenkstätte ist eine Gedenkstätte für die Opfer des Außenkommando Laura des KZ Buchenwald. Das heißt, die Menschen, die dort zwischen September 1943 und April 1945 Zwangsarbeit leisten mussten, dort auch zu Hunderten gestorben sind aufgrund der Arbeits- und Versorgungsbedingungen beziehungsweise auch der Misshandlungen durch die SS-Leute. Das heißt, es ist ein Gedenkort für die rund 2600 Menschen, die in dieses Lager gebracht wurden von der SS.
1: Und wie viele SS-Leute waren für das Lager zuständig?
2: Es waren bis zu 150 SS-Leute wohl gleichzeitig zum Dienst dort eingesetzt. Aber insgesamt, weil es auch unter den Wachmannschaften immer mal einen Wechsel gegeben hat, abkommandiert und neu dorthin kommandiert, habe ich leider keine verlässliche, belegbare Zahl.
1: Gehörten zu Ihnen auch welche aus Lechisten und den umliegenden Ortschaften?
2: Üblicherweise nicht, aber was ich relativ neuerdings gehört habe, ist, dass sich mindestens ein SS-Mann nach 1945 dort niedergelassen hat. Das fand ich einen ganz spannenden Fall. Und wenn wir jetzt nicht über die SS sprechen, dass aber die Bergleute beispielsweise mit den Häftlingen dort im Berg gearbeitet haben als Zivilarbeiter, also die vor 1943, nach 1945 und eben auch in der Zeit dazwischen dort mit tätig waren, teilweise auch mit Aufsicht über Häftlinge beauftragt waren, auch wenn es keine SS-Leute waren.
1: Laura ist sowohl eine Gedenkstätte als auch eine Ruhestätte. Für wen?
2: Die Opfer des Lagers, eben die Menschen, die dorthin gebracht wurden als KZ-Häftlinge, die dort gelitten haben, gestorben sind, die dort Leid erfahren haben.
1: Und einer von ihnen war Hermann van Hasselt.
2: Es gibt bei der Gedenkstätte Laura schon sehr lange ein Engagement, auch von den Menschen, die dort leben, dass es zum Beispiel auch heute den Förderverein gibt. Aber wenn wir in der Geschichte ein bisschen zurückblicken, waren es immer, genauso in Laura, auch an anderen Gedenkorten, eigentlich die Betroffenen, die sich als Erste dafür eingesetzt haben, dass da eine kritische Auseinandersetzung, eine Aufarbeitung auch stattfinden muss. Und das ist was eine Besonderheit ist in Laura, dass die Überlebenden der Lager teilweise sehr weite Wege dafür gegangen sind. Hermann van Hasselt war ein Überlebender des Lagers, der sich dort auf eigenen Entschluss hat beisetzen lassen, der also 2008 gestorben ist, 2009 seine Urne aus den Niederlanden überführt wurde und heute am Gedenkstein als Urnengrab eben eingelassen ist. Und das war ein Auftrag eigentlich an die politischen Entscheidungsträger und auch die Menschen vor Ort, sich zu kümmern um diesen Ort, also den Ort zu pflegen, als Gedenkstätte zu erhalten. Also dieses Anliegen, diese Geschichte muss erzählt werden. Er hat das auch auf seiner Grabplatte schreiben lassen, vergeben kann ich, vergessen nie, und meint damit dieses Vergeben gegenüber den Verbrechen, die ihm angetan wurden, dass er also nicht den Deutschen, gerade nicht den Jugendlichen, mit denen er später gesprochen hat, vorhält, aus welcher Tätergesellschaft sie stammen, aber dass es eben eine Auseinandersetzung braucht in Form von auch Bildungsarbeit bis heute, dass also diese Anlage geschützt und erhalten bleiben muss.
1: Und das ist gleich eine wunderbare Überleitung von Ihnen, indem Sie sagen, Laura ist ein Ort des Lernens und des Forschens. Wie wird dies konkret umgesetzt?
2: Ich habe den Eindruck, dass Jugendliche sehr stark sich einlassen auch auf das Programm, das wir anbieten. Also üblicherweise bauen wir das auf, dass es einen begleiteten Rundgang ums Gelände geht. Das heißt, dass ich selbst oder meine Kolleginnen und Kollegen mit Gruppen ums Gelände gehen, dass wir uns mit dem historischen Ort auseinandersetzen, dass wir die Orte sehen des ehemaligen Lagergeländes und dabei auch immer über die Erfahrungen der Häftlinge sprechen. Und das ist das, was die Jugendlichen oft als Arbeitsauftrag bekommen, sich selbst nochmal mit Biografien auseinanderzusetzen, dass sie also in die Ausstellung gehen. Dort sind sehr viele Steckbriefe in der Ausstellung, dass wir ihnen vielleicht kleine Hinweise oder Hilfestellungen geben mit Arbeitsaufträgen, was sie sich vielleicht konkret anschauen sollen. Also dann damit befassen, welche Kleidung haben Häftlinge getragen, was haben Häftlinge gegessen, wo waren sie untergebracht, wie sind die eigentlich miteinander umgegangen, welche Möglichkeiten hatten Häftlinge miteinander in Austausch zu kommen im Lager, und das eben sehr, sehr stark aus den Biografien herausgearbeitet, die wir vor Ort auch einigermaßen gut rekonstruieren konnten, wie zum Beispiel die Erfahrung von Hermann van Hasselt im Lager oder auch nach seiner Befreiung oder von anderen Gefangenen wie Richard Kessler oder Chaim Singer, der später in die USA gegangen ist. Also dass Jugendliche immer die Chance haben, sich mit konkreten Namen und Personen dann auch zu befassen, und das schafft einen persönlichen Zugang, dass es also nicht nur so Zahlen und Statistiken sind, sondern es geht einfach um Menschen, die dort etwas erlebt haben, die da Erfahrungen gemacht haben.
1: Und das interessiert nicht nur Kinder und Jugendliche.
2: In der pädagogischen Arbeit sind Schulklassen die Zielgruppe, aber wir haben regelmäßige Öffnungszeiten im Sommer, wo die unterschiedlichsten Menschen zu uns kommen. Das können Motorradfahrer, die zufällig in der Region waren, das Schild gesehen haben und sagen, sie machen mal kurz einen Abstecher dort runter sein, bis über ja Leute, die aus dem historischen Interesse wirklich dann auch kommen, weil sie Gedenkstätten besuchen wollen, weil sie sich solche Orte anschauen möchten. Das können auch Studierendengruppen sein, haben wir immer mal in wenigen Fällen, auch für mich dann ganz überraschend, auch Leute, die vielleicht einen sehr starken persönlichen Bezug zum Lager haben. Hatte gerade erst dieses Jahr überraschend Besuch von Menschen, die in Gardelegen wohnen und dort sich engagieren für die Aufarbeitung dieses Verbrechensorts, dieser Feldscheune in Gardelegen, und die einen Häftling persönlich kannten, der in Laura inhaftiert war, weil der dann auch später Richtung Gardelegen bei einem Todesmarsch gezogen ist. Das heißt, die hatten seit den 70er Jahren persönlichen Kontakt und wollten sozusagen seine Station, seine Lebensstation abfahren und waren deswegen auch in der Gedenkstätte Laura. Und das war ein sehr spannendes, sehr intensives Gespräch, weil es ging um Aimé Boniface, einen französischen Überlebenden, den ich nicht persönlich gekannt habe, aber sie mir eben sehr viel über ihre persönliche Begegnung mit ihm erzählen konnten. Mhm. Also das sind auch so Begegnungen, die dann manchmal so ganz unerwartet an so einem Ort passieren.
1: Und das alles ist möglich, weil?
2: Dadurch, dass direkt der Landkreis, also auch ein kommunaler Träger auftritt als Betreuer der Gedenkstätte, dass es zum Beispiel meine Stelle gibt, ich als Gedenkstättenbetreuer beim Landkreis arbeite, das ist relativ untypisch. Das gibt es wohl in Westdeutschland in einzelnen Städten als Konstellation, aber hier in Thüringen ist das relativ einzigartig, so nach meinem Verständnis. Dass Gedenkstätten gefördert werden über Landes- oder Bundesmittel, das ist besonders bei den größeren Gedenkstätten eigentlich schon die Regel. Also wenn wir jetzt gerade an das Beispiel Buchenwald denken, wo es ja die eigene Stiftung gibt, die über Bundesmittel mitfinanziert wird, das ist eigentlich so das typischste Modell. Ansonsten gibt es mit Sicherheit kleinere, vereinsgetragene Gedenkstätten, die dann aber möglicherweise kein festes Personal haben, die das sehr, sehr viel im Ehrenamt betreuen müssen, auch aus Eigenengagement, die dann vielleicht auch gar nicht die Möglichkeit haben, professionell zu arbeiten, ohne die Arbeit abzuwerten. Aber professionell heißt dann wirklich mit so festen Programmen alltäglich. Das sind dann einfach aufgrund der Ehrenamtsstrukturen ist das in der Form oft nicht möglich.
1: Können Sie dafür Beispiele benennen?
2: Das Jonastal, Walpersberg, wo hauptsächlich Ehrenamtliche sitzen, die sich in den letzten Jahren auch sehr, sehr stark gewandelt haben, würde ich behaupten, oft von so eher technikinteressierten Geschichtsvereinen hin zu dann wirklich auch, die sich um Gedenken bemühen, ähnlich wie wir das tun.
1: Im Gespräch mit Patrick Metzler war für Sie Karin Berger, Radio SRB.

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2: Heute Morgen habe ich Franziska Krämer bei mir. Einen schönen guten Morgen erstmal.
3: Guten Morgen.
2: Sie arbeiten im Gesundheitsamt des Landrates und Sie bekümmern sich dort um...
3: Die Prävention und Gesundheitsförderung. Da ist die Selbsthilfe mit inbegriffen.
2: Ja, Selbsthilfe triggert nicht. Nächste Woche geht's ja bei Ihnen scharf. Da ist ein Höhepunkt.
3: Ja, der Selbsthilfetag des Landkreises steht an am kommenden Dienstag, dem 22. September, in der Schlosskapelle im Landratsamt Saalfeld-Rudolstadt.
2: Selbsthilfe klingt erstmal so nach Menschen, die richtig Dreck vor der Tür haben.
3: Das ist nicht immer so. Es geht eher darum, dass man sich gemeinsam trifft und gemeinsam Dinge austauscht, die einen betreffen.
2: Erstaunlich finde ich, dass das so beim Landratsamt so hoch angebunden ist.
3: Ja, die Kontaktstelle gehört zum Gesundheitsamt und wir betreuen aktuell 48 Selbsthilfegruppen im Landkreis. Anfragen von Bürgern kommen bei uns an und werden dann an die Selbsthilfegruppen vermittelt.
2: Natürlich sind am nächsten Dienstag nicht 48 Gruppen dort in der Schlosskapelle. Das geht ja räumlich nicht.
3: Ja, dort sind 16 Selbsthilfegruppen vertreten und das Gesundheitsamt mit dem SPDI wird auch einen Stand haben.
2: Aber das sind schon Menschen, die nicht so leicht im Alltag haben.
3: Das würde ich jetzt nicht sagen. Es sind auch Menschen, die noch berufstätig sind, die sich einfach miteinander verknüpft haben, um gemeinsame Situationen zu bearbeiten.
2: Da würden mich mal 3-4 Beispiele interessieren.
3: Also das ist eine sehr große Palette. Wir haben Selbsthilfegruppen für anonyme Alkoholiker im Landkreis, über Covid, Depression, Demenz, Tinnitus, Psyche im Fokus. Das ist so bunt wie das Leben.
2: Ich habe in dem Flyer gesehen, da werden ja auch den ganzen Tag richtig fette Vorträge angeboten.
3: Genau, nach einer Eröffnung von unserem Amtsleiter, dem Herrn Stieler, und dem Sachgebietsleiter Herrn Mahaset, sowie dem Gruppenleiterrat, wird es unheimlich viele interessante Vorträge geben zum Thema Selbsthilfe hautnah, ADHS, Gesundheit und Risiken mit Alkoholmissbrauch, Medikamente und drogenabhängig, Narzissmus, Depression, Jugend zwischen TikTok und Küchentisch sowie Mobbing.
2: Frau Krämer, wenn ich das jetzt so höre, bunt wie das Leben, haben Sie gerade gesagt. Aber das sind doch 1000 verschiedene Themen. Warum machen Sie das jetzt als Amt?
3: Damit wir den Bürgern des Landkreises alle die Möglichkeit geben, sich über Selbsthilfe zu informieren, um dann den Kontakt zu den Gruppen herzustellen.
2: Also man muss sich da nicht anmelden. Man kann einfach nächsten Dienstag in die Schlosskapelle gehen.
3: Genau, am kommenden Dienstag kann man ohne Anmeldung am 22. September von 10 bis 15 Uhr in der Schlosskapelle des Landratsamtes Saalfeld-Rudolstadt sich rund um das Thema Selbsthilfe informieren.
2: Danke für dieses Gespräch, danke für die Infos und allen Kolleginnen und Kollegen im Landratsamt einen ganz tollen Start in die neue Woche. Ciao, ciao.
3: Vielen Dank und wir freuen uns auf alle, die uns zum Selbsthilfegruppentag Mut zur Hilfe besuchen kommen. Tschüss.

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1: Wo sonst trainiert, gelernt und geschwitzt wird, wurde heute gefeiert. Die Landessportschule blickt auf 100 Jahre Geschichte zurück. Beim Tag der offenen Tür konnten wir hinter die Kulissen schauen.

0: Wie genau der Tag entstanden ist, beziehungsweise was hinter der Planung steckt, hat uns Christian Müller erzählt.
1: Ja, mein Name ist Christian Müller, ich bin der Leiter der Landessportschule.
2: Was feiern wir denn heute hier?
1: Also wir feiern erstmal heute unseren Tag der offenen Tür, aber das ist natürlich eingebettet in 100 Jahre Sportschule Bad Blankenburg.
2: Was gibt es denn heute Besonderes zu erleben?
1: Also ich glaube, es ist erstmal für jeden was dabei. Es gibt unglaublich viele Bewegungsangebote von Flag Football bis Tischtennis, Handball, Speedmessung, Fechten tatsächlich auch mit dabei. Also wirklich ein richtig buntes Programm.
2: Nun wird ja neben dem Tag der offenen Tür auch 100 Jahre Sportschule gefeiert. Was hat das denn für eine Relevanz?
1: Nun, wir sind erstmal der größte Beherbergungsbetrieb hier im Landkreis. Insofern kommen natürlich viele Gäste aus nah und fern, also nicht nur aus dem Inland, sondern auch aus dem Ausland hier zu uns an die Sportschule als Gäste. Und ich glaube, damit können wir natürlich auch allen Menschen zeigen, wie schön hier auch der gesamte Landkreis ist.
2: Nun durften wir ja den Tag der offenen Tür schon in den letzten Jahren begleiten. Dadurch, dass es aber dieses Jahr ein Jubiläum ist, war das ein besonderer Aufwand zur Organisation oder gibt es irgendwelche besonderen Highlights dieses Jahr?
1: Also ich glaube, besondere Highlights, klar, wenn man 100 Jahre wird. Aber ich denke, es ist vielleicht sogar noch ein Ticken leichter gewesen, die Partner zu finden und zu sagen, los, komm, bei 100 Jahren, da sind wir in jedem Fall dabei. Und ich hoffe sozusagen, dass die Leute heute alle so viel Spaß hatten, dass es in den nächsten Jahren genauso leicht wird, zu sagen, kommt dabei und unterstützt uns.
2: Und was bedeutet dieses Jubiläum für Sie persönlich so als Chef?
1: Für mich persönlich, also ich bin erstmal unglaublich stolz auf meine tollen Mitarbeiter und Mitarbeiterinnen, weil das ist, ohne so ein großartiges Team kann man das gar nicht leisten. Und das wünsche ich mir eigentlich auch, dass uns das in den nächsten 100 Jahren gelingt, dass wir so als Team gemeinsam für unsere Gäste da sind, weil ich glaube, wenn wir miteinander gut umgehen, dann merken das die Gäste und dann sind auch die Gäste happy.
0: Von Nachwuchstalenten bis zu erfahrenen Sportlern. Zahlreiche Vereine waren fortvertreten. Wie sie den Tag gestaltet haben, hören wir jetzt. Also wir sind hier gerade am Stand vom SV 1883 Schwarza. Wer seid ihr überhaupt? Was bietet ihr hier an?
3: Also der SV Schwarza ist ein sehr großer Verein in der Region. Und wir haben sehr viele Sportarten, die wir anbieten. Vom Schwimmen über Leichtathletik, über rhythmische Sportgymnastik, Judo und auch die Para-Leichtathletik. Ja, also wir sind ein sehr vielfältiger Verein. Wir haben sehr viele Mitglieder, ist auch ein relativ großer Verein. Und wir vertreten heute hier den Stand für den SV Schwarza.
0: Genau, wir haben vorher im Programm auch schon gesehen, der SV Schwarza, der ist relativ breit vertreten heute bei der Veranstaltung. Können Sie vielleicht dazu noch irgendwas sagen?
3: Ja, also wir haben hier einen Stand allgemein von der Geschäftsstelle. Wir haben hier hinten am Teich einen Stand von den Schwertfechtern, die historisches Schwertfechten machen. Hier nebenan findet sich der Judoverein mit einem Stand und der Schwimmverein ist auch vertreten. Und die rhythmische Sportgymnastik hat hier gleich einen Auftritt. Die sind auch hier und vertreten uns.
2: Wir stehen jetzt hier beim Muskelkater-Sportabzeichen. Wer seid ihr denn?
4: Wir sind vom Kreissportbund und der Kreissportjugend. Also mein Name ist Consuela Barth, ich bin die Vereinsberaterin und die Geschäftsführerin vom Kreissportbund. Und an meiner Seite sind noch die Kollegen von der Kreissportjugend, der Vorsitzende der Daniel Böhm und die Dörte Schwertner.
2: Was ist das hier überhaupt für ein Projekt?
4: Also das Muskelkater-Sportabzeichen ist das Sportabzeichen für die Allerkleinsten. Normalerweise macht man das Sportabzeichen ja erst, wenn man ein bisschen größer ist. Aber hier können die Kleinsten, also bis sie so in die Schule kommen, 6 Jahre ungefähr, dann ihr Abzeichen machen, was so ein bisschen abgewandelt ist. Sie müssen laufen, sie müssen springen, sie müssen balancieren, sie müssen rollen. Genau. Und haben da verschiedene Stationen, in die sie zu absolvieren haben und kriegen danach so ein kleines Abzeichen, was sie sich auf ihr Sport-T-Shirt nähen können.
2: Also mehr oder weniger wie das deutsche Sportabzeichen für kleinere Kinder. Warum ist das denn wichtig für die Kinder?
4: Na, um die Kinder erstens an den Sport ranzuführen, vielleicht dann auch zum Sportverein zu bringen. Wir haben auch Infomaterial mit, wo dann drin steht, in welchem Sportverein man welche Sportarten auch für kleinere Kinder schon machen kann. Ja, und dann will man vielleicht auch mal hinterher das große Abzeichen machen vom Deutschen Sportbund, genau.
2: Und wie wird das Ganze von den Familien angenommen?
4: Ja, heute hier waren schon einige da, könnten noch ein paar mehr sein. Spielt sich aber halt ein bisschen mehr so vorne auf der Gymnastikwiese ab. Aber so an sich sind wir ganz zufrieden. Wir haben letzte Woche das schon mal gemacht in Rudolstadt, im Salamax oben. Da war es natürlich ein bisschen mehr zentrierter, aber alles gut. Also werden sicherlich noch ein paar kommen.
0: Doch neben den ganzen Vereinen gab es natürlich auch die Gäste. Und die haben wir natürlich auch für Sie befragt.
2: Warum sind Sie heute hier?
5: Aus Leidenschaft zum Sport. Und weil unsere Freunde aus Bad Blankenburg kommen und wir die mit besuchen wollten. Also ich bin hier, weil es einfach fantastisches Wetter ist, weil die Landessportschule im Herzen von Bad Blankenburg steht und ist. Und weil hier einfach der Sport zu Hause ist und weil das immer wieder Spaß macht, hier zu sein.
6: Ich bin hier wegen einem Schulprojekt. Ja.
7: Okay, und wie hat Ihnen die Festivität heute insgesamt gefallen?
1: Sehr schön. Sehr schöne Organisation. Hat uns alles super gefallen. Die Kinder hatten ganz viel Spaß drin in der Halle, in der Schaumstoffgrube. Wetter passt. Alles gut.
6: Ich finde es sehr schön. Macht sehr viel Spaß. Viel Stimmung.
5: Bis jetzt ganz gut. Schade, dass es so kurz ist.
0: Nach vielen Gesprächen, spannenden Einblicken und ein Blick auf 100 Jahre Sportgeschichte steht fest, die Landessportschule ist auch heute noch ein wichtiger Treffpunkt für den Sport in der Region. Das waren Melina Eis und Pauline Schröppel und Sie hören SRB.

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Ein Nachmittag voller Spiel, Spaß und Abenteuer erwartet euch an der Kindergrotte in Oberweißbach am 19. September ab 14 Uhr. Mit dabei sind auch die Mitglieder der Feuerwehr des Ortes. Eine Hüpfburg zum Austoben und verschiedene Spielstationen stehen zur Verfügung. Es gibt außerdem für jeden, der es will, Glitzertattoos und jede Menge kulinarische Köstlichkeiten für Groß und Klein. Kommt also vorbei mit Familie und Freunden. Ihr werdet es nicht bereuen. Das verspricht der CCOEV, der Faschingsverein aus Oberweißbach und Betreiber der Grotte. Das war ein Veranstaltungshinweis für die kleinen und großen Hörer von Radio SRB.

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2: Deutschlands bekanntester Literaturkritiker Dennis Scheck, heute am 8. September anlässlich unserer Festwoche zum 1250. Jubiläum der Stadt im Löwensaal in Rudolstadt. Hallo Herr Scheck.
3: Schönen guten Tag.
2: In Ihrer Bestsellerbibel 20 Jahre Schatz und Schund nehmen Sie die Bestsellerlisten der 20 Jahre unter die Lupe. Nach welchen Kriterien sind Sie denn da vorgegangen?
3: Naja, Literaturkritik betreibt man nicht mit einem Einheitsmaß, dass man wie das Urmeter in Paris in einem Tresor aufbewahren kann und das ist ein Leisten, über die ich dann alle Bücher schere, sondern jedes Buch stellt eigentlich die Kategorien, nach denen es beurteilt werden möchte, selber auf. Und die ist natürlich im Falle eines Kochbuchs etwas anderes als im Falle eines Thrillers, Krimis oder eben auch einer literarischen Erzählung, eines Lyrikbandes oder eines Romans. Insofern hilft alles nichts, sondern man muss anfangen, den Text zu lesen und sich dann Gedanken machen, nach welchen Kriterien möchtest du, liebes Buch, denn eigentlich von mir beurteilt werden.
2: Ist es jetzt ein Schatz oder ein Schund? Schatz oder Schund?
3: Gut, das meiste liegt irgendwo in der Mitte und dazwischen und die Welt ist nicht schwarz oder weiß, sondern eben in sehr viele Grautöne eingeteilt und so ist es in der Literaturkritik natürlich auch.
2: Was macht für Sie ein gutes Buch aus?
3: Naja, also ein exzellentes Buch ist ein Buch, das mich zwingt, in eine Richtung zu sehen, in die ich freiwillig nicht geschaut hätte. Das meinen Kopf durch mehr oder minder sanfte Ohrfeigen in eine Richtung bewegt, die ich bislang mir nicht von der Welt betrachtet habe. Deshalb eröffnet ein wirklich großer, neuer literarischer Text einem eine Perspektive, die man vorher nicht gefunden hat. Und deshalb ist jedes wirklich gute Buch, das man liest, eine Erweiterung seiner Weltanschauung, wenn man so möchte. Goethe sagte mal, man sieht nur, was man weiß. Und ich glaube, da hat der Alte recht. Tatsächlich weiß man, wenn man Samuel Beckett gelesen hat, von dem gerade die Deutschland-Tagebücher seiner Reise durch Deutschland während der Nazizeit erscheinen, oder wenn man Franz Kafka gelesen hat, oder wenn man Wladimir Nabokov gelesen hat, mehr von der Welt, weil man eine andere Sicht auf die Welt entwickelt hat, die man ohne Kafka, Beckett oder Nabokov nicht entwickelt hätte.
2: Wie sieht, muss man sich Ihre Bücherwand zu Hause vorstellen, Ihre Bibliothek zu Hause?
3: Seit 17 Jahren teile ich mein Leben mit einem kleinen braun-weißen Hund, einem Jack Russell Terrier, beziehungsweise, wie ich gerne sage, einem Jack Russell Terrier namens Stups. Und dieser Hund legte großen Wert darauf, in seinem zweiten Lebensjahr, dass meine Frau und ich umziehen und statt einer Stadtwohnung im zweiten Stock direkt an einem sehr belebten Platz in der Kölner Südstadt uns eine Wohnung nehmen, die zwar kleiner war, dafür aber einen Garten besaß. Und dieser Umzug führte dazu, dass ich meine Bibliothek von ca. 8000 Bänden um die Hälfte reduzieren musste. Das ist eine Erfahrung, die mag ich keinem Menschen wünschen. Das war echt ein tiefer Einschnitt, der ging bis auf den Knochen. Andererseits habe ich es nie bereut. Jetzt muss ich also mit dieser Zahl ausgehen und ich habe für meine private Bibliothek die eiserne Regel: für jedes Buch, das kommt, muss eines gehen. Deshalb, wenn ich meine private Bibliothek ausflöhe, stehe ich vor Fragen, die wirklich diffizil sind. Nämlich, möchtest du Aeschylus oder Adorno? Nur mal bei Buchstaben A zu bleiben. Und das ist eben auch wirklich diffizil.
2: Das fällt Ihnen bestimmt auch schwer. Also nicht leicht, sage ich mal, sich da von den Büchern zu trennen. Kann ich mir vorstellen.
3: Nein, und wie man es macht, macht man es falsch. Okay. Weil wenn ich mich gegen Aeschylus entscheide, dann bin ich sicher, dass ich in der nächsten Woche dringend auf die gesammelten Werke von Aeschylus angewiesen bin.
2: Und noch eine andere Frage. Sie geben mir auch die 10 Gebote den Lesern. Was ist jetzt ein wichtiges Gebot oder was würden Sie sagen, was sollten die Leser wirklich beachten?
3: Also das große Vergnügen der Literatur ist ja, dass man in der Literatur sein Geschlecht wechseln kann. Ob ich das jetzt unbedingt als Drag Queen auf der Straße machen möchte, sei jedem anheimgestellt. Aber Ich finde, es ist eine gute Idee, wenn man als Mann sich identifiziert, Bücher von Frauen zu lesen. Und ich finde es eine gute Idee, wenn Frauen Bücher von Männern lesen. Also diese Möglichkeit zum literarischen Geschlechterwechsel, in die Haut eines anderen zu schlüpfen, die finde ich schon mal ganz toll. Dann liegen meine Wurzeln ja im literarischen Übersetzen. Und ich finde, wir haben in Deutschland ein unglaubliches Privileg. Wir sind nämlich Weltmeister, zwar nicht im Fußball, aber im literarischen Übersetzen. Kein Land übersetzt so viel Literatur wie die Deutschen. Das heißt, wenn wir in eine deutsche Bibliothek gehen, in eine deutsche Buchhandlung, dann haben wir ein unermessliches Reservoir an Weltliteratur zur Verfügung. Wir können Gegenwartsliteratur aus Finnland lesen und aus Slowenien, aus vielen Ländern Afrikas, aus Südamerika, aus Asien. Und wir können Bücher von Han Kang, der Literaturnobelpreisträgerin, lesen, genauso wie Bücher auch aus der Dissidenz in Russland oder in Belarus oder sowas. Wir können Gegenwartsliteratur aus der Ukraine lesen. Und das ist ein enormes Privileg. Weil wenn Sie zum Beispiel auf den US-amerikanischen Literaturmarkt schauen, dann merken Sie, dass das keine Selbstverständlichkeit ist. Wenn Sie in einer US-amerikanischen Buchhandlung in die Kinderabteilung gehen, dann finden Sie da, bis auf wenige Ausnahmen, fast ausschließlich US-amerikanische Kinderbuchautoren. Die armen amerikanischen Kinder, die wissen nicht, dass es jenseits der USA auch noch andere Länder mit anderen Sprachen gibt.
2: Wie schade eigentlich.
3: Ja, aber da verstehen Sie, so verdummt man ein 300-Millionen-Volk. Und das, finde ich, ist eine große Stärke des deutschen Buchmarkts. Ich glaube auch, dass wir Deutschen deshalb so lange Exportweltmeister in der Wirtschaft waren, weil wir diesen literarischen Import in unseren Buchhandlungen, in unserer literarischen Szene hatten. Ich glaube wirklich, da gibt es einen Zusammenhang und den sollten wir stärken und wahren.
2: Auf jeden Fall. Haben Sie ein Lieblingsbuch, was Ihnen sofort einfällt?
3: Auf eins kann ich mich nicht runterhandeln lassen, aber auf drei. Ich finde tatsächlich, dass Shakespeares gesammelte Werke eine verlässliche Trostlektüre sind. Dann habe ich persönlich einen Lieblingsautor aus der deutschen Nachkriegsliteratur. Das ist Arno Schmidt, den ich so scharf und witzig und ironisch und auch gegen den Mainstream schreibend sehe, dass ich den immer noch mit wahnsinnig großem Vergnügen lese, mich an seinem Atheismus, an seinem Nonkonformismus und an seiner Wortwitzigkeit freue. Und die dritte für mich prägende und mindestens genauso wichtige Lektüre sind die Entencomics von Karl Barks. Ich finde Karl Marx wichtig im 19. Jahrhundert und Karl Barks wichtig im 20. Jahrhundert. Das ist der Mensch, der Comiczeichner und Comicautor, der Donald Duck und Onkel Dagobert und Tick, Trick und Track ins Leben rief. Und der hatte eine wunderbare deutsche Übersetzerin, Dr. Erika Fuchs, die die Sprechblasen dieser Enten ins Stahlbad der deutschen Klassik tauchte, sodass Tick, Trick und Track, die Neffen von Donald, eben zum Beispiel Schiller zitieren, wenn sie sagen, wir wollen sein ein einig Volk von Brüdern, uns weder waschen in Not noch in Gefahr, dann zitieren sie Schillers Wilhelm Tell. Nur wandeln sie den natürlich auf sich selber ab. Und das bereitet mir unglaubliches Vergnügen bis heute. Und wenn ich mal down bin und deprimiert, dann brauche ich nur zu einem Entenhausen-Comic von Karl Barks und Erika Fuchs zu greifen und mir geht's schnell besser. Für mich ist tatsächlich Literatur auch eine große Ressource des Trostes, indem man sagt, du bist nicht allein mit deinen Kümmernissen. Aber Literatur ist natürlich auch immer, genauso wie die Natur, eine Aufforderung, den Blick vom eigenen Nabel wegzurichten und nicht seine eigenen Sorgen und Kümmernisse so ernst zu nehmen und sich so wichtig zu nehmen, sondern vielleicht auch mal zu schauen, verdammt, es haben zwar jetzt 1,7 Millionen Wähler in Sachsen-Anhalt AfD gewählt, aber die ganzen Eichhörnchen und Maulwürfe, die ganzen Singvögel und die ganzen Hunde und Katzen in Sachsen-Anhalt, die haben nicht gewählt und die sind auch nicht dieser Meinung.
2: Dann danke ich Ihnen ganz herzlich für Ihre Zeit. Ich freue mich jetzt auf Ihre Lesung und wir machen noch ein Foto. Und dann bin ich ganz glücklich. Wir passen sogar zusammen. Ich bin rot und Sie auch. Dankeschön. Dennis Scheck gestern Abend im Löwensaal in Rudolstadt mit viel Humor, klaren Worten und so mancher überraschenden Buchempfehlung. Ein Abend, der Lust aufs Lesen gemacht hat. Ich war vor Ort und habe mit Dennis Scheck gesprochen. Ich bin Lilo Franke, Radio SRB.

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1: Hättet ihr Lust oder soll man einfach so wie eben
2: wieder? Ich kann es machen, aber wie war das nochmal?
1: Ja, wie war das nochmal? Ein FSJ Kultur in Thüringen zu machen. Darüber habe ich mit zwei Freundinnen, die ebenfalls die LKJ Thüringen als Träger ihres FSJs hatten, gesprochen. In einem weiteren Beitrag haben wir schon richtig darüber reflektiert. Und jetzt lauscht uns doch gerne beim Plaudern über unsere FSJ-Zeit im Allgemeinen und über unsere Insider. Was werdet ihr so allgemein an der FSJ-Zeit vermissen?
3: Also ich glaube für den Anfang bei mir auf jeden Fall so einen geregelten Alltag. Das ist was ich eigentlich brauche, so ein bisschen Struktur im Tag, dass ich weiß, was mich erwartet. Und genau, dass ich einfach Aufgaben am Tag habe, die ich sozusagen abarbeiten kann. Und ich glaube aber auch so ein bisschen die Seminare. Und man weiß nicht, wann man die anderen Leute wieder sieht, weil doch einige wegziehen. Ja. Und genau, ich glaube, sowas wird mir vor allen Dingen fehlen.
2: Ja, mir auch. Und auch diese Sicherheit, die dieser gesetzte Rahmen bietet. Und auch dass die LKJ, die Leute immer erreichbar sind, dass die immer mit einem kommunizieren, dass man so weiß, was als nächstes dran ist, dass dieses Jahr einfach zwar auch sehr viele Überraschungen bietet, weil man das ja zum ersten Mal durchlebt, aber auch so einfach so feste Strukturen und Rahmen und so Rahmenbedingungen bietet, das wird mir, glaube ich, jetzt in der Zukunft fehlen.
1: Ja, geht mir auf jeden Fall auch genauso. Und hattet ihr aber in der Einsatzstelle irgendwelche Highlights? Gab es da was?
2: Ja, also mir fällt da auf jeden Fall Anfang diesen Jahres die Berlinale ein. Da konnte ich nämlich mit meiner Chefin hinfahren und konnte ganz viele Filme schauen. Habe so durchschnittlich, glaube ich, so 3 Filme am Tag geguckt und das war einfach eine tolle Erfahrung. Und generell würde ich auch sagen, so dieses Team im Haus kennenzulernen. Ich bin ja auch Amira und ich sind ja im gleichen Haus und oft machen wir gemeinsam eine Mittagspause und generell diese Offenheit und Herzlichkeit kennenzulernen, das war, würde ich, auch ein Highlight. Genau, und auch die Leute, die anderen FSJlerinnen kennenzulernen und zu merken, man ist nicht alleine und genau.
3: Ja. Da kann ich auf jeden Fall anschließen. Ich kann auf jeden Fall mit den ganzen Punkten, kann ich auf jeden Fall auch so sagen, auf jeden Fall auch die Leute kennenzulernen, die Sicherheit, man sieht sie bei den Seminaren zum Beispiel wieder. Aber auch, was wir ganz oft im Monami machen, sind Kaffeepausen. Ist auch ein bisschen ein Highlight jeden Tag einfach, weil dann kommen wir alle zusammen und trinken Kaffee, laden oft auch die vom Kino noch mit ein, einen Kaffee zu trinken, wenn es warm ist, auch gerne ein Affogato mit Vanilleeis. Und sonst würde ich auch sagen, dass ein Highlight von mir war, dass ich am Anfang so Technik, so Boxen mit der Anlage verbinden, gar nicht verstanden habe oder konnte, aber das dann so ein bisschen über das Jahr gelernt habe und dann tatsächlich bei einer Veranstaltung so gut wie alleine selber aufbauen konnte. Ich hatte dann noch 1-2 Rückfragen, aber das so einen komplett neuen Bereich zu lernen und zu verstehen und das dann auch so zu machen oder auch Veranstaltungen mal alleine zu betreuen, bevor man ja sonst ein bisschen Angst hat, das dann auch mal so zu machen.
1: Ach toll, ja. Ich gebe auch einen dicken Daumen nach oben bei dem, dass man mit den anderen FSJlern merkt, dass man eben nicht alleine ist. Und deswegen ist auch die Betreuung, sag ich mal, durch die LKJ so wichtig. Und es ist auch wichtig, dass Freiwilligendienste eben sichtbar gemacht werden, auch dass das im kulturellen Bereich geht, weil das ist halt vielen einfach nicht bewusst, was so Freiwilligendienste eigentlich so mit dazu beitragen, einfach für die Gesellschaft, für den sozialen Zusammenhalt, persönliche Entwicklung, voll Vorteile fürs Studium oder wir haben ja auch eine Freundin, die kriegt dadurch ihr Fachabitur noch und dass halt eben diese kulturellen Einrichtungen, die sonst vielleicht nicht genügend Kräfte haben oder was weiß ich, Unterstützung erhalten und ja, genau.
3: Ja, also ich war auf jeden Fall auch überrascht, als ich mich beworben habe, wie viele Einsatzstellen es allein in Weimar gibt und da fiel es mir am Anfang tatsächlich auch sehr schwer, mich so festzulegen, wo ich mich denn überhaupt bewerbe, weil es echt viele gibt und wenn man sich da mal ein bisschen reinfuchst, findet man vielleicht auch was für sich.
1: Und vielleicht auch nach der Bewerbungsfrist. Ich habe nichts mehr zu sagen, erstmal, also bestimmt, ich hätte noch viel, viel mehr zu sagen, aber jetzt so.
3: Wir haben Steffens Essen gar nicht erwähnt.
1: Ja, ich wusste nicht, ob man das erwähnen kann. Wir können ja jetzt mal, wie lustig wäre das, wenn wir eine Mail mit diesem Beitrag
2: an
1: King Steffen.
2: Schicken wir den Beitrag dann oder eigentlich auch in die Gruppe, in die große?
3: Nein.
1: Das wäre verrückt. Dann müsste ich ja alle in die Gruppe schicken. Obwohl, das ist so der große Reflexionsbeitrag hier. Nee, ich auch nicht. Aber es wäre witzig, könnten wir so einen Steffen groß machen.
2: Ja.
1: So ans Urwald Live Camp diesen Beitrag schicken.
2: Wir wollen uns nochmal recht Volker. Herzlich beim Urwald Live Camp bedanken.
1: Ja, und Steffen. Und an die Waldlichtung.
2: Ja,
1: es war toll. Danke.
2: An den tote Tiere-Raum.
3: Oh Gott.
1: Ich an die Projektwerkstatt, in der ich mein Bewerbungsgespräch für meinen Studiengang hatte.
2: Ja.
1: Ja, prima. Wir freuen uns auf jeden Fall noch auf die gemeinsamen Erlebnisse, die wir trotz des Endes unseres FSJs noch haben werden, gell Leute?
3: Auf jeden Fall.
1: Und dass wir uns kennengelernt haben.
2: Ja.
1: Und dann verabschieden wir uns erstmal aus dem Studio, oder?
3: Vielen Dank.
2: Macht ein FSJ.
1: Yay. Genau, und macht FSJ sichtbar.
3: Grüße an die LKJ.
2: Ja. Hallo. Das waren Leana Elger,
3: Amira Rüster
1: und Henriette Lichtenheld.

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1: Wir laden ein ganz herzlich zu den Abendmotetten, die hier in Saalfeld in der Johanneskirche mittwochs um 19.30 Uhr stattfinden, und zwar von Mai bis Oktober durchgängig. Am Sonntag, den 13. September, das ist der Tag des offenen Denkmals, da gibt es auch eine Abendmotette, und zwar um 18 Uhr in der Johanneskirche. Es singen Cantores Juvenes Saalfeld. Sie bringen Chormusik anlässlich des Tages des offenen Denkmals, singen Werke von Schütz, Schubert, Bruckner und Kodály.
2: Und die 1598. Abendmotette findet am 16. September statt, 19.30 Uhr, natürlich wieder in der Johanneskirche. Und zwar gibt es da Chormusik von Zeitlos. Lumitz singen Kompositionen von Felix Mendelssohn Bartholdy, Karin Rehnquist und Orla Gailo.
1: Lumis ist eine Gruppe, die sich aus dem Mädelchor Saalfeld ausgelöst hat, beziehungsweise ist daraus hervorgegangen. Eine wirklich schöne, herzliche Einladung. Die machen fantastische Musik, wirklich sehr hörenswert. Hören Sie es an, am Mittwoch, den 16. September um 19.30 Uhr. Des Weiteren laden wir wieder zu einem Orgelabend ein, am Mittwoch, den 23. September um 19.30 Uhr hier in der Johanneskirche. Jürg Redin aus Arnstadt wird Werke spielen aus dem Umkreis der Bach-Familie von Johann Sebastian, Heinrich, Johann, Michael. Und es wird auch etwas modernere Musik geben, und zwar von Siegfried Karg-Ehlert und Felix Mendelssohn Bartholdy.
2: Und zum Schluss, nämlich am Mittwoch, dem 30. September um 19.30 Uhr, laden wir Sie wieder zum Orgelabend ein, hier in die Johanneskirche. Andreas Marquardt spielt dann Werke von Johann Sebastian Bach, Piotr Eben und Johannes Weihrauch. Übrigens, die Veranstaltung in der Schlosskapelle Saalfeld am Sonntag, dem 27. September, die 17 Uhr stattfinden sollte, findet leider nicht statt.
1: Das waren für Sie die Veranstaltungshinweise zu den Abendmotetten hier in der Johanneskirche in Saalfeld. Herzliche Einladung. Denken Sie dran, mittwochs 7:30 in den Sommermonaten.
2: Das waren für Sie Volker Klettke, Kirchmeister der Saalfelder Johanneskirche, und Karin Berger, Radio SRB.

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1: Laura ist nicht nur ein Mädchen- und Frauenname. Laura ist ein ehemaliges Außenlager des KZ Buchenwalds. Eine Stätte des Erinnerns, Gedenkens, aber auch Lernens und Forschens. Wie gelingt es den Mitarbeitern der Gedenkstätte, diesem gerecht zu werden? Das versuche ich im Gespräch mit Patrick Metzler, Betreuer der Gedenkstätte, herauszufinden. Beginnen wir mit dem Stichwort Gedenkstätte.
2: Ja, die Gedenkstätte ist eine Gedenkstätte für die Opfer des Außenkommando Laura des KZ Buchenwald, das heißt die Menschen, die dort zwischen September 1943 und April 1945 Zwangsarbeit leisten mussten, dort auch zu Hunderten gestorben sind aufgrund der Arbeits- und Versorgungsbedingungen beziehungsweise auch der Misshandlungen durch die SS-Leute. Das heißt, es ist ein Gedenkort für die rund 2600 Menschen, die in dieses Lager gebracht wurden von der SS.
1: Und wie viele SS-Leute waren für das Lager zuständig?
2: Es waren bis zu 150 SS-Leute wohl gleichzeitig zum Dienst dort eingesetzt. Aber insgesamt, weil es auch unter den Wachmannschaften immer mal einen Wechsel gegeben hat, abkommandiert und neu dorthin kommandiert, habe ich leider keine verlässliche, belegbare Zahl.
1: Gehörten zu Ihnen auch welche aus Lechisten und den umliegenden Ortschaften?
2: Üblicherweise nicht, aber was ich relativ neuerdings gehört habe, ist, dass sich mindestens ein SS-Mann nach 1945 dort niedergelassen hat. Das fand ich einen ganz spannenden Fall. Und wenn wir jetzt nicht über die SS sprechen, dass aber die Bergleute beispielsweise mit den Häftlingen dort im Berg gearbeitet haben als Zivilarbeiter, also die vor 1943, nach 1945 und eben auch in der Zeit dazwischen dort mit tätig waren, teilweise auch mit Aufsicht über Häftlinge beauftragt waren, auch wenn es keine SS-Leute waren.
1: Laura ist sowohl eine Gedenkstätte als auch eine Ruhestätte. Für wen?
2: Die Opfer des Lagers, eben die Menschen, die dorthin gebracht wurden als KZ-Häftlinge, die dort gelitten haben, gestorben sind, die dort Leid erfahren haben.
1: Und einer von ihnen war Hermann van Hasselt.
2: Es gibt bei der Gedenkstätte Laura schon sehr lange ein Engagement, auch von den Menschen, die dort leben, dass es zum Beispiel auch heute den Förderverein gibt. Aber wenn wir in der Geschichte ein bisschen zurückblicken, waren es immer, genauso in Laura, auch an anderen Gedenkorten, eigentlich die Betroffenen, die sich als Erste dafür eingesetzt haben, dass da eine kritische Auseinandersetzung, eine Aufarbeitung auch stattfinden muss. Und das ist was eine Besonderheit ist in Laura, dass die Überlebenden der Lager teilweise sehr weite Wege dafür gegangen sind. Hermann van Hasselt war ein Überlebender des Lagers, der sich dort auf eigenen Entschluss hat beisetzen lassen, der also 2008 gestorben ist, 2009 seine Urne aus den Niederlanden überführt wurde und heute am Gedenkstein als Urnengrab eben eingelassen ist. Und das war ein Auftrag eigentlich an die politischen Entscheidungsträger und auch die Menschen vor Ort, sich zu kümmern um diesen Ort, also den Ort zu pflegen, als Gedenkstätte zu erhalten. Also dieses Anliegen, diese Geschichte muss erzählt werden. Er hat das auch auf seiner Grabplatte schreiben lassen, vergeben kann ich, vergessen nie, und meint damit dieses Vergeben gegenüber den Verbrechen, die ihm angetan wurden, dass er also nicht den Deutschen, gerade nicht den Jugendlichen, mit denen er später gesprochen hat, vorhält, aus welcher Tätergesellschaft sie stammen, aber dass es eben eine Auseinandersetzung braucht in Form von auch Bildungsarbeit bis heute, dass also diese Anlage geschützt und erhalten bleiben muss.
1: Und das ist gleich eine wunderbare Überleitung von Ihnen, indem Sie sagen, Laura ist ein Ort des Lernens und des Forschens. Wie wird dies konkret umgesetzt?
2: Ich habe den Eindruck, dass Jugendliche sehr stark sich einlassen, auch auf das Programm, das wir anbieten. Also üblicherweise bauen wir das auf, dass es einen begleiteten Rundgang ums Gelände geht. Das heißt, dass ich selbst oder meine Kolleginnen und Kollegen mit Gruppen ums Gelände gehen, dass wir uns mit dem historischen Ort auseinandersetzen, dass wir die Orte sehen des ehemaligen Lagergeländes und dabei auch immer über die Erfahrungen der Häftlinge sprechen. Und das ist das, was die Jugendlichen oft als Arbeitsauftrag bekommen, sich selbst nochmal mit Biografien auseinanderzusetzen, dass sie also in die Ausstellung gehen. Dort sind sehr viele Steckbriefe in der Ausstellung, dass wir ihnen vielleicht kleine Hinweise oder Hilfestellungen geben mit Arbeitsaufträgen, was sie sich vielleicht konkret anschauen sollen. Also dann damit befassen, welche Kleidung haben Häftlinge getragen, was haben Häftlinge gegessen, wo waren sie untergebracht, wie sind die eigentlich miteinander umgegangen, welche Möglichkeiten hatten Häftlinge miteinander in Austausch zu kommen im Lager. Und das eben sehr, sehr stark aus den Biografien herausgearbeitet, die wir vor Ort auch einigermaßen gut rekonstruieren konnten, wie zum Beispiel die Erfahrung von Hermann van Hasselt im Lager oder auch nach seiner Befreiung oder von anderen Gefangenen wie Richard Kessler oder Chaim Singer, der später in die USA gegangen ist. Also dass Jugendliche immer die Chance haben, sich mit konkreten Namen und Personen dann auch zu befassen, und das schafft einen persönlichen Zugang, dass es also nicht nur so Zahlen und Statistiken sind, sondern es geht einfach um Menschen, die dort etwas erlebt haben, die da Erfahrungen gemacht haben.
1: Und das interessiert nicht nur Kinder und Jugendliche.
2: In der pädagogischen Arbeit sind Schulklassen die Zielgruppe, aber wir haben regelmäßige Öffnungszeiten im Sommer, wo die unterschiedlichsten Menschen zu uns kommen. Das können Motorradfahrer, die zufällig in der Region waren, das Schild gesehen haben und sagen, sie machen mal kurz einen Abstecher dort runter sein, bis über ja, Leute, die aus dem historischen Interesse wirklich dann auch kommen, weil sie Gedenkstätten besuchen wollen, weil sie sich solche Orte anschauen möchten. Das können auch Studierendengruppen sein, haben wir immer mal in wenigen Fällen, auch für mich dann ganz überraschend, auch Leute, die vielleicht einen sehr starken persönlichen Bezug zum Lager haben. Hatte gerade erst dieses Jahr überraschend Besuch von Menschen, die in Gardelegen wohnen und dort sich engagieren für die Aufarbeitung dieses Verbrechensorts, dieser Feldscheune in Gardelegen. Und die einen Häftling persönlich kannten, der in Laura inhaftiert war, weil der dann auch später Richtung Gardelegen bei einem Todesmarsch gezogen ist. Das heißt, die hatten seit den 70er Jahren persönlichen Kontakt und wollten sozusagen seine Station, seine Lebensstation abfahren und waren deswegen auch in der Gedenkstätte Laura. Und das war ein sehr spannendes, sehr intensives Gespräch, weil es ging um Aimé Boniface, einen französischen Überlebenden, den ich persönlich gekannt habe, aber sie mir eben sehr viel über ihre persönliche Begegnung mit ihm erzählen konnten. Mhm. Also das sind auch so Begegnungen, die dann manchmal so ganz unerwartet an so einem Ort passieren.
1: Und das alles ist möglich, weil?
2: Dadurch, dass direkt der Landkreis, also auch ein kommunaler Träger auftritt als Betreuer der Gedenkstätte, dass es zum Beispiel meine Stelle gibt, ich als Gedenkstättenbetreuer beim Landkreis arbeite, das ist relativ untypisch. Das gibt es wohl in Westdeutschland in einzelnen Städten als Konstellation, aber hier in Thüringen ist das relativ einzigartig, so nach meinem Verständnis. Dass Gedenkstätten gefördert werden über Landes- oder Bundesmittel, das ist besonders bei den größeren Gedenkstätten eigentlich schon die Regel. Also wenn wir jetzt gerade an das Beispiel Buchenwald denken, wo es ja die eigene Stiftung gibt, die über Bundesmittel mitfinanziert wird, das ist eigentlich so das typischste Modell. Ansonsten gibt es mit Sicherheit kleinere, vereinsgetragene Gedenkstätten, die dann aber möglicherweise kein festes Personal haben, die das sehr, sehr viel im Ehrenamt betreuen müssen, auch aus Eigenengagement, die dann vielleicht auch gar nicht die Möglichkeit haben, professionell zu arbeiten, ohne die Arbeit abzuwerten. Aber professionell heißt dann wirklich mit so festen Programmen alltäglich. Das sind dann einfach aufgrund der Ehrenamtsstrukturen ist das in der Form oft nicht möglich.
1: Können Sie dafür Beispiele benennen?
2: Das Jonastal, Walpersberg, wo hauptsächlich Ehrenamtliche sitzen, die sich in den letzten Jahren auch sehr, sehr stark gewandelt haben, würde ich behaupten, auch von so eher technikinteressierten Geschichtsvereinen hin zu dann wirklich auch, die sich um Gedenken bemühen, ähnlich wie wir das tun.
1: Im Gespräch mit Patrick Metzler war für Sie Karin Berger, Radio SRB.

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2: Heute Morgen habe ich Franziska Krämer bei mir. Einen schönen guten Morgen erstmal.
3: Guten Morgen.
2: Sie arbeiten im Gesundheitsamt des Landrates und Sie bekümmern sich dort um...
3: Die Prävention und Gesundheitsförderung. Da ist die Selbsthilfe mit inbegriffen.
2: Ja, Selbsthilfe triggert nicht. Nächste Woche geht es ja bei Ihnen scharf. Da ist ein Höhepunkt.
3: Ja, der Selbsthilfetag des Landkreises steht an am kommenden Dienstag, dem 22. September, in der Schlosskapelle im Landratsamt Saalfeld-Rudolstadt.
2: Selbsthilfe klingt erstmal so nach Menschen, die richtig Dreck vor der Tür haben.
3: Das ist nicht immer so. Es geht eher darum, dass man sich gemeinsam trifft und gemeinsam Dinge austauscht, die einen betreffen.
2: Erstaunlich finde ich, dass das so beim Landratsamt so hoch angebunden ist.
3: Ja, die Kontaktstelle gehört zum Gesundheitsamt und wir betreuen aktuell 48 Selbsthilfegruppen im Landkreis. Anfragen von Bürgern kommen bei uns an und werden dann an die Selbsthilfegruppen vermittelt.
2: Natürlich sind am nächsten Dienstag nicht 48 Gruppen dort in der Schlosskapelle. Das geht ja räumlich nicht.
3: Ja, dort sind 16 Selbsthilfegruppen vertreten und das Gesundheitsamt mit dem SPDI wird auch einen Stand haben.
2: Aber das sind schon Menschen, die nicht so leicht im Alltag haben.
3: Das würde ich jetzt nicht sagen. Es sind auch Menschen, die noch berufstätig sind, die sich einfach miteinander verknüpft haben, um gemeinsame Situationen zu bearbeiten.
2: Da würden mich mal 3-4 Beispiele interessieren.
3: Also das ist eine sehr große Palette. Wir haben Selbsthilfegruppen für anonyme Alkoholiker im Landkreis über Covid, Depression, Demenz, Tinnitus, Psyche im Fokus. Das ist so bunt wie das Leben.
2: Ich habe in dem Flyer gesehen, da werden ja auch den ganzen Tag richtig fette Vorträge angeboten.
3: Genau, nach einer Eröffnung von unserem Amtsleiter, dem Herrn Stieler, und dem Sachgebietsleiter Herrn Mahaset, sowie dem Gruppenleiterrat, wird es unheimlich viele interessante Vorträge geben zum Thema Selbsthilfe hautnah, ADHS, Gesundheit und Risiken mit Alkoholmissbrauch, Medikamente und drogenabhängig, Narzissmus, Depression, Jugend zwischen TikTok und Küchentisch sowie Mobbing.
2: Frau Krämer, wenn ich das jetzt so höre, bunt wie das Leben, haben Sie gerade gesagt. Aber das sind doch 1000 verschiedene Themen. Warum machen Sie das jetzt als Amt?
3: Damit wir den Bürgern des Landkreises alle die Möglichkeit geben, sich über Selbsthilfe zu informieren, um dann den Kontakt zu den Gruppen herzustellen.
2: Also man muss sich da nicht anmelden. Man kann einfach nächsten Dienstag in die Schlosskapelle gehen.
3: Genau, am kommenden Dienstag kann man ohne Anmeldung am 22. September von 10 bis 15 Uhr in der Schlosskapelle des Landratsamtes Saalfeld-Rudolstadt sich rund um das Thema Selbsthilfe informieren.
2: Danke für dieses Gespräch, danke für die Infos und allen Kolleginnen und Kollegen im Landratsamt einen ganz tollen Start in die neue Woche. Ciao, ciao.
3: Vielen Dank und wir freuen uns auf alle, die uns zum Selbsthilfegruppentag Mut zur Hilfe besuchen kommen. Tschüss.

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1: Wo sonst trainiert, gelernt und geschwitzt wird, wurde heute gefeiert. Die Landessportschule blickt auf 100 Jahre Geschichte zurück. Beim Tag der offenen Tür konnten wir hinter die Kulissen schauen.

0: Wie genau der Tag entstanden ist, beziehungsweise was hinter der Planung steckt, hat uns Christian Müller erzählt.
1: Ja, mein Name ist Christian Müller, ich bin der Leiter der Landessportschule.
2: Was feiern wir denn heute hier?
1: Also wir feiern erstmal heute unseren Tag der offenen Tür, aber das ist natürlich eingebettet in 100 Jahre Sportschule Bad Blankenburg.
2: Was gibt es denn heute Besonderes zu erleben?
1: Also ich glaube, es ist erstmal für jeden was dabei. Es gibt unglaublich viele Bewegungsangebote, von Flag Football bis Tischtennis, Handball, Speedmessung, Fechten tatsächlich auch mit dabei. Also wirklich ein richtig buntes Programm.
2: Nun wird ja neben dem Tag der offenen Tür auch 100 Jahre Sportschule gefeiert. Was hat das denn für eine Relevanz?
1: Nun, wir sind erstmal der größte Beherbergungsbetrieb hier im Landkreis. Insofern kommen natürlich viele Gäste aus nah und fern, also nicht nur aus dem Inland, sondern auch aus dem Ausland hier zu uns an die Sportschule als Gäste. Und ich glaube, damit können wir natürlich auch allen Menschen zeigen, wie schön hier auch der gesamte Landkreis ist.
2: Nun durften wir ja den Tag der offenen Tür schon in den letzten Jahren begleiten. Dadurch, dass es aber dieses Jahr ein Jubiläum ist, war das ein besonderer Aufwand zur Organisation oder gibt es irgendwelche besonderen Highlights dieses Jahr?
1: Also ich glaube, besondere Highlights, klar, wenn man 100 Jahre wird. Aber ich denke, es ist vielleicht sogar noch ein Ticken leichter gewesen, die Partner zu finden und zu sagen, los, komm, bei 100 Jahren, das sind wir in jedem Fall dabei. Und ich hoffe sozusagen, dass die Leute heute alle so viel Spaß hatten, dass es in den nächsten Jahren genauso leicht wird, zu sagen, kommt dabei und unterstützt uns.
2: Und was bedeutet dieses Jubiläum für Sie persönlich so als Chef?
1: Für mich persönlich, also ich bin erstmal unglaublich stolz auf meine tollen Mitarbeiter und Mitarbeiterinnen, weil das ist, ohne so ein großartiges Team kann man das gar nicht leisten. Und das wünsche ich mir eigentlich auch, dass uns das in den nächsten 100 Jahren gelingt, dass wir so als Team gemeinsam für unsere Gäste da sind, weil ich glaube, wenn wir miteinander gut umgehen, dann merken das die Gäste und dann sind auch die Gäste happy.
0: Von Nachwuchstalenten bis zu erfahrenen Sportlern. Zahlreiche Vereine waren fortvertreten. Wie sie den Tag gestaltet haben, hören wir jetzt. Also wir sind hier gerade am Stand vom SV 1883 Schwarza. Wer seid ihr überhaupt? Was bietet ihr hier an?
3: Also der SV Schwarza ist ein sehr großer Verein in der Region. Und wir haben sehr viele Sportarten, die wir anbieten. Vom Schwimmen über Leichtathletik, über rhythmische Sportgymnastik, Judo und auch die Para-Leichtathletik. Ja, also wir sind ein sehr vielfältiger Verein. Wir haben sehr viele Mitglieder. Ist auch ein relativ großer Verein. Und wir vertreten heute hier den Stand für den SV Schwarza.
0: Genau, wir haben vorher im Programm auch schon gesehen, der SV Schwarza, der ist relativ breit vertreten heute bei der Veranstaltung. Können Sie vielleicht dazu noch irgendwas sagen?
3: Ja, also wir haben hier einen Stand allgemein von der Geschäftsstelle. Wir haben hier hinten am Teich ein Stand von den Schwertfechtern, die historisches Schwertfechten machen. Hier nebenan findet sich der Judoverein mit einem Stand und der Schwimmverein ist auch vertreten. Und die rhythmische Sportgymnastik hat hier gleich einen Auftritt. Die sind auch hier und vertreten uns.
2: Wir stehen jetzt hier beim Muskelkater-Sportabzeichen. Wer seid ihr denn?
4: Wir sind vom Kreissportbund und der Kreissportjugend. Also mein Name ist Konzi Abad, ich bin die Vereinsberaterin und die Geschäftsführerin vom Kreissportbund. Und an meiner Seite sind noch die Kollegen von der Kreissportjugend, der Vorsitzende, der Daniel Böhm und die Dörte Schwertner.
2: Was ist das hier überhaupt für ein Projekt?
4: Also das Muskelkater-Sportabzeichen ist das Sportabzeichen für die Allerkleinsten. Normalerweise macht man das Sportabzeichen ja erst, wenn man ein bisschen größer ist. Aber hier können die Kleinsten, also bis sie so in die Schule kommen, 6 Jahre ungefähr, dann ihr Abzeichen machen, was so ein bisschen abgewandelt ist. Sie müssen laufen, sie müssen springen, sie müssen balancieren, sie müssen rollen. Genau. Und haben da verschiedene Stationen, die sie zu absolvieren haben und kriegen danach so ein kleines Abzeichen, was sie sich auf ihr Sport-T-Shirt nähen können.
2: Also mehr oder weniger wie das deutsche Sportabzeichen für kleinere Kinder. Warum ist das denn wichtig für die Kinder?
4: Na, um die Kinder erstens an den Sport ranzuführen, vielleicht dann auch zum Sportverein zu bringen. Wir haben auch Infomaterial mit, wo dann drin steht, in welchem Sportverein man welche Sportarten auch für kleinere Kinder schon machen kann. Ja, und dann will man vielleicht auch mal hinterher das große Abzeichen machen vom Deutschen Sportbund, genau.
2: Und wie wird das Ganze von den Familien angenommen?
4: Ja, heute hier waren schon einige da, könnten noch ein paar mehr sein. Spielt sich aber halt ein bisschen mehr so vorne auf der Gymnastikwiese ab, aber so an sich sind wir ganz zufrieden. Wir haben letzte Woche das schon mal gemacht in Rudolstadt, im Salamax oben. Da war es natürlich ein bisschen mehr zentrierter, aber alles gut. Also werden sicherlich noch ein paar kommen.
0: Doch neben den ganzen Vereinen gab es natürlich auch die Gäste. Und die haben wir natürlich auch für Sie befragt. Warum sind Sie heute hier?
5: Aus Leidenschaft zum Sport. Und weil unsere Freunde aus Bad Blankenburg kommen und wir die mit besuchen wollten. Also ich bin hier, weil es einfach fantastisches Wetter ist, weil die Landessportschule im Herzen von Bad Blankenburg steht und ist. Und weil hier einfach der Sport zu Hause ist und weil das immer wieder Spaß macht, hier zu sein.
6: Ich bin hier wegen einem Schulprojekt. Ja.
0: Okay, und wie hat Ihnen das, die Festivität heute insgesamt gefallen?
7: Sehr schön. Sehr schöne Organisation. Hat uns alles super gefallen. Die Kinder hatten ganz viel Spaß drin in der Halle, in der Schaumstoffgrube. Wetter passt. Alles gut.
6: Ich finde es sehr schön. Macht sehr viel Spaß. Viel Stimmung.
5: Bis jetzt ganz gut. Schade, dass es so kurz ist.
0: Nach vielen Gesprächen, spannenden Einblicken und ein Blick auf 100 Jahre Sportgeschichte steht fest, die Landessportschule ist auch heute noch ein wichtiger Treffpunkt für den Sport in der Region. Das waren Melina Eis und Pauline Schröppel und Sie hören SRB.

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Veranstaltungstipp. Kleine Abenteurer, aufgepasst! Ein Nachmittag voller Spiel, Spaß und Abenteuer erwartet euch an der Kindergrotte in Oberweißbach am 19. September ab 14 Uhr. Mit dabei sind auch die Mitglieder der Feuerwehr des Ortes. Eine Hüpfburg zum Austoben und verschiedene Spielstationen stehen zur Verfügung. Es gibt außerdem für jeden, der es will, Glitzertattoos und jede Menge kulinarische Köstlichkeiten für Groß und Klein. Kommt also vorbei mit Familie und Freunden. Ihr werdet es nicht bereuen. Das verspricht der CCOEV, der Faschingsverein aus Oberweißbach und Betreiber der Grotte. Das war ein Veranstaltungshinweis für die kleinen und großen Hörer von Radio SRB.

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1: Deutschlands bekanntester Literaturkritiker Dennis Scheck, heute am 8. September anlässlich unserer Festwoche zum 1250. Jubiläum der Stadt im Löwensaal in Rudolstadt. Hallo Herr Scheck.
2: Schönen guten Tag.
1: In Ihrer Bestsellerbibel 20 Jahre Schatz und Schund nehmen Sie die Bestsellerlisten der 20 Jahre unter die Lupe. Nach welchen Kriterien sind Sie denn davor gegangen?
2: Naja, Literaturkritik betreibt man nicht mit einem Einheitsmaß, dass man wie das Urmeter in Paris in einem Tresor aufbewahren kann und das ist ein Leisten, über die ich dann alle Bücher schere, sondern jedes Buch stellt eigentlich die Kategorien, nach denen es beurteilt werden möchte, selber auf. Und die ist natürlich im Falle eines Kochbuchs etwas anderes als im Falle eines Thrillers, Krimis oder eben auch einer literarischen Erzählung, eines Lyrikbandes oder eines Romans. Insofern hilft alles nichts, sondern man muss anfangen, den Text zu lesen und sich dann Gedanken machen, nach welchen Kriterien möchtest du, liebes Buch, denn eigentlich von mir beurteilt werden.
1: Ist es jetzt ein Schatz oder ein Schund? Schatz oder Schund?
2: Gut, das meiste liegt irgendwo in der Mitte und dazwischen und die Welt ist nicht schwarz oder weiß, sondern eben in sehr viele Grautöne eingeteilt und so ist es in der Literaturkritik natürlich auch.
1: Was macht für Sie ein gutes Buch aus?
2: Naja, also ein exzellentes Buch ist ein Buch, das mich zwingt, in eine Richtung zu sehen, in die ich freiwillig nicht geschaut hätte. Das meinen Kopf durch mehr oder minder sanfte Ohrfeigen in eine Richtung bewegt, die ich bislang mir nicht von der Welt betrachtet habe. Deshalb eröffnet ein wirklich großer, neuer literarischer Text einem eine Perspektive, die man vorher nicht gefunden hat. Und deshalb ist jedes wirklich gute Buch, das man liest, eine Erweiterung seiner Weltanschauung, wenn man so möchte. Goethe sagte mal, man sieht nur, was man weiß. Und ich glaube, da hat der Alte recht. Tatsächlich weiß man, wenn man Samuel Beckett gelesen hat, von dem gerade die Deutschland-Tagebücher seiner Reise durch Deutschland während der Nazizeit erscheinen, oder wenn man Franz Kafka gelesen hat, oder wenn man Wladimir Nabokov gelesen hat, mehr von der Welt, weil man eine andere Sicht auf die Welt entwickelt hat, die man ohne Kafka, Beckett oder Nabokov nicht entwickelt hätte.
1: Wie sieht, muss man sich Ihre Bücherwand zu Hause vorstellen, Ihre Bibliothek zu Hause?
2: Seit 17 Jahren teile ich mein Leben mit einem kleinen braun-weißen Hund, einem Jack Russell Terrier, beziehungsweise, wie ich gerne sage, einem Jack Russell Terrier namens Stups. Und dieser Hund legte großen Wert darauf, in seinem zweiten Lebensjahr, dass meine Frau und ich umziehen und statt einer Stadtwohnung im zweiten Stock direkt an einem sehr belebten Platz in der Kölner Südstadt uns eine Wohnung nehmen, die zwar kleiner war, dafür aber einen Garten besaß. Und dieser Umzug führte dazu, dass ich meine Bibliothek von ca. 8000 Bänden um die Hälfte reduzieren musste. Das ist eine Erfahrung, die mag ich keinem Menschen wünschen. Das war echt ein tiefer Einschnitt, der ging bis auf den Knochen. Andererseits habe ich es nie bereut. Jetzt muss ich also mit dieser Zahl ausgehen und ich habe für meine private Bibliothek die eiserne Regel, für jedes Buch, das kommt, muss eines gehen. Deshalb, wenn ich meine private Bibliothek ausflöhe, stehe ich vor Fragen, die wirklich diffizil sind. Nämlich, möchtest du Aeschylus oder Adorno? Buchstaben A zu bleiben und das ist eben auch wirklich diffizil.
1: Das fällt Ihnen bestimmt auch schwer, also nicht leicht, sage ich mal, sich da von den Büchern zu trennen, kann ich mir vorstellen.
2: Nein, und wie man es macht, macht man es falsch. Okay. Weil wenn ich mich gegen Aeschylus entscheide, dann bin ich sicher, dass ich in der nächsten Woche dringend auf die gesammelten Werke von Aeschylus angewiesen bin.
1: Und noch eine andere Frage, Sie geben mir auch die 10 Gebote den Lesern. Was ist jetzt ein wichtiges Gebot oder was würden Sie sagen, was sollten die Leser wirklich beachten?
2: Also das große Vergnügen der Literatur ist ja, dass man in der Literatur sein Geschlecht wechseln kann. Ob ich das jetzt unbedingt als Drag Queen auf der Straße machen möchte, sei jedem anheimgestellt. Aber ich finde, es ist eine gute Idee, wenn man als Mann sich identifiziert, Bücher von Frauen zu lesen. Und ich finde, es ist eine gute Idee, wenn Frauen Bücher von Männern lesen. Also diese Möglichkeit zum literarischen Geschlechterwechsel, in die Haut eines anderen zu schlüpfen, die finde ich schon mal ganz toll. Dann liegen meine Wurzeln ja im literarischen Übersetzen. Und ich finde, wir haben in Deutschland ein unglaubliches Privileg. Wir sind nämlich Weltmeister, zwar nicht im Fußball, aber im literarischen Übersetzen. Kein Land übersetzt so viel Literatur wie die Deutschen. Das heißt, wenn wir in eine deutsche Bibliothek gehen, in eine deutsche Buchhandlung, dann haben wir ein unermessliches Reservoir an Weltliteratur zur Verfügung. Wir können Gegenwartsliteratur aus Finnland lesen und aus Slowenien, aus vielen Ländern Afrikas, aus Südamerika, aus Asien. Und wir können Bücher von Han Kang, der Literaturnobelpreisträgerin, lesen, genauso wie Bücher auch aus der Dissidenz in Russland oder in Belarus oder sowas. Wir können Gegenwartsliteratur aus der Ukraine lesen und das ist ein enormes Privileg. Weil wenn Sie zum Beispiel auf den US-amerikanischen Literaturmarkt schauen, dann merken Sie, dass das keine Selbstverständlichkeit ist. Wenn Sie in einer US-amerikanischen Buchhandlung in die Kinderabteilung gehen, dann finden Sie da, bis auf wenige Ausnahmen, fast ausschließlich US-amerikanische Kinderbuchautoren. Die armen amerikanischen Kinder, die wissen nicht, dass es jenseits der USA auch noch andere Länder mit anderen Sprachen gibt.
1: Wie schade eigentlich.
2: Ja, aber da verstehen Sie, so verdummt man ein 300-Millionen-Volk. Und das, finde ich, ist eine große Stärke des deutschen Buchmarkts. Ich glaube auch, dass wir Deutschen deshalb so lange Exportweltmeister in der Wirtschaft waren, weil wir diesen literarischen Import in unseren Buchhandlungen, in unserer literarischen Szene hatten. Ich glaube wirklich, da gibt es einen Zusammenhang und den sollten wir stärken und wahren.
1: Auf jeden Fall. Haben Sie ein Lieblingsbuch, was Ihnen sofort einfällt?
2: Auf eins kann ich mich nicht runterhandeln lassen, aber auf drei. Ich finde tatsächlich, dass Shakespeares gesammelte Werke eine verlässliche Trostlektüre sind. Dann habe ich persönlich einen Lieblingsautor aus der deutschen Nachkriegsliteratur. Das ist Arno Schmidt, den ich so scharf und witzig und ironisch und auch gegen den Mainstream schreibend sehe, dass ich den immer noch mit wahnsinnig großem Vergnügen lese, mich an seinem Atheismus, an seinem Nonkonformismus und an seiner Wortwitzigkeit freue. Und die dritte für mich prägende und mindestens genauso wichtige Lektüre sind die Entencomics von Karl Barks. Ich finde Karl Marx wichtig im 19. Jahrhundert und Karl Barks wichtig im 20. Jahrhundert. Das ist der Mensch, der Comiczeichner und Comicautor, der Donald Duck und Onkel Dagobert und Tick, Trick und Track ins Leben rief. Und der hatte eine wunderbare deutsche Übersetzerin, Dr. Erika Fuchs, die die Sprechblasen dieser Enten ins Stahlbad der deutschen Klassik tauchte, sodass Tick, Trick und Track, die Neffen von Donald, eben zum Beispiel Schiller zitieren, wenn sie sagen, wir wollen sein ein einig Volk von Brüdern, uns weder waschen in Not noch in Gefahr, dann zitieren sie Schillers Wilhelm Tell. Nur wandeln sie den natürlich auf sich selber ab. Und das bereitet mir unglaubliches Vergnügen bis heute. Und wenn ich mal down bin und deprimiert, dann brauche ich nur zu einem Entenhausen-Comic von Karl Barks und Erika Fuchs zu greifen und mir geht's schnell besser. Für mich ist tatsächlich Literatur auch eine große Ressource des Trostes, indem man sagt, du bist nicht allein mit deinen Kümmernissen. Aber Literatur ist natürlich auch immer genauso wie die Natur eine Aufforderung, den Blick vom eigenen Nabel wegzurichten und nicht seine eigenen Sorgen und Kümmernisse so ernst zu nehmen und sich so wichtig zu nehmen, sondern vielleicht auch mal zu schauen, verdammt, es haben zwar jetzt 1,7 Millionen Wähler in Sachsen-Anhalt AfD gewählt, aber die ganzen Eichhörnchen und Maulwürfe, die ganzen Singvögel und die ganzen Hunde und Katzen in Sachsen-Anhalt, die haben nicht gewählt und die sind auch nicht dieser Meinung.
1: Dann danke ich Ihnen ganz herzlich für Ihre Zeit. Ich freue mich jetzt auf Ihre Lesung und wir machen noch ein Foto. Und dann bin ich ganz glücklich. Wir passen sogar zusammen. Ich bin rot und Sie auch. Dankeschön. Dennis Scheck, gestern Abend im Löwensaal in Rudolstadt, mit viel Humor, klaren Worten und so mancher überraschenden Buchempfehlung. Ein Abend, der Lust aufs Lesen gemacht hat. Ich war vor Ort und habe mit Dennis Scheck gesprochen. Ich bin Lilo Franke, Radio SRB.

Heute ist es wieder soweit. Es gibt eine Stunde voll mit Country-Musik. Ihr hört die Country-Time. Für euch am Mikrofon, wie immer, Axel Weber. Und auf geht's!

Meine Playlist ist gut gefüllt für diese Sendung. Mit dabei sind heute Linda Feller, Olivia Newton-John, die Bellamy Brassers, Mike Krüger und viele, viele andere. Hier geht's zunächst weiter mit Victoria Eamon.

An dieser Stelle ein herzliches Willkommen, die Hörer von Radio Enno, Nordhausen und OKJ Jena. Ihr seid auch wieder mit dabei zur Country Time. Jetzt gibt es für euch eine Band zu hören, die 10 Jahre lang Bestand hatte. Sie veröffentlichten 3 Alben und waren auf Tournee in den USA, Europa und auch in Australien. Die Band The Highwaymen, die bekannteste Country-Supergruppe aller Zeiten. Bestehend aus Willie Jennings, Willie Nelson, Johnny Cash und Chris Christopherson.

The Highwaymen, eine Country-Supergruppe bestehend aus Waylon Jennings, Willie Nelson, Johnny Cash und Kris Kristofferson. Kommen wir jetzt mal zurück hier nach Deutschland und sogar nach Thüringen, denn hier in Thüringen in Ohrdruf wurde sie geboren. Eine Country-Sängerin, die wir natürlich alle kennen hier bei uns. Es ist Linda Feller.

Stonewall Jackson in der Country Time. Thüringen steht ja dieses Jahr ganz oben auf der Liste mit Country-Veranstaltungen. Nach dem FTC-Festival in Nordhausen geht es Anfang Oktober schon wieder weiter in der Landeshauptstadt Erfurt. 3 Tage Country-Feeling, die Country-Messe Erfurt 2026. An 3 Tagen wird die Landeshauptstadt auch im Oktober wieder Heimat der Country-Fans, Treffpunkt von Musikern und Western-Begeisterten. In der größten Event-Location in Thüringen, der Messe Erfurt, können Besucher wieder Country-Stars erleben auf mehreren Bühnen. Es gibt Workshops und es gibt natürlich auch Treffpunkte, wo man Freunde und Bekannte treffen kann oder mit anderen eben ins Gespräch kommen kann. Vom 2. bis 4. Oktober die größte Country-Messe Europas bei uns in Erfurt in der Messehalle. Und das ist die Country-Stimme Österreichs, Tex Robinson.

Ihr hört Radio SAB mit dabei Radio Enno und Radio OKJ mit der Country Time. Mein Name ist Axel Weber und hier ist Scott McKenzie.

den Bellamy Brothers reisen wir wieder zurück nach Deutschland zu Mike Krüger. Er ist aber auch schon wieder unterwegs mit dem LKW nach Beirut. Was er da geladen hat und erlebt, hören wir jetzt.

aus Kanada, Shania Twain. Sie ist in der Country-Musik und in der Popmusik zu Hause. Weiter geht's jetzt hier mit einem Musiker, der 1950 in England, in Birmingham geboren wurde, wohnt in Neuseeland und ist auch viel international in anderen Ländern unterwegs. David Bull.

Red Bull in der Country Time bei eurem Bürgerradios in Thüringen. Hier ist Nancy Wood.

Country Music live erleben kann man bei uns in Thüringen auch zur Country Messe in Erfurt. Vom 2. bis zum 4. Oktober, also nicht mehr weit hin, gibt es in 3 Tagen auf 3 Bühnen viele, viele Live-Acts. So um die 50 Auftritte werden es sein. Es gibt Line-Dance-Workshops, Händler und natürlich auch kulinarische Genüsse. Auch Showtrucks werden da sein. Es gibt viel zu erleben zur Country Messe in Erfurt. Ich wünsche euch viel Spaß dabei und natürlich auch hier mit Country Music bei uns über Radio SRB, NO und OKJ.

September 1948 wurde sie in England geboren. Im Alter von 5 Jahren zog sie dann mit ihrer Familie nach Australien. Sie wurde 73 Jahre alt, verstarb 2022. Olivia Newton-John.

Und wir nuten schon in der Country Time bei eurem Bürgerradius in Thüringen. Jede Woche um diese Zeit gibt's die volle Ladung Country Music. Mein Name ist Axel Weber und ich hoffe mal, es ist für jeden von euch was dabei.

Das war Susan Lee. Ich bedanke mich bei euch fürs Einschalten zur Sendung Country Time. Bis zum nächsten Mal, euer Axel Weber.

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1: Laura ist nicht nur ein Mädchen- und Frauenname, Laura ist ein ehemaliges Außenlager des KZ Buchenwalds. Eine Stätte des Erinnerns, Gedenkens, aber auch Lernens und Forschens. Wie gelingt es den Mitarbeitern der Gedenkstätte, diesem gerecht zu werden? Das versuche ich im Gespräch mit Patrick Metzler, Betreuer der Gedenkstätte, herauszufinden. Beginnen wir mit dem Stichwort Gedenkstätte.
2: Ja, die Gedenkstätte ist eine Gedenkstätte für die Opfer des Außenkommando Laura des KZ Buchenwald. Das heißt, die Menschen, die dort zwischen September 1943 und April 1945 Zwangsarbeit leisten mussten, dort auch zu Hunderten gestorben sind aufgrund der Arbeits- und Versorgungsbedingungen beziehungsweise auch der Misshandlungen durch die SS-Leute. Das heißt, es ist ein Gedenkort für die rund 2600 Menschen, die in dieses Lager gebracht wurden von der SS.
1: Und wie viele SS-Leute waren für das Lager zuständig?
2: Es waren bis zu 150 SS-Leute wohl gleichzeitig zum Dienst dort eingesetzt. Aber insgesamt, weil es auch unter den Wachmannschaften immer mal Wechsel gegeben hat, abkommandiert und neu dorthin kommandiert, habe ich leider keine verlässliche, belegbare Zahl.
1: Gehörten zu Ihnen auch welche aus Lechisten und den umliegenden Ortschaften?
2: Üblicherweise nicht, aber was ich relativ neuerdings gehört habe, ist, dass sich mindestens ein SS-Mann nach 1945 dort niedergelassen hat. Das fand ich einen ganz spannenden Fall. Und wenn wir jetzt nicht über die SS sprechen, dass aber die Bergleute beispielsweise mit den Häftlingen dort im Berg gearbeitet haben als Zivilarbeiter, also die vor 1943, nach 1945 und eben auch in der Zeit dazwischen dort mit tätig waren, teilweise auch mit Aufsicht über Häftlinge beauftragt waren, auch wenn es keine SS-Leute waren.
1: Laura ist sowohl eine Gedenkstätte als auch eine Ruhestätte. Für wen?
2: Die Opfer des Lagers, eben die Menschen, die dorthin gebracht wurden als KZ-Häftlinge, die dort gelitten haben, gestorben sind, die dort Leid erfahren haben.
1: Und einer von ihnen war Hermann van Hasselt.
2: Es gibt bei der Gedenkstätte Laura schon sehr lange ein Engagement, auch von den Menschen, die dort leben, dass es zum Beispiel auch heute den Förderverein gibt. Aber wenn wir in der Geschichte ein bisschen zurückblicken, waren es immer, genauso in Laura, auch an anderen Gedenkorten, eigentlich die Betroffenen, die sich als Erste dafür eingesetzt haben, dass da eine kritische Auseinandersetzung, eine Aufarbeitung auch stattfinden muss. Und das ist was, was eine Besonderheit ist in Laura, dass die Überlebenden der Lager teilweise sehr weite Wege dafür gegangen sind. Hermann van Hasselt war ein Überlebender des Lagers, der sich dort auf eigenen Entschluss hat beisetzen lassen, der also 2008 gestorben ist, 2009 seine Urne aus den Niederlanden überführt wurde und heute am Gedenkstein als Urnengrab eben eingelassen ist. Und das war ein Auftrag eigentlich an die politischen Entscheidungsträger und auch die Menschen vor Ort, sich zu kümmern um diesen Ort, also den Ort zu pflegen, als Gedenkstätte zu erhalten. Also dieses Anliegen, diese Geschichte muss erzählt werden. Er hat das auch auf seiner Grabplatte schreiben lassen, vergeben kann ich, vergessen nie, und meint damit dieses Vergeben gegenüber den Verbrechen, die ihm angetan wurden, dass er also nicht den Deutschen, gerade nicht den Jugendlichen, mit denen er später gesprochen hat, vorhält, aus welcher Tätergesellschaft sie stammen, aber dass es eben eine Auseinandersetzung braucht in Form von auch Bildungsarbeit bis heute, dass also diese Anlage geschützt und erhalten bleiben muss.
1: Und das ist gleich eine wunderbare Überleitung von Ihnen, indem Sie sagen, Laura ist ein Ort des Lernens und des Forschens. Wie wird dies konkret umgesetzt?
2: Ich habe den Eindruck, dass Jugendliche sehr stark sich einlassen auch auf das Programm, das wir anbieten. Also üblicherweise bauen wir das auf, dass es einen begleiteten Rundgang ums Gelände geht. Das heißt, dass ich selbst oder meine Kolleginnen und Kollegen mit Gruppen ums Gelände gehen, dass wir uns mit dem historischen Ort auseinandersetzen, dass wir die Orte sehen des ehemaligen Lagergeländes und dabei auch immer über die Erfahrungen der Häftlinge sprechen. Und das ist das, was die Jugendlichen oft als Arbeitsauftrag bekommen, sich selbst nochmal mit Biografien auseinanderzusetzen, dass sie also in die Ausstellung gehen. Dort sind sehr viele Steckbriefe in der Ausstellung, dass wir ihnen vielleicht kleine Hinweise oder Hilfestellungen geben mit Arbeitsaufträgen, was sie sich vielleicht konkret anschauen sollen. Also dann damit befassen, welche Kleidung haben Häftlinge getragen, was haben Häftlinge gegessen, wo waren sie untergebracht, wie sind die eigentlich miteinander umgegangen, welche Möglichkeiten hatten Häftlinge miteinander in Austausch zu kommen im Lager, und das eben sehr, sehr stark aus den Biografien herausgearbeitet, die wir vor Ort auch einigermaßen gut rekonstruieren konnten, wie zum Beispiel die Erfahrung von Hermann van Hasselt im Lager oder auch nach seiner Befreiung oder von anderen Gefangenen wie Richard Kessler oder Chaim Singer, der später in die USA gegangen ist. Also dass Jugendliche immer die Chance haben, sich mit konkreten Namen und Personen dann auch zu befassen, und das schafft einen persönlichen Zugang, dass es also nicht nur so Zahlen und Statistiken sind, sondern es geht einfach um Menschen, die dort etwas erlebt haben, die da Erfahrungen gemacht haben.
1: Und das interessiert nicht nur Kinder und Jugendliche.
2: In der pädagogischen Arbeit sind Schulklassen die Zielgruppe, aber wir haben regelmäßige Öffnungszeiten im Sommer, wo die unterschiedlichsten Menschen zu uns kommen. Das können Motorradfahrer, die zufällig in der Region waren, das Schild gesehen haben und sagen, sie machen mal kurz einen Abstecher dort runter sein, bis über ja Leute, die aus dem historischen Interesse wirklich dann auch kommen, weil sie Gedenkstätten besuchen wollen, weil sie sich solche Orte anschauen möchten. Das können auch Studierendengruppen sein, haben wir immer mal, in wenigen Fällen auch für mich dann ganz überraschend, auch Leute, die vielleicht einen sehr starken persönlichen Bezug zum Lager haben. Hatte gerade erst dieses Jahr überraschend Besuch von Menschen, die in Gardelegen wohnen und dort sich engagieren für die Aufarbeitung dieses Verbrechensorts, dieser Feldscheune in Gardelegen, und die einen Häftling persönlich kannten, der in Laura inhaftiert war, weil der dann auch später Richtung Gardelegen bei einem Todesmarsch gezogen ist. Das heißt, die hatten seit den 70er Jahren persönlichen Kontakt und wollten sozusagen seine Station, seine Lebensstation abfahren und waren deswegen auch in der Gedenkstätte Laura. Und das war ein sehr spannendes, sehr intensives Gespräch, weil es ging um Aimé Boniface, einen französischen Überlebenden, den ich persönlich gekannt habe, aber sie mir eben sehr viel über ihre persönliche Begegnung mit ihm erzählen konnten. Mhm. Also das sind auch so Begegnungen, die dann manchmal so ganz unerwartet an so einem Ort passieren.
1: Und das alles ist möglich, weil?
2: Dadurch, dass direkt der Landkreis, also auch ein kommunaler Träger auftritt als Betreuer der Gedenkstätte, dass es zum Beispiel meine Stelle gibt, ich als Gedenkstättenbetreuer beim Landkreis arbeite, das ist relativ untypisch. Das gibt es wohl in Westdeutschland in einzelnen Städten als Konstellation, aber hier in Thüringen ist das relativ einzigartig, so nach meinem Verständnis. Dass Gedenkstätten gefördert werden über Landes- oder Bundesmittel, das ist besonders bei den größeren Gedenkstätten eigentlich schon die Regel. Also wenn wir jetzt gerade an das Beispiel Buchenwald denken, wo es ja die eigene Stiftung gibt, die über Bundesmittel mitfinanziert wird, das ist eigentlich so das typischste Modell. Ansonsten gibt es mit Sicherheit kleinere, vereinsgetragene Gedenkstätten, die dann aber möglicherweise kein festes Personal haben, die das sehr, sehr viel im Ehrenamt betreuen müssen, auch aus Eigenengagement, die dann vielleicht auch gar nicht die Möglichkeit haben, professionell zu arbeiten, ohne die Arbeit abzuwerten. Aber professionell heißt dann wirklich mit so festen Programmen alltäglich. Das sind dann einfach aufgrund der Ehrenamtsstrukturen ist das in der Form oft nicht möglich.
1: Können Sie dafür Beispiele benennen?
2: Das Jonastal, Walpersberg, wo hauptsächlich Ehrenamtliche sitzen, die sich in den letzten Jahren auch sehr, sehr stark gewandelt haben, würde ich behaupten, auch von so eher technikinteressierten Geschichtsvereinen hin zu dann wirklich auch, die sich um Gedenken bemühen, ähnlich wie wir das tun.
1: Im Gespräch mit Patrick Metzler war für Sie Karin Berger, Radio SRB.

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2: Heute Morgen habe ich Franziska Krämer bei mir. Einen schönen guten Morgen erstmal.
3: Guten Morgen.
2: Sie arbeiten im Gesundheitsamt des Landrates und Sie bekümmern sich dort um...
3: Die Prävention und Gesundheitsförderung. Da ist die Selbsthilfe mit inbegriffen.
2: Ja, Selbsthilfe triggert nicht. Nächste Woche geht's ja bei Ihnen scharf. Da ist ein Höhepunkt.
3: Ja, der Selbsthilfetag des Landkreises steht an am kommenden Dienstag, dem 22. September, in der Schlosskapelle im Landratsamt Saalfeld-Rudolstadt.
2: Selbsthilfe klingt erstmal so nach Menschen, die richtig Dreck vor der Tür haben.
3: Das ist nicht immer so. Es geht eher darum, dass man sich gemeinsam trifft und gemeinsam Dinge austauscht, die einen betreffen.
2: Erstaunlich finde ich, dass das so beim Landratsamt so hoch angebunden ist.
3: Ja, die Kontaktstelle gehört zum Gesundheitsamt und wir betreuen aktuell 48 Selbsthilfegruppen im Landkreis. Anfragen von Bürgern kommen bei uns an und werden dann an die Selbsthilfegruppen vermittelt.
2: Natürlich sind am nächsten Dienstag nicht 48 Gruppen dort in der Schlosskapelle. Das geht ja räumlich nicht.
3: Ja, dort sind 16 Selbsthilfegruppen vertreten und das Gesundheitsamt mit dem SPDI wird auch einen Stand haben.
2: Aber das sind schon Menschen, die nicht so leicht im Alltag haben.
3: Das würde ich jetzt nicht sagen. Es sind auch Menschen, die noch berufstätig sind, die sich einfach miteinander verknüpft haben, um gemeinsame Situationen zu bearbeiten.
2: Da würden mich mal 3-4 Beispiele interessieren.
3: Also das ist eine sehr große Palette. Wir haben Selbsthilfegruppen für anonyme Alkoholiker im Landkreis, über Covid, Depression, Demenz, Tinnitus, Psyche im Fokus. Das ist so bunt wie das Leben.
2: Ich habe in dem Flyer gesehen, da werden ja auch den ganzen Tag richtig fette Vorträge angeboten.
3: Genau, nach einer Eröffnung von unserem Amtsleiter, dem Herrn Stieler, und dem Sachgebietsleiter Herrn Mahaset, sowie dem Gruppenleiterrat, wird es unheimlich viele interessante Vorträge geben zum Thema Selbsthilfe hautnah, ADHS, Gesundheit und Risiken mit Alkoholmissbrauch, Medikamente und drogenabhängig, Narzissmus, Depression, Jugend zwischen TikTok und Küchentisch sowie Mobbing.
2: Frau Krämer, wenn ich das jetzt so höre, bunt wie das Leben, haben Sie gerade gesagt. Aber das sind doch 1000 verschiedene Themen. Warum machen Sie das jetzt als Amt?
3: Damit wir den Bürgern des Landkreises alle die Möglichkeit geben, sich über Selbsthilfe zu informieren, um dann den Kontakt zu den Gruppen herzustellen.
2: Also man muss sich da nicht anmelden. Man kann einfach nächsten Dienstag in die Schlosskapelle gehen.
3: Genau, am kommenden Dienstag kann man ohne Anmeldung am 22. September von 10 bis 15 Uhr in der Schlosskapelle des Landratsamtes Saalfeld-Rudolstadt sich rund um das Thema Selbsthilfe informieren.
2: Danke für dieses Gespräch, danke für die Infos und allen Kolleginnen und Kollegen im Landratsamt einen ganz tollen Start in die neue Woche. Ciao, ciao.
3: Vielen Dank und wir freuen uns auf alle, die uns zum Selbsthilfegruppentag Mut zur Hilfe besuchen kommen. Tschüss.

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1: Wo sonst trainiert, gelernt und geschwitzt wird, wurde heute gefeiert. Die Landessportschule blickt auf 100 Jahre Geschichte zurück. Beim Tag der offenen Tür konnten wir hinter die Kulissen schauen.

0: Wie genau der Tag entstanden ist, beziehungsweise was hinter der Planung steckt, hat uns Christian Müller erzählt.
1: Ja, mein Name ist Christian Müller, ich bin der Leiter der Landessportschule.
2: Was feiern wir denn heute hier?
1: Also wir feiern erstmal heute unseren Tag der offenen Tür, aber das ist natürlich eingebettet in 100 Jahre Sportschule Bad Blankenburg.
2: Was gibt es denn heute Besonderes zu erleben?
1: Also ich glaube, es ist erstmal für jeden was dabei. Es gibt unglaublich viele Bewegungsangebote von Flag Football bis Tischtennis, Handball, Speedmessung, Fechten tatsächlich auch mit dabei. Also wirklich ein richtig buntes Programm.
2: Nun wird ja neben dem Tag der offenen Tür auch 100 Jahre Sportschule gefeiert. Was hat das denn für eine Relevanz?
1: Nun, wir sind erstmal der größte Beherbergungsbetrieb hier im Landkreis. Insofern kommen natürlich viele Gäste aus nah und fern, also nicht nur aus dem Inland, sondern auch aus dem Ausland hier zu uns an die Sportschule als Gäste. Und ich glaube, damit können wir natürlich auch allen Menschen zeigen, wie schön hier auch der gesamte Landkreis ist.
2: Nun durften wir ja den Tag der offenen Tür schon in den letzten Jahren begleiten. Dadurch, dass es aber dieses Jahr ein Jubiläum ist, war das ein besonderer Aufwand zur Organisation oder gibt es irgendwelche besonderen Highlights dieses Jahr?
1: Also ich glaube, besondere Highlights, klar, wenn man 100 Jahre wird. Aber ich denke, es ist vielleicht sogar noch ein Ticken leichter gewesen, die Partner zu finden und zu sagen, los, komm, bei 100 Jahre, da sind wir in jedem Fall dabei. Und ich hoffe sozusagen, dass die Leute heute alle so viel Spaß hatten, dass es in den nächsten Jahren genauso leicht wird, zu sagen, kommt dabei und unterstützt uns.
2: Und was bedeutet dieses Jubiläum für Sie persönlich so als Chef?
1: Für mich persönlich, also ich bin erstmal unglaublich stolz auf meine tollen Mitarbeiter und Mitarbeiterinnen, weil das ist ohne so ein großartiges Team kann man das gar nicht leisten. Und das wünsche ich mir eigentlich auch, dass uns das in den nächsten 100 Jahren gelingt, dass wir so als Team gemeinsam für unsere Gäste da sind, weil ich glaube, wenn wir miteinander gut umgehen, dann merken das die Gäste und dann sind auch die Gäste happy.
0: Von Nachwuchstalenten bis zu erfahrenen Sportlern. Zahlreiche Vereine waren fortvertreten. Wie sie den Tag gestaltet haben, hören wir jetzt. Also wir sind hier gerade am Stand vom SV 1883 Schwarzer. Wer seid ihr überhaupt? Was bietet ihr hier an?
3: Also der SV Schwarzer ist ein sehr großer Verein in der Region. Und wir haben sehr viele Sportarten, die wir anbieten. Vom Schwimmen über Leichtathletik, über rhythmische Sportgymnastik, Judo und auch die Para-Leichtathletik. Ja, also wir sind ein sehr vielfältiger Verein. Wir haben sehr viele Mitglieder, ist auch ein relativ großer Verein. Und wir vertreten heute hier den Stand für den SV Schwarzer.
0: Genau, wir haben vorher im Programm auch schon gesehen, der SV Schwarzer, der ist relativ breit vertreten heute bei der Veranstaltung. Können Sie vielleicht dazu noch irgendwas sagen?
3: Ja, also wir haben hier einen Stand allgemein von der Geschäftsstelle. Wir haben hier hinten am Teich einen Stand von den Schwertfechtern, die historisches Schwertfechten machen. Hier nebenan findet sich der Judoverein mit einem Stand und der Schwimmverein ist auch vertreten. Und die rhythmische Sportgymnastik hat hier gleich einen Auftritt. Die sind auch hier und vertreten uns.
2: Wir stehen jetzt hier beim Muskelkater-Sportabzeichen. Wer seid ihr denn?
4: Wir sind vom Kreissportbund und der Kreissportjugend. Also mein Name ist Conziella Barth, ich bin die Vereinsberaterin und die Geschäftsführerin vom Kreissportbund. Und an meiner Seite sind noch die Kollegen von der Kreissportjugend, der Vorsitzende, der Daniel Böhm und die Dörte Schwertner.
2: Was ist das hier überhaupt für ein Projekt?
4: Also das Muskelkater-Sportabzeichen ist das Sportabzeichen für die Allerkleinsten. Normalerweise macht man das Sportabzeichen ja erst, wenn man ein bisschen größer ist. Aber hier können die Kleinsten, also bis sie so in die Schule kommen, 6 Jahre ungefähr, dann ihr Abzeichen machen, was so ein bisschen abgewandelt ist. Sie müssen laufen, sie müssen springen, sie müssen balancieren, sie müssen rollen. Genau. Und haben da verschiedene Stationen, die sie zu absolvieren haben und kriegen danach so ein kleines Abzeichen, was sie sich auf ihr Sport-T-Shirt nähen können.
2: Also mehr oder weniger wie das deutsche Sportabzeichen für kleinere Kinder. Warum ist das denn wichtig für die Kinder?
4: Na, um die Kinder erstens an den Sport ranzuführen, vielleicht dann auch zum Sportverein zu bringen. Wir haben auch Infomaterial mit, wo dann drin steht, in welchem Sportverein man welche Sportarten auch für kleinere Kinder schon machen kann. Ja, und dann will man vielleicht auch mal hinterher das große Abzeichen machen vom Deutschen Sportbund, genau.
2: Und wie wird das Ganze von den Familien angenommen?
4: Ja, heute hier waren schon einige da, könnten noch ein paar mehr sein. Spielt sich aber halt ein bisschen mehr so vorne auf der Gymnastikwiese ab. Aber so an sich sind wir ganz zufrieden. Wir haben letzte Woche das schon mal gemacht in Rudolstadt, im Salamax oben. Da war es natürlich ein bisschen mehr zentrierter, aber alles gut. Also werden sicherlich noch ein paar kommen.
0: Doch neben den ganzen Vereinen gab es natürlich auch die Gäste. Und die haben wir natürlich auch für Sie befragt. Warum sind Sie heute hier?
5: Aus Leidenschaft zum Sport. Und weil unsere Freunde aus Bad Langenburg kommen und wir die mit besuchen wollten. Also ich bin hier, weil es einfach fantastisches Wetter ist, weil die Landessportschule im Herzen von Bad Blankenburg steht und ist. Und weil hier einfach der Sport zu Hause ist und weil das immer wieder Spaß macht, hier zu sein.
6: Ich bin hier wegen einem Schulprojekt. Ja.
0: Okay, und wie hat Ihnen die Festivität heute insgesamt gefallen?
1: Sehr schön. Sehr schöne Organisation. Hat uns alles super gefallen. Die Kinder hatten ganz viel Spaß drin in der Halle, in der Schaumstoffgrube. Wetter passt. Alles gut.
6: Ich finde es sehr schön. Macht sehr viel Spaß. Viel Stimmung.
5: Bis jetzt ganz gut. Schade, dass es so kurz ist.
0: Nach vielen Gesprächen, spannenden Einblicken und ein Blick auf 100 Jahre Sportgeschichte steht fest, die Landessportschule ist auch heute noch ein wichtiger Treffpunkt für den Sport in der Region. Das waren Melina Eis und Pauline Schröppel und Sie hören SRB.

Herzlich willkommen zu einer neuen Ausgabe von Wachbleiben. 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

0: Thema: Wann ist die Menschheit erwachsen?
1: Genau. Das ist natürlich ein sehr umfängliches Thema. Und da werden wir versuchen, heute auch ein Stück weit mehrere Blickwinkel zu öffnen. Ein Blickwinkel ist natürlich hierbei schon zu sagen, okay, bei den ganzen Geschichten, die wir in 3D jetzt in unserer Realität wahrnehmen, den Auseinandersetzungen, den schon wieder Konflikt- bis Kriegsgebaren, den dogmatischen Haltungen für vermeintliche Parteien oder politische Ausrichtungen, könnte man ja oft sich immer wieder die Frage stellen, sind die Menschen erwachsen oder die Menschheit oder ist das alles Kindergarten? Kindergarten, wie man es so immer beschreibt, also wo man sich um das Förmchen streitet, obwohl es genug Förmchen gibt, aber nur ich will das und deswegen will ich das und sich immer noch so verhält. Und wenn wir von Erwachsenen sprechen, ist ja dann das Nächste, okay, was ist denn darauf? Eine Analogie dazu. Reden wir also oftmals davon, von Erwachsensein, von einem zeitlichen Alter in der Inkarnation, die wir also mit einem biologischen Zustand oder Größe, Gewicht eines physischen Menschenkörpers als Analogie nehmen. Das sagt ja noch gar nichts, wo ist ein geistiges Wachstum oder ein gewisser Level erreicht und auch nicht, wo ein emotionaler, seelischer Zustand oder beziehungsweise Level, wo auch immer der sein mag, Status quo ist, sondern wir reden einfach meistens nur immer von einem gewissen Alter im Körper im Allgemeinen besprochen. Und da wollen wir halt einfach mal eintauchen, weil da gibt es ganz unterschiedliche Parameter, die eben nicht nur mit unserer Welt in Realität hier auf dieser Erde zusammenhängen, sondern eben zugleich eben auch, wenn wir über das Sonnensystem oder über den kosmischen Zusammenhang sprechen, wo Menschheit ein Teil einer Art Spezies ist, nicht die einzigste, bei weitem nicht die einzigste und nicht die einzigste Art und Weise, Dinge zu betrachten. Aber der menschliche Körper oftmals das ist, was am meisten wahrnehmbar ist. Deswegen, dein Gesicht ist ein großes Fragezeichen, deswegen habe ich jetzt so gelacht.
0: Ja, ich warte doch darauf, wo jetzt der Pfad hingeht.
1: Ah, okay. Ja, wo der Pfad hingeht. Der Pfad geht hin in dem Sinne, dass wir auch gemeinschaftlich oft davon sprechen, von einem sogenannten Aufstieg für die Menschheit. Und wir benehmen Begrifflichkeiten, die aus meiner Perspektive schon mehrere Fragen aufwerfen. Okay, wer ist denn das, was wir als Mensch bezeichnen? Gibt es das überhaupt, Mensch als solches? Oder gibt es eigentlich in dem Sinne, physisch betrachtet, also einen männlich und einen weiblichen Menschen, auch wenn da schon die Ersten da draußen wahrscheinlich schreien, nein, wir haben mehr Geschlechter. Nein, haben wir nicht. Wir haben mehrere Identitätsentscheidungsmöglichkeiten in unserer gesellschaftlichen, psychischen, fragwürdigen Welt. Aber rein biologisch, physisch, am Körper können wir zwei Geschlechter definieren. So. Und in die zwei Geschlechter findet die Inkarne, in das fleischgehende Menschsein statt. Also männlich oder weibliches Menschsein. Mensch als Neutrum ist somit nicht existent. Das ist auch schon der erste Gedanke und die erste Hürde, die der ein oder andere springen kann für sich und sagen, okay, ah ja, stimmt, das ist also nur eine Analogie, um irgendeinen Raum oder eine Gruppe zu definieren, aber diese Gruppe hat mit Mensch an sich, ist schon eine übergeordnete Bezeichnung. Dahinter ist nur das Thema wieder, okay, nur weil ich Mensch, ich jetzt als männlich Mensch, mich definiere und physisch auch da bin, heißt es automatisch mit der Frage verbunden, bin ich deswegen Menschheit? Wenn wir es am physischen Körper festmachen und sagen, ja gut, du hast einen physischen menschlichen Körper, also bist du auch Menschheit. Wenn man es vom Wesen, vom Geist, von der Seele betrachtet, also vom Energiefeld, Herzraum, Seelenraum, gibt es dort eben mehrere Parameter. Nur weil ein physischer Körper da ist, heißt das noch lange nicht, dass diesen physischen Körper eine Menschheitsseele belebt. Oder selbst als Wesen dort in die Inkarnation eingetreten ist. Das ist keine vorgegebene Automatik. Das sind natürlich jetzt so zum Teil Thesen oder auch manche Sachen vielleicht Hypothesen. Das mag sein. Aber eben über diesen Rahmen, über diesen Framing, was wir in Schule oder vermeintliche Wissenschaft immer deuten. Wissenschaft hat keinen absoluten Zustand, sondern es erschafft sich immer wieder neu, hinterfragt sich neu und entdeckt sich immer wieder neu. Nur was heute wissenschaftlich selbst im positivsten Sinne belegt sei, heißt noch nicht, dass es morgen oder übermorgen noch Relevanz hat. Weil eben mehrere Parameter eine Rolle spielen. Wir stellen ja über die Wissenschaft nur ein Status quo fest, im positivsten Sinne, und tun damit der Meinung sein, das morgen erklären zu können. So. Und in dem Zusammenspiel kommen wir eben auch auf Themenbereiche, wenn man in einen spirituellen Teil geht oder in einen esoterischen, also in, aus sich selbst heraus. Neudeutsch nennt man das oftmals also intrinsisch, also sich selbst motiviert, auf sich selbst schaut. Ist ja immer der Teil Ich. Und wer ist denn das Selbst, was auf das Ich schaut? Und dann fangen wir an, über Seelenanteile zu sprechen oder über Seeleninkarnationen oder über Seelenpläne, was den ganzen Herzraum, energetischen Intensitätsraum, also ich sage es mal ein Beispiel, zwischen Hass und Liebe zu erfahren, bezeichnet. Und dann haben wir den geistigen Raum, wo der Verstand eine Abteilung ist, weil der Verstand ist in dem Sinn der Buchhalter von den Erfahrungen, die er schon selbst getan hat oder kopiert hat oder ihm zugetragen wurden, dass Dinge so seien. Das tut der Verstand als gegeben hinnehmen, weil er es vielleicht in Umständen noch nicht anders erlebt hat und baut sich daraus seine Realität. Das ist auch nicht der Geist. Der Geist ist, wie Schiller schon sagt, der Geist hat keine Grenzen, er ist frei. Er ist grenzenlos. Der Verstand versucht, seine Grenzen zu definieren, um es wiederholbar zu machen und in dem Sinne berechenbar. Und in dem Kontext zurück auf die Frage, wann ist denn also ein Wachstum erreicht? Und reden wir eigentlich da nur über einen Zustand eines Levels, einer Eigenständigkeit, eines eigenen Bewusstseins, einer eigenen Entscheidungsmacht und einer eigenen Verantwortung auch sich gegenüber selbst. Und es ging für mein Tun und Handeln in der Inkarnation, bleiben wir jetzt mal hier in diesem physischen Raum. Und wir sprechen den Erwachsenen zu, dass er Verantwortung also für sein Tun und Handeln trägt. Das ist ein großer Merkmal. Und wir treffen aber durchaus der ein oder andere auch Zuhörer Menschen oder junge Menschen, die wir Kinder nennen, wo wir das Gefühl haben, wir sprechen da mit einer alten Seele oder mit einem alten Selbst. So weise, so klar, so die Welt schon zu begreifen, ohne indoktriniert zu sein, ohne Muster abzurufen, die vermeintlich für alle gelten sollten. Und das sind Momente, wo wir uns dann selbst in Erfahrung sehen, interessant, wie dieser junge Mensch, physisch, körperlich relativ junger Mensch, doch so viel Weisheit schon in sich trägt und ausstrahlen kann. Weil der körperliche Raum das Gefährt ist durch das Leben, aber nicht eindeutig die Voraussetzung ist für Wissen oder für Weisheit.
0: Mir ist jetzt gerade noch das Wort Menschheit, weil Menschheit ist für mich die Mehrzahl von Menschen. Das war bei dir vorhin, wo du das gesagt hast, ist ein Mensch auch Menschheit?
1: In dem Sinne ein Kollektiv.
0: Ja, also Menschheit sind viele.
1: Ja, genau.
0: Der gleichen Spezies, der gleichen Art.
1: Aber in welchen Parameter machst du das fest? Am biologischen Körper?
0: Augenscheinlich natürlich erstmal ja, weil das sehe ich erstmal so. Mhm. Ich habe jetzt nicht mit allen Kontakt, gell? Also ich nehme die jetzt nicht alle so wahr, aber würde ich schon sagen.
1: Also alles, was du anfassen kannst, ist in dem Sinne real. Und tust du jetzt an der physischen Form, also an der Struktur, die sich im Äther jetzt als Menschkörper geformt hat, dem Menschen zuordnen und damit auch der Menschheit, physisch, körperlich?
0: Im ersten Hingucken, ja. Mhm. Also, das ist ja das was ich erstmal habe. Ich habe erstmal ein Bild oder eine Gestalt vor mir. Okay? Dann vielleicht beim näheren Betrachten oder Wahrnehmen oder Fühlen oder Sprechen.
1: Es gibt mehrere Indizien oder mehrere Möglichkeiten, das zu betrachten. Das eine ist, warum sprechen wir eigentlich von Menschlichkeit? Wenn doch für uns alle, wenn wir davon ausgehen würden, alle Menschen sind, alle Menschheit zugehörig sind, ist ja der Status quo für alle gleich. Also wir sprechen dann über etwas, was wir mit Menschlichkeit beschreiben. Was gibt es denn als Alternative, nicht menschlich zu sein? Wenn ich die Frage umdrehe, okay, also wenn ich das bezeichnen kann, das ist sehr menschlich. was ist denn dann sehr unmenschlich?
0: Hast du eine Ahnung, Frank?
2: Ich benutze es auch öfters, dieses Wort unmenschlich, um eigentlich nochmal klarzumachen, dass das Wort menschlich sein oder die Menschlichkeit wahnsinnig gut konnotiert ist, immer noch und immer war wahrscheinlich. Weil wer menschlich handelt, da muss ich nicht dazu sagen, dass er was Gutes gemacht hat. Es ist wirklich selbsterklärend. Menschlichkeit ist immer positiv. Auch wenn wir sagen, ah, ich bin nur Mensch und mache irgendwas, aber das freut mich sehr, dass das so ist und dass das im Feld auch so ist, dass Menschlichkeit sehr positiv angesehen wird, würde ich dennoch trotzdem, weil wir ja nicht ewig Zeit haben und das Thema ja eigentlich ist, wann ist die Menschheit erwachsen, richtig? Mhm. Und du hast ja viel gesagt schon, Merl, ich würde gerne nochmal auf die Analogie eingehen. Mensch, wir haben Menschen, der wird geboren, reift, die Psyche reift, er wird älter und älter und irgendwann ist er tot, stirbt er wieder, verlässt den Körper. Und jetzt kann man das Gleiche auch für die Menschheit sagen. Mhm. Oft, wenn wir das eine vertikal nehmen, das andere horizontal. Wir Menschen erleben nicht nur eine psychische Reife, sondern auch eine seelische Reife. Und so, wie ich das sehe, macht oder hat sich die menschliche Seele, das menschliche Selbst auf eine Inkarnationsreise, auf eine Entwicklungsreise gemacht, die über viele, viele, sagen wir mal 100 Inkarnationen, über 5000 Jahre und länger reicht, um von einer Säuglingsseele zu einer alten Seele zu reifen. Hierbei handelt es sich um eine seelische Reife. Und immer, wenn der Mensch geht, nachdem er hier ein Leben gelebt hat, kommt er wieder und bringt aber die Erfahrung, die an seelischer Reife schon da war, und die Erfahrung vielleicht nicht bewusst, aber unbewusst mit. Das heißt, er kommt wieder auf die Welt und so wie wir beim Menschen den Säugling haben, das Kind, den jungen Menschen, den reifen Menschen, den alten Menschen, können wir auch unterscheiden zwischen Säuglingsseelen, Kindseelen, jungen Seelen, reifen Seelen, alten Seelen. Und jetzt gehen unsere Kinder erst in Kindergarten oder die Kinderkrippe, Kindergarten, dann in die Schule, vielleicht Universität. Und dann fängt das richtige Leben eigentlich an, wo sie das, was sie alles gelernt haben, also die Lernphase ist vorbei, ist nie vorbei, aber die schulische Lernphase. Das Gleiche finden wir auch auf der seelischen Ebene und zwar über Inkarnation. Man könnte sagen, es gibt da, wie soll ich es nennen, Seelenlehren, die das sehr gut beschreiben, oder eine Seelenlehre, die ich kenne, die das sehr gut beschreibt, dass man quasi über 35 Klassenstufen von der Säuglingsseele, das heißt von der allerersten Inkarnation bis zur Uraltseele, reift. Und wenn wir uns dann aber angucken, jeder Mensch steht innerhalb dieser Entwicklung nicht nur in seinem Leben an einem Zustand, in einem Punkt, in dritte Klasse, fünfte Klasse, siebte Klasse, sondern auch auf dem seelischen Weg. Das heißt, was du schon angesprochen hast, ich finde manchmal Kinder, die aber, weil sie schon 80 Inkarnationen gelebt haben oder hatten, als Kinder Dinge, eine seelische Reife haben, wo man sich total wundert. Umgekehrt gibt es aber auch das Gleiche. Das heißt, ich kann einen 80-jährigen Mann treffen, der aber eigentlich eine Kindseele ist. Mhm. Und wir können das gut erkennen an der psychischen Reife, weil die psychische Reife, die Psyche kann nicht weiter reifen, als die seelische Reife das schon ermöglicht. Das heißt, eine Säuglingsseele, also ein Mensch, der vielleicht erst das achte Mal inkarniert hat auf dieser Erde, der kann in seiner psychischen Reife, weil die seelische Reife auch noch gar nicht da ist, eben nur, sagen wir mal, 6 Monate erreichen. Und dann reift die Psyche nicht mehr weiter. Oder bei einer Kindseele, dann reift die vielleicht bis 8 Jahre oder 10 Jahre. Und dann bleibt es stehen und dann wird dieser Mensch 80 Jahre und ist aber von der psychischen Reife dennoch nicht weitergekommen als bis 10 Jahre. Wir haben ja sehr viele junge Seelen momentan im jungen Seelenalter auf der Erde. Und da geht dann die Reife, sagen wir mal, bis 30, 35 Jahre. Und da ist dann schon auch sehr volle Entwicklung da. Also mir ist es nur wichtig zu sagen, wir haben bei jedem Menschen, den wir auf der Erde sehen, ein Lebensalter, eine psychische Reife und eine seelische Reife. Das sind wirklich 3 Parameter. Und die sind völlig unabhängig. Und wenn ich davon spreche, dass die Menschheit erwachsen wird, dann heißt das für mich, dass es viele, viele Menschen gibt, die mittlerweile eine alte Seele haben und damit eine große seelische Reife, eine große psychische Reife und damit entwickelt sind und Verantwortung übernehmen können für nicht mehr nur für sich selbst, sondern für die große Gemeinschaft. Und dieser Punkt ist meines Erachtens jetzt erreicht worden, dass mittlerweile es so viele Menschen gibt, die diesen Ausbildungsweg hier auf dem Planeten Erde gegangen sind, um bereit zu sein für größere Aufgaben, über die wir noch sprechen können, wenn wir wollen.
0: Da machen wir jetzt mal so ein gutes Zeichen für eine Pause und machen mal kurz Musik.

0: So, und da sind wir wieder zurück nach unserer kleinen musikalischen Pause bei Wachbleiben und der Frage, wann ist die Menschheit erwachsen? Ja, Frank, du hast es ja schon schön auf den Punkt gebracht. Und eigentlich bist du ja derjenige, nicht nur eigentlich, du bist ja derjenige, der heute so das Thema so ein bisschen mitgebracht hat und der da auch schon was geschrieben hat dazu. Gedanken.
1: Oh.
0: Ja. Du darfst doch gerne was dazu sagen.
1: Gerne. Es ist ja kein Geheimnis, dass wir gerade in einer Umbruchsphase stecken. Mhm. Also jeder kann es sehen. Im Außen, viele auch im Innen merken, dass sich irgendwas verändert. Und zwar nicht nur eine Kleinigkeit und nicht nur ein kleines Geruckel, sondern wirklich erdbebenartig verändert sich vieles. Und manche sprechen ja davon, dass sich der ganze Kosmos verändern wird. Mhm. Und wir Menschen spielen halt jetzt in diesem Umbruch, es gibt ja immer wieder, also zyklisch immer wieder solche Umbrüche, offensichtlich eine große Rolle. Bis jetzt war es so, dass die Menschheit im Wesentlichen in der, sagen wir, Ausbildung, in der Schulbildung, in der Weiterbildung, also die Menschheit an sich hat sich immer weiter entwickelt und gebildet, hat Fähigkeiten erlangt, ganz wichtig natürlich die Liebesfähigkeit, aber auch Mitgefühl und Empathie und Güte. Ja, und diese Eigenschaften, diese Qualitäten, die die Menschheit mittlerweile entwickelt hat, die standen so in dem Maße in früheren Zeiten, in früheren Umbrüchen noch nicht zur Verfügung. Und wir wurden als junge Menschheit entsprechend unseres Alters auch eher von unseren Lehrern oder Ausbildern oder Herrschern gelenkt, geleitet und mitunter sehr leidvoll in Richtungen gedrängt, die schon auch im Interesse der nicht unbedingt der Menschen immer waren. Zumindest sah es so aus. Und jetzt ist der Zeitpunkt gekommen, wo aufgrund der Qualifikation, der Fähigkeiten, des Potenzials, was mittlerweile viele, viele Menschen haben, ich spreche davon von vielleicht 100 Millionen Menschen, die so weit gereift sind, dass sie eine Stimme haben dürfen. Und zwar nicht nur hier auf der Erde, sondern weil ja viele Entscheidungen, die jetzt anstehen, über die Menschheit, über viele, viele andere Spezies, über die Weiterentwicklung des Kosmos, sag ich mal, mitreden dürfen, sollten und auch mitreden dürfen und auch mitreden werden. Und ja, wenn man dann jemanden hat, der einem sagt, dass es da einen solaren Rat gibt und dass es da einen kosmischen Rat gibt, der über dem solaren Rat steht, also der solare Rat hier für unser Sonnensystem und der kosmische Rat als übergeordneter Rat, also Gremien, die ja Manager sind, sage ich mal, oder zumindest Ratgeber und auch Entscheider für den Bereich, für den sie die Verantwortung tragen. Also diese Räte haben ja nicht in dem Sinne Befehlsgewalt oder können nicht, sondern sie beraten im Wesentlichen. Und bisher waren da für die Menschheit noch keine Plätze reserviert und das hat sich tatsächlich geändert, sodass auch Menschen jetzt in diesen Räten sitzen und mitentscheiden dürfen und dabei muss es aber nicht bleiben, sondern es kann jeder Mensch, der sich berufen fühlt und im Kontakt mit den geistigen Welten mit anderen Spezies steht, kann sich einbringen und Vorschläge machen. Und so ist es dann bei mir gewesen. Ich habe seit vielen, vielen Jahren fast nichts anderes mehr gemacht, als mich mit kosmischen, kosmologischen, metaphysischen und Dingen zu beschäftigen und vor allen Dingen mit dem Menschsein zu beschäftigen. Und ja, auf dieses Wissen und diese Erfahrung konnte ich zurückgreifen und ja, dann habe ich eine Vorlage geschrieben für den kosmischen Rat und für den solaren Rat, um aus menschlicher Perspektive Vorschläge zu machen, wie die Entwicklung der Menschheit in erster Linie weitergehen könnte und auch, was die Menschheit der kosmischen Familie anzubieten hat, und andererseits auch wiederum, was die Menschheit von der kosmischen Gemeinschaft erwartet. Und genau, das Dokument habe ich geschrieben zusammen mit ChatGPT, und das ist mittlerweile bei diesen Räten angekommen und wird beachtet, und es wird sich zeigen, inwieweit das auch Berücksichtigung finden wird.
0: Was ist denn ein ganz wichtiger oder dir ein ganz wichtiger Punkt in deinem Schreiben, was du da hast, was man von der Menschheit lernen kann oder was man da mitnehmen kann?
1: Also, die Menschheit ist ja so designt worden, dass sie eine unglaublich große Bandbreite der Gefühle hat und Emotionen, was gleichzusetzen ist mit Schöpferkraft und eine große Leidenschaftlichkeit in sich trägt. Und aus dieser Bandbreite von Gefühlsschwingungen, von niedrigsten Schwingungen, also wir kennen uns mit Hass und Wut und Scham genauso gut aus, wie wir uns mit Liebe und Wohlwollen und Glückseligkeit auskennen. Wir hatten ja viele, viele, viele Inkarnationen Zeit, alles mal auszuprobieren, von der einen und auch von der anderen Seite. Mal als Täter, mal als Opfer, mal als Retter. Und diese Erfahrung, die wir auf all diesen, auf unserem Weg, auf unserem Inkarnationsweg gesammelt haben, dienen jetzt oder können dienen als also zum Brückenbauen zwischen Wesen, die aus dem niedrig schwingenden Bereich kommen, aus dem hochschwingenden Bereich sind, wo mitunter keine Resonanz, kein nichts ist, was sie an einen Tisch zusammenbringen würde, weil es einfach nicht geht. Und wir können als Menschen aber, weil wir das Verständnis und die Empathie haben, können wir anbieten, Brückenbauer zu sein. Können wir anbieten, Welten miteinander zu verbinden, die bisher nicht verbunden werden können, konnten, weil jede Spezies, also die meisten, in einem Frequenzbereich gelebt haben. Und es gab aber keinen, der den gesamten abgebildet hat. Und wenn jetzt in Zukunft Konflikte sind zum Beispiel, dann können wir uns hineinversetzen in jede Spezies, weil wir aus eigener Erfahrung fühlen können oder wissen, was das Problem ist letztendlich. Und eine zweite Sache, die ich noch so ansprechen würde, ist zum Beispiel, dass, wir hatten es gerade erst gestern besprochen, dass es einen Unterschied gibt in den höheren Frequenzbereichen, ist eher die Betonung auf dem Wir. Also es gibt zwei Individuen, Erzengel Michael, Gabriel, sonst wer, also eine Persönlichkeit, aber die wirkt immer für das Wir, die wird nicht kommen und sagen, du, mit, für dich will ich was machen. Und genauso gibt es umgekehrt in den niedrigschwingeren Bereichen Gruppen, die für einen, also nehmen wir einen Fürsten, der hat ganz viele Untertanen und die Untertanen als Gruppe, das Wir, wirkt für ein Ich. Hm. Also in dem einen Bereich hat das Ich die große Priorität, weil gesagt wird, es ist gut für die Schöpfung, wenn sich das Individuum maximal entwickelt. Hm. Und in dem anderen Bereich heißt es, es ist gut, wenn das Wir, wenn die Gruppen, nicht das Individuum, das die Gemeinschaft sich entwickelt. Und dann kommen die Menschen und sagen, das hat schon D'Artagnan damals gesagt, einer für alle, alle für einen. Das heißt, es schließt sich gar nicht aus. Wir Menschen sagen, die Gemeinschaft ist wichtig, aber sie darf nicht die Entwicklung des Einzelnen behindern. Und ja, der Einzelne ist wichtig, aber er darf nicht auf Kosten der Gemeinschaft sich entwickeln. Damit haben wir zwei gegensätzliche Prinzipien schon vereinigt, integriert. Und das können wir anbieten der Welt und können sagen, hey, ihr müsst euch nicht die Köpfe einhauen, weil ihr verschiedene Ansichten habt. Es gibt auch ein sowohl als auch und nicht nur das entweder oder. Das waren jetzt mal zwei Beispiele.
0: Na, die waren schön. Ich fand sie sehr anschaulich. Wolltest du jetzt noch was sagen, Tino?
2: Er hat das schon wundervoll ausgeführt. Und das ist ja auch sein Wirken in den letzten Wochen und Monaten, in das jetzt in Schriftform gebracht zu haben. Und der ein oder andere dazu hat jetzt mit Sicherheit schon gesagt, okay, bei manchen Themen darf ich mich vielleicht mal belesen oder behören. Vielleicht gebe ich da noch dazu, warum halt Menschheit erst jetzt diesen Platz eingeräumt kriegt. Weil eben dieser Entwicklungsweg da ist. Schöpfung als solches, das Göttliche als solches, ergießt sich in den Möglichkeiten von dem, was möglich ist. Es begrenzt nicht. Es ist immer in Fülle und erweitert sich immer ein Neues. Und somit ist es auch für die Menschheit so, dass sie sich, egal für was sie erschaffen wurde und wo sie stand, aber aus sich heraus mit dem jeden Mal sich neu gebieren, auch weiter entwickelt, wohin immer das weiter ist. Und daraus unvermeidlich auch die Verantwortung, und da sind wir bei dem Thema, wann erwachsen, eben jetzt an der Zeit ist, wirklich die Verantwortung für sich selbst zu übernehmen. Also nicht die Programmierung, die Steuerung von anderen Instanzen einfach hinzunehmen oder auch zu erwarten. Ne? Es wird schon jemand anders, wie wir es in unserer 3D-Welt kennen, jemand anders wird es schon regeln und jetzt habe ich eine Wahl und gebe meine Stimme in eine Urne, gebe die Stimme ab und der wird es jetzt für mich regeln. Und oftmals wird damit vermeintliche Verantwortung abgegeben. Das ist altes Muster. So, und zukünftig hin, und das werden wir alle noch in unserer Inkarnation jetzt die meisten erleben, dass es die Individualentscheidung jedes einzelnen Menschen mit dem Augenmerk, was bedeutet es für das Kollektiv, im Fokus steht. Und das ist die Voraussetzung, nehmen wir jetzt den solaren Rad, also das, was unserem Sonnensystem Homo Solaris, wo der Mensch mit der Erde die Inkarnationsphase ist, wo wir in die Dichte kommen, in den anderen Planetensituationen, die sind nicht habilitare Zone, die können also im Zusammenhang zur Sonne, Energie, Frequenz, Potenzial, auf dem Mars aktuell eben keine Lebensform, biologische Lebensform, wie wir sie hier kennen, existieren, sondern ist nur in der Erde gebunden. Deswegen spreche ich jetzt, oder nicht nur ich, das ist zum Beispiel auch Gorassadin, von einem Homo Solaris Sonnensystem, also Menschen, orientiert. Und dort gibt es eben, wie schon gesagt, ein Rad. Und an diesem Platz und an diesem Tisch, wenn man das jetzt mal in den bildlichen Sprache übersetzt, sind aus 13 jetzt 21 Plätze geworden. Und zwei für die Menschheit. Und deswegen habe ich das vorhin auch so angefangen zu kommunizieren, eben nicht, wen denn jetzt? Männlein oder Weiblein? Ne? Sondern eben zwei einzelne Plätze, weil beide unterschiedliche Wahrnehmungen, aber für eine Spezies haben. Und jetzt ist eben nicht dort nur das Essen zu empfangen und irgendwas zu quittieren und abzusegnen, ja, so ist es, sondern eben eigenverantwortlich auch für sich selbst und fürs Kollektiv einzustehen. Also sich nicht so wichtig zu nehmen, sondern als für das Kollektiv mit Entscheidungen zu reflektieren oder auch zu kommunizieren und zugleich aber so wichtig zu sein, sich dort an den Tisch zu setzen in dem Bild und zu sagen, da geht Menschheit mit oder wir als Individuen dort nicht. So, und um das greifbar zu machen, dort werden Entscheidungen getroffen, wie eben zum Beispiel Realitätsbeschaffenheit in diesem Sonnensystem vorhanden ist, auf welche Art. Also das, was wir als Naturgesetze kennen, physikalische, biologisch-chemische Zusammensetzung, Realitätsbeschaffenheit, Ätherzusammensetzung, maßgebend dafür ist, wie das Leben sich bei uns bildet. Wie wir jetzt in diesem Körper hier agieren können mit das, was wir Erdanziehung nennen oder Gravitationskraft und so weiter und so fort. Also auch im Zusammenspiel mit Elementen. Und das wird alles in so einem, ich sage es mal, so einem Rateebene. Das ist natürlich non-lokal. Das ist kein Zimmer, wo jemand zusammenkommt. Ich versuche jetzt nur die Analogie zu nutzen, dass unser Verstand das irgendwie auch einordnen kann. Und ein Bild bei uns, Menschen sind in der Regel bildorientiert, es versucht immer, sich ein Bild zusammenzubauen. Wie sieht das denn vermeintlich aus? Das passiert in unserem ersten Auge, der Zirbeldrüse, um daraus eine Visualisierung und einen Zugang zu bekommen. Sondern an diesem Tisch sind jetzt eben 21 und zwei Plätze für die Menschheit. Und da entsteht die Verantwortung und die Erwachsensein zugleich.
0: Da machen wir eine kurze Pause.

0: Dann machen wir ein letztes Mal nochmal weiter nach der Pause bei Wachbleiben und wann ist die Menschheit erwachsen? Und ja, in der Pause haben wir uns jetzt wieder schon schön heiß geredet, aber wir versuchen das nochmal euch nahe zu bringen und hatten jetzt das Beispiel, weil Frank vorhin von den Niederschwingenden und Höherschwingenden erzählt hat, um das mal so banal zu sagen. Und da kam uns das Gleichnis mit Yggdrasil aus der alten Welt, also mit diesen verschiedenen Welten, oben, unten, Mitte. Da hast du schön.
1: Ja, es ist in dem Sinne ja auch eine Analogie, wo unser Verstand damit umgehen kann. Das Bild für viele wahrscheinlich, egal wie man mythologisch bewandert ist, aber bekannt ist. Und da haben wir also das Gleichnis in dem Sinne, wir haben Midgard in der Mitte, also das, was physische Welt als Analogie ist. Und wir haben die unteren Schwingungsebenen, das Wurzelwerk mit den unterschiedlichen Räumen. Und wir haben die Krone mit den übergeordneten Räumen, was wir als hochschwingend und niederschwingend in der Analogie übersetzen. So, und die Felder sind halt so weit voneinander entfernt, dass sie vermeintlich kaum zusammenfinden, außer im Stamm selbst, also in Midgard, in dem Erlebnis der Dichte. Dort ist der Baum auch am dichtesten. Mhm. Das ist also unsere physische, menschliche, jetzt 3D-Welt. Dort ist am dichtesten. Und dort kann man sich begegnen. Jetzt braucht es nur ein Gefährt oder eine Art und Weise, durch was es wahrnehmbar wird, durch einen physischen, menschlichen Körper. Und darin kann man sich selbst, je nachdem, aus welcher Ebene man kommt, aber an sich spielt es gar keine Rolle, ob tiefschwingend oder hochschwingend, das sind nur Frequenzebenen. Es geht nicht um Bewertung, was richtig oder falsch oder besser oder schlechter ist, sondern beides hat ihre Bewandtnis für das Leben. Sich erfahren kann, den Regen zu schmecken oder zu riechen, die Birne zu kosten, den Apfelsaft, wenn er in den Mund spritzt, wahrzunehmen überhaupt. Das geht eben in der Physis. Nicht nur eben das zwischenmenschliche Dasein, sondern auch die ganzen Formen der Existenz und der Schöpfung in Haptik zu gehen, in Wahrnehmung zu gehen. Dafür ist dieser Raum der Inkarnation, also im Stamm quasi, ein wichtiger Punkt. Und der zweite Punkt ist, sich auch zu begegnen aus den unterschiedlichen Welten, wo die sonst nicht zusammenfinden. Dort aber aufeinandertreffen und ja auch den einen oder anderen Konflikt in diesen Räumen quasi ausfechten, prüfen, sich selbst erfahren und sich selbst updaten. So. Und jetzt können wir das eine überbewerten, das andere unterbewerten, sagen, okay, also die Krone, also die Hochschwingende ist ja viel wichtiger, wir wollen alle gegen das Licht, also die Krone strebt immer zum Licht durch die Blätter und transformiert und ist also hell und Licht und das, wo Früchte wachsen. Ohne Krone wäre der Baum tot, könnte man auch sagen, ne? Ohne diese Transformationsebene. Wenn wir aber in die untere Ebene schauen, ohne Wurzelwerk, wäre auch der Baum nicht lebensfähig. Er würde nicht gerade stehen, er würde umkippen. Es wäre kein Ausgleich da. Es wäre auch die Mineralstoffe und das Wasser, was über die Wurzeln aufgenommen werden, könnte gar nicht ausreichend aufgenommen werden, um den Stamm zu versorgen, geschweige denn die Krone. Das heißt, es geht immer um ein Gleichgewicht dieser Frequenzebenen und das, was wir als Hauptfrequenzebene Midgard wahrnehmen, das ist also das, was wir physisch, wenn wir unsere 3D-Welt als unser Farbspektrum des Regenbogens sehen, ne, das sind Frequenzebenen, die in unterschiedlichen Farben für unser Auge wahrnehmbar sind. Aber das ist ja prozentual 15% von den Frequenzebenen, die es sonst alles so gibt, ne, die unser physisches Auge nicht wahrnimmt. So, und an sich ist das erstmal eine Analogie für das, was permanent ist und in einer Aufteilung, in einer dreiteiligen, kann man auch wieder sagen, aha, Unterwelt, Mittel, Ober, ne, dreiteilig, 3D, Dreieinigkeit, Dreifaltigkeit, wir kommen also immer in diese 3D-Dynamik. Und das ist, ich betone das ja absichtlich, alte Welt, weil auch da Entwicklung dabei ist, auch exponentielles Wachstum aus der Schöpfung möglich ist. Und möglich, immer möglich sein wird. Und sich dort also neue Strukturen notwendigerweise ergeben. Und zugleich eben, man könnte sagen, der Mensch als Gefährt, der eine oder andere kennt das Thema Anhaftung, Besetzungen von vermeintlich bösen Dingen, aber auch von guten Dingen. Mhm. Dass einer sagt, okay, das saugt mich irgendeine negative Energie, saugt mich da aus und dann muss ich zum Geistheiler oder wen auch immer gehen. Kann jeder für sich bewerten. Ich kann aus meiner Lebenserfahrung sagen, hat alles seine Berechtigung. Und das bewerten wir negativ. Wenn wir aber den Heilsbringer, den Lichtbringer hinterherrennen, weil das dann vermeintlich unser Guru ist und der uns ins Licht führt, also dort quasi anhaften und uns verführen lassen, die der Verführung folgen, dem weißen Reiter zum Beispiel, ne, der Heilsbringer, dann ist das nicht weniger gut oder schlecht, ne, wie das untere. Dort wäre ich auch ausgesaugt und wäre auch verführt als die menschliches Dasein. Ne? Und sich das gewahr zu werden, ist ein Bewusstseinszustand, den man erreicht. Und okay, jetzt ist aber diese Reise nach unten oder mit den unteren Frequenzen und mit den unteren möglich. Und jetzt kommt die wirkliche Entwicklung dabei, dass man als Menschheit oder als Mensch sich dessen gewahr wird und sagt, okay, das heißt, ich bin jetzt so universal in Verbindung zu allen Möglichkeiten, dass ich entscheiden kann, wo reise ich mit. Mit wem gehe ich in Korrespondenz, mit wem gehe ich in Austausch und wen stelle ich unter Umständen mich sogar absichtlich für diese Reise mit zur Verfügung, für diese Erfahrung mit zur Verfügung. Und dann ist das eine eigene Verantwortlichkeit auch.
0: Da käme mir jetzt noch eine Frage. Dieser kosmische Rat oder solare Rat, sage ich jetzt mal, der bisher bestanden hat. Ne? Wenn man jetzt sagt, die haben etwas erschaffen, um sich selber zu erfahren, um in ein Gefährt zu schlüpfen, um dann Dinge zu erleben, wahrzunehmen. Und dieses Gefährt hat sich aber eigenständig entwickelt und ist in eine auf eine Reise gegangen und hat ein Frequenzspektrum jetzt eingenommen, was ja quasi diesen kosmischen Rat, den es bisher gab, um einiges überholt hat, wenn ich mal das so sagen darf. Oder wenn ich jetzt mal das wieder in ein Gleichnis bringe, wir haben eine Universität und da gibt es Professoren und Doktoren und dann gibt es Studenten, die dort studieren und von den Alten immer lernen und gesagt kriegen, was sie tun und lassen müssen. Und dann denken aber diese Studenten, denken plötzlich alleine weiter und konstruieren weiter. Das heißt, ein alter Professor müsste ja dann sagen, okay, derjenige hat mehr umfangreiches Wissen, hat mehr daraus gemacht, als ich das bisher gemacht habe. Und ich mache mal meinen Platz frei. Also,
1: ja, so gesehen, bis auf den letzten Punkt vielleicht, wollte ich kurz mal bremsen. Grundsätzlich ist das wirklich die beste Art und Weise von Entwicklung. Und wenn man jetzt das Gleichnis nimmst, also Lehrer oder Professor und Student.
0: Ja.
1: Der Student ist ein eigenes Individuum. Den näher, wenn ich als Professor bin, ihn mit meinem Wissen, mit meinen Analogien, mit meiner Weltanschauung. Mhm. Und er macht seins draus plus seine eigene Individualität. Das heißt, es wird, wenn es normal läuft, im normalen Fall an sich, also im natürlichen kann man eher sagen, nicht normalen, natürlichen Falle, er automatisch dadurch weiter werden als wie ich. Weil er seine eigene Individualität plus dem Wissen, was ich noch schon habe, ihn zur Verfügung stellt und er sein eigenes Wissen daraus noch erstellt oder erweitert. Sowieso, das ist eigentlich ja der Lauf Schöpfung. Das ist genau die Erweiterung, die permanent stattfindet. Die permanente Fülle, die sich immer noch mehr füllt. Jetzt kommt der Punkt, dass dieser Student in dem Sinne ja irgendwann nicht mehr der Student als solches ist, sondern der Wissensträger in sich. Und jetzt glauben die meisten, und das ist eine Angstbehaftung, dass ich als Professor jetzt also meinen Platz räumen muss, weil der ja mehr weiß als wie ich. Und davor hat was ganz Wichtiges eben nicht stattgefunden oder eben nicht stattgefunden, dass ich als Professor erkenne, was ich von dem Studenten lernen kann. Das heißt, ich war starr in meiner Ansätze der Welten, der Wahrnehmung, wie das denn zu sein hat. Und habe nur das, meine Starrheit übertragen. Und der junge Mensch meistens hat mit seiner Beweglichkeit ja Dinge mitgebracht, die ich nicht bereit war anzunehmen. Und dann wird es dazu führen, dass er mich überholt, ohne einzuholen. Ne? Und man der Meinung sein könnte, jetzt muss ich meinen Platz ja räumen, weil er ja wissender oder weiß ist. Nicht, weil er das ist, sondern ich müsste den Platz räumen, weil ich nicht in der Lage war, mit dem Leben zu gehen. Weil ich nicht erkannt habe, was ich von dem Gegenüber lernen konnte und integrieren konnte und wie die Welt sich weiterentwickelt.
0: Ja, aber es ist ja auch ein stetiger Wandel. Also so sehe ich das ja auch da. Ob jetzt wie im Großen, so im Kleinen. Ne? Also wie im Kleinen, so im Großen. Es ist ja im Endeffekt alles immer nur ein Abbild von.
1: Ja, und deswegen sind wir an dem Punkt, wie ich es vorhin gesagt habe, ist eine Erweiterung dieses, sag ich mal, solaren Radsteigs. Es geht also kein Austausch von, sondern eine Erweiterung um eine weitere Vielfalt, die daraus entsteht. So, und dann ist wirklich Entwicklung im besten Sinne möglich. Ansonsten ist es nur ein Wechsel von Glaubenssätzen, von Mustern, aber es bleibt ja immer wieder dann in einem starren Zahlenbild, könnte man jetzt sagen. Okay, es sind halt so viele und irgendeiner muss halt über die Klinge springen. Mhm. Und das ist in der Regel der, der am starrsten ist oder am unflexibelsten, könnte man sagen, mit dem Leben. Ne, Flexibilität heißt auch nicht immer, ne, ist nichts als Dogma zu sehen, ist auch nicht der Heilsbringer, sondern so wie Alter und Weisheit nicht automatisch zusammenkommt. Ne? Mhm. Nur weil man alt ist, ist man noch lange nicht weise. Mhm. Und nur weil man weiß ist, muss man lange nicht alt sein dafür.
0: Ja, genau. Frank, wolltest du noch was ergänzen?
2: Also ich wollte, also das finde ich ist gut behandelt worden. Ich würde gerne noch eine Sache noch mal deutlich sagen. Und das ist für mich die Menschheit, also wenn man so pauschal von der Menschheit spricht, dass man ihr eigentlich nicht gerecht wird. Das ist so, als wenn man sagen würde, man geht in die Schule, wo von 1. bis 12. Gesamtschule bis 13. Klasse alle in einer Schule sitzen und ich spreche einfach nur von den Schülern und habe aber hier einen Zweitklässler und da einen Zehntklässler. Und ich kann ja niemals erwarten, dass der Zweitklässler die Fragen beantworten kann, die der Zehntklässler beantworten kann. Das heißt, deswegen ist trotzdem der Zweitklässler richtig, auch wenn der noch nicht Logarithmen berechnen kann. Und so ist es genauso in der Menschheit. Also wir haben, wenn wir wissen, dass jeder Mensch in seiner Ausbildung, in seinem Leben an einer Stelle steht, dann wissen wir, oder kann man dann davon ausgehen, dass jeder richtig ist. Mhm. Nur sehen wir das halt nicht einfach so offensichtlich. Wir sehen da, weiß ich was, 30 Menschen, die sind alle 30 Jahre alt. Und wir können aber nicht, es ist nicht offensichtlich, dass der eine noch eine junge Seele ist, der andere schon eine alte Seele ist und der dritte vielleicht noch ein Kindseele ist. Und wenn wir dann aber hingehen und sagen, hey, wir sollten unbedingt mal meditieren zusammen. Da sagt ja die alte Seele, ja, unbedingt. Und die junge Seele, das ist ja eine Qual, wenn ich da rumsitzen soll stundenlang. Und die Kindseele freut sich vielleicht. Also es gibt nicht die homogene menschliche Gesellschaft oder Menschheit, sondern jeder ist an seinem Punkt in seinem Ausbildungsprogramm. Mhm. Und das wird oft nicht gesehen. Man erwartet von allen das Gleiche. Eigentlich, du bist 30 Jahre alt, du müsstest jetzt das und das können. Und das ist eben falsch. Nein, ich bin 30 Jahre eine junge Seele, du bist 30 Jahre alte Seele. Da müssen ganz andere Maßstäbe eigentlich gelten. Also andere, also gerade was Verantwortung betrifft, kann eine alte Seele viel, viel, viel mehr Verantwortung übernehmen, als es eine junge Seele nur im Traum könnte.
0: Das ist dann, glaube ich, ein Thema für die nächste Sendung.
2: Sehr gut.
0: Wenn ich das mal sagen darf. Mhm. Da können wir noch mal drüber reden. Genau, falls euch das interessiert, würde ich euch doch bitten, wieder einzuschalten und zuzuhören. Und dann dürft ihr gern noch mal weiter selber darüber philosophieren, dieses Thema.
1: Jetzt kann sich jeder fragen, wo stehe ich selbst? Wo entwickle ich mich? Oder wo entwickle ich das Wir, die Gemeinschaft? Mhm. Und auf welchen Kosten? Oder zu welchen Gunsten? Mhm. In diesem Sinne, bis bald.
0: Macht's gut.
2: Tschüss.

Heute ist es wieder soweit. Es gibt eine Stunde voll mit Country-Musik. Ihr hört die Country-Time. Für euch am Mikrofon, wie immer, Axel Weber. Und auf geht's!

Meine Playlist ist gut gefüllt für diese Sendung. Mit dabei sind heute Linda Feller, Olivia Newton-John, die Bellamy Brassers, Mike Krüger und viele, viele andere. Hier geht's zunächst weiter mit Victoria Eamon.

dieser Stelle ein herzliches Willkommen, die Hörer von Radio Enno, Nordhausen und OKJ Jena. Ihr seid auch wieder mit dabei zur Country Time. Jetzt gibt es für euch eine Band zu hören, die 10 Jahre lang Bestand hatte. Sie veröffentlichten 3 Alben und waren auf Tournee in den USA, Europa und auch in Australien. Die Band The Highwaymen, die bekannteste Country-Supergruppe aller Zeiten, bestehend aus Willie Jennings, Willie Nelson, Johnny Cash und Chris Christopherson.

zu Highwaymen, eine Country-Supergruppe bestehend aus Waylon Jennings, Willie Nelson, Johnny Cash und Kris Kristofferson. Kommen wir jetzt mal zurück hier nach Deutschland und sogar nach Thüringen, denn hier in Thüringen in Ohrdorf wurde sie geboren. Eine Country-Sängerin, die wir natürlich alle kennen hier bei uns. Es ist Linda Feller.

Stonewall Jackson in der Country Time. Thüringen steht ja dieses Jahr ganz oben auf der Liste mit Country-Veranstaltungen. Nach dem FTC-Festival in Nordhausen geht es Anfang Oktober schon wieder weiter in der Landeshauptstadt Erfurt. 3 Tage Country-Feeling, die Country-Messe Erfurt 2026. An 3 Tagen wird die Landeshauptstadt auch im Oktober wieder Heimat der Country-Fans, Treffpunkt von Musikern und Western-Begeisterten. In der größten Event-Location in Thüringen, der Messe Erfurt, können Besucher wieder Country-Stars erleben auf mehreren Bühnen. Es gibt Workshops und es gibt natürlich auch Treffpunkte, wo man Freunde und Bekannte treffen kann oder mit anderen eben ins Gespräch kommen kann. Vom 2. bis 4. Oktober die größte Country-Messe Europas bei uns in Erfurt in der Messehalle. Und das ist die Country-Stimme Österreichs, Tex Robinson.

Ihr hört Radio SAB mit dabei Radio Enno und Radio OKJ mit der Country Time. Mein Name ist Axel Weber und hier ist Scott McKenzie.

Nach dem Bellamy Brothers reisen wir wieder zurück nach Deutschland zu Mike Krüger. Er ist aber auch schon wieder unterwegs mit dem LKW nach Beirut. Was er da geladen hat und erlebt, hören wir jetzt.

aus Kanada, Shania Twain. Sie ist in der Country Music und in der Popmusik zu Hause. Weiter geht's jetzt hier mit einem Musiker, der 1950 in England in Birmingham geboren wurde, wohnt in Neuseeland und ist auch viel international in anderen Ländern unterwegs. David Bull.

0: Country Music live erleben, kann man bei uns in Thüringen auch zur Country Messe in Erfurt. Vom 2. bis zum 4. Oktober, also nicht mehr weit hin, gibt es in 3 Tagen auf 3 Bühnen viele, viele Live-Acts. So um die 50 Auftritte werden es sein. Es gibt Line-Dance-Workshops, Händler und natürlich auch kulinarische Genüsse. Auch Showtrucks werden da sein. Es gibt viel zu erleben zur Country Messe in Erfurt. Ich wünsche euch viel Spaß dabei und natürlich auch hier mit Country Music bei uns über Radio SRB, NO und OKJ.
1: 24

Im September 1948 wurde sie in England geboren. Im Alter von 5 Jahren zog sie dann mit ihrer Familie nach Australien. Sie wurde 73 Jahre alt, verstarb 2022. Olivia Newton-John.

und wir müden schon in der Country Time bei eurem Bürgerradius in Thüringen. Jede Woche um diese Zeit gibt's die volle Ladung Country Music. Mein Name ist Axel Weber und ich hoffe mal, es ist für jeden von euch was dabei.

Ramones, Cretin Family. Und damit begrüße ich euch zur neuen Crossroads Radio Show im Wartburg Radio 96.5. Mein Name ist Mario Hoffmann. Ich freue mich auch über die Hörer bei Radio Enno und Radio SRB. Schön, dass ihr dabei seid. Cretin Family ist nicht nur der Name des Songs, den ihr eben gehört habt, sondern auch der Name der Punkrock Supergroup, die am 30. August auf dem Hollywood Forever Cemetery das 50-jährige Jubiläum des Ramones-Debüts gefeiert hat. Auf der Bühne Billy Joe Armstrong von Green Day, Tim Armstrong von Rancid, außerdem Travis Barker von Blink-182 und original, naja, fast original Ramones-Mitglied CJ Ramone, der die letzten Jahre der Band am Bass gespielt hat. Der Song selbst vom letzten Studioalbum der Ramones, Adios Amigos. Und jetzt geht's gleich weiter mit einem Song von CJs Soloalbum Last Chance to Dance, Understand Me. Und danach gibt's The Offspring mit einem brandneuen Ramones Cover, I Wanna Be Sedated. Und jetzt darf ich auch gar nicht so viel quatschen. Heute gibt's so viele Songs in der Sendung wie noch nie zuvor. Mal sehen, wie viel ich schaffe. Also, hey ho, let's go!

schöne Version von The Offspring, oder? I Wanna Be Sedated. Und heute gibt's natürlich in dieser Sendung Songs von allen Mitgliedern dieser Supergroup. Natürlich von Green Day, natürlich von Blink-182, CJ Ramone Solo haben wir gerade eben schon gehört. Und Rancid ist auch dabei, die gibt's jetzt gleich. Die haben ja Mitte der 90er eine neue Ska-Punk-Welle ausgelöst. Die dritte insgesamt, wenn man so nachliest. Und ihr Video zu Time Bomb, das lief auf MTV rauf und runter. Deswegen soll es hier auch nicht fehlen. Und im Anschluss gibt's Basket Case.

Eine kleine Anmerkung nochmal zum Konzert der Supergroup. Da gab es ja gleich im Prinzip im Anschluss auf YouTube Videos und da sieht man Tim Armstrong und man hat so irgendwie das Gefühl, dass die Gitarre ihn festhält und nicht er die Gitarre. Auf jeden Fall macht er so optisch nur das Nötigste, so ein bisschen wie Keith Richards, der im Prinzip auch Ronnie Wood Gitarre spielen lässt. Aber gesanglich ist er natürlich eine Macht bei diesem Konzert gewesen, hat sich mit Billy Joe Armstrong abgelöst und CJ Ramone hat natürlich auch den ein oder anderen Song gesungen. Sei's drum, weiter geht's jetzt nach Good Old Germany und ich hab die Toten Hosen für euch, die Ärzte und die abstürzenden Brieftauben. Ein bisschen deutscher Punk muss ja auch dabei sein. Ältere Songs, ich bin ja eh so eher Fraktion Tote Hosen, deshalb Liebesspieler, aber auch einen älteren Song der Ärzte, Radio brennt und die abstürzenden Brieftauben mit das Grauen kehrt zurück, fällt eher so unter die Abteilung Fun-Punk. Naja, Spaß macht sicherlich alles drei und deswegen gibt's das jetzt für euch. Und hier sind die Toten Hosen, die Ärzte und die abstürzenden Brieftauben.

Natürlich gibt es beim Punkrock auch jede Menge ernste Themen. Das war eins davon, Second Skin von The Gits. Ein Song, in dem es um die metaphorische zweite Haut geht, die man sich zulegt als Panzer gegen die emotionalen Grausamkeiten dieser Welt, der Umwelt. Und jetzt weiß ich gar nicht, wie ich eine halbwegs vernünftige Überleitung zu den Ramones wieder finden soll. Nicht, dass die nicht genug Probleme hatten, aber das meine ich jetzt gar nicht. Ich möchte gerne Rockaway Beach spielen, ein echter Klassiker, aber eben auch ein Gute-Laune-Song. Und das mache ich jetzt auch einfach. Und danach gibt's Dogwood aus den USA und ihr Song Old Friends. Da geht's ums Altern und um das Zurückblicken auf gemeinsam verbrachte Jugendjahre. Und bevor jetzt hier einer das Taschentuch rausholen muss und sentimental wird, spiele ich für euch Musik. Hier sind die Ramones und Rockaway Beach. What?

Als die Ramones im Juli 1976 das erste Mal in England auftauchten, da gab es zwar die Sex Pistols schon, aber die waren mehr so eine mit angezogener Handbremse rumdümpelnde Garagenrockband, wenn ich es mal vorsichtig ausdrücken will. Und nach diesem Abend, an dem die Ramones in London spielten, da hatten alle UK-Punk-Bands irgendwie bar BPM mehr im Koffer. Also wie gesagt, das gilt nicht nur für die Sex Pistols, das gilt für die ganze Szene. Dass diese aber doch noch zu was gebracht haben, das wissen wir natürlich. Und deswegen gibt es jetzt für euch The Clash, I Fought the Law und die eben angesprochenen Sex Pistols mit Anarchy in the UK. Und die Zartbeseiteten unter euch, die stecken sich jetzt ob der ganzen bösen Worte einfach mal die Finger in die Ohren.

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wir feiern heute die Greetin Family Supergroup und natürlich vor allem das Ramones Debütalbum vom 23. April 1976. Ganze 29 Minuten und 4 Sekunden lang und echte Klassiker für die Ewigkeit. Blitzkrieg Pop spiele ich immer mal für euch und deswegen kriegt heute Judy is a Punk seinen Platz in der Show, geschrieben von Joey Ramone und ganze 1 Minute und 30 Sekunden lang.

Jetzt war aber wirklich fast alles dabei. Das waren die Distillers und I Am a Revenant. Und danach noch Blink 182 von Travis Barker und The Rock Show. Damit ist die Supergroup komplett, zumindest Songs ihrer jeweiligen Hauptprojekte. Und natürlich gibt's noch ein Stückchen Musik für euch auf den Weg. Und mit dem sind's tatsächlich dann heute 20 Songs geworden. So viel hatte ich noch nie bei Crossroads. Aber naja, Punkrock macht halt jetzt nicht so viele 10-Minuten-Hymnen, oder? Also jetzt für euch zum Abschluss der heutigen Sendung und damit bedanke ich mich bei euch. Das war die Crossroads Radio Show. Mein Name ist Mario Hoffmann. Es gibt jetzt noch Pennywise und Bro Him. Und wir hören uns in 14 Tagen. Bis dahin, bleibt tapfer.

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